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1: Hallo und guten Tag bei Radio Prag International. Am Mikrofon begrüßt Sie Markéta Kachlíková. Wir blicken heute im Tagesecho nach Prag, wo ein neues medizinisches Großprojekt feierlich eröffnet wurde. Und wir schauen auf den tschechischen Schienenverkehr, bei dem die Digitalisierung traditionelle Berufe ablöst. Außerdem reisen wir weit zurück in die Geschichte der Archäologie. Bleiben Sie also dran, zuerst aber das Neueste aus Tschechien.
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2: Der tschechische Außenminister Petr Maczinka hat am Donnerstag auf dem Prager Außenministerium beim Wirtschafts- und Umweltforum der OSZE eine Rede gehalten. Das Ministerium stellte seine Ansprache der Presseagentur ČTK zur Verfügung. Maczinka erklärte, die Organisation für Sicherheit und Zusammenarbeit in Europa müsse sich auf die Sicherheitsherausforderungen der Zukunft vorbereiten, vor allem auf jene, die mit den neuen Technologien verbunden sind. Laut dem Außenminister muss die OSZE in der Lage sein, auf aktuelle Krisen zu reagieren und zugleich die Trends verstehen, die den Sicherheitsbereich in 10 oder 20 Jahren prägen werden. Maczinka wandte sich auch an Vertreter Russlands. Er betonte unter anderem, dass Grundprinzipien, auf denen die OSZE aufgebaut worden sei, verletzt worden seien. Die OSZE wurde 1975 gegründet, um den Dialog zwischen Ost und West zu fördern. Sie hat inzwischen 57 Mitgliedstaaten, einschließlich Russlands. Die Václav Havel Bibliothek wird den neuen Namen die erste Präsidentenbibliothek annehmen, um dem Wunsch der Witwe des ehemaligen Präsidenten Dagmar Havlová zu entsprechen. Dies teilte der Chef des Verwaltungsrates der Bibliothek David Duschek am Donnerstag der Presseagentur ČTK. Die Institution darf Havels Namen nicht mehr verwenden, da sie nicht mehr über Havlovas Zustimmung dazu verfügt. Von Montag, 14. September, berief die Bibliothek eine Pressekonferenz ein. Havlová gründete die Bibliothek gemeinsam mit Karel Schwarzenberg und dem Soziologen Miloslav Petrusek, nachdem Havel vom Präsidentenamt ausgeschieden war. Der Anstieg der Verbraucherpreise in der Tschechischen Republik hat sich im August im Jahresvergleich auf 1,9% beschleunigt, nach 1,7% im Juli. Im Monatsvergleich stiegen die Preise um 0,3%. Das Tschechische Statistikamt hat seine vorläufige Schätzung von vergangener Woche am Donnerstag bestätigt. Am stärksten stiegen die Treibstoffpreise, während die Lebensmittelpreise sanken. So waren beispielsweise haltbare Milch- und Schweinefleisch im Jahresvergleich ein Viertel billiger, Butter sogar zwei Fünftel. An mehreren Orten in Prag beginnt am Donnerstag die 13. Auflage von Czech Design Week. Der Hauptausstellungsort ist die Galerie Mánes, gefolgt vom Haus zum Goldenen Ring in der Straße Týnská, der Villa Rothmeier im Stadtteil Střešovice und im Prager Stadtmuseum. Das Festival präsentiert erneut das Projekt New Generation, das im Hauptgebäude des Stadtmuseums zu sehen ist. Die Modeschau Wear Next findet am Freitag, dem 11. September, in den Räumlichkeiten von Smíchov Office statt. Am Sonntag, dem 13. September, werden die Czech Design Award verliehen. Die Tschechische Philharmonie tritt am Donnerstag beim Festival Dvořákova Praha auf. Auf dem Programm steht die Konzertouvertüre Karneval von Antonín Dvořák, das Klavierkonzert G-Dur von Maurice Ravel und drei symphonische Dichtungen aus dem Zyklus Mein Vaterland von Bedřich Smetana. Mit dem Orchester spielt der südkoreanische Pianist Yuan Chan Lim. Die Philharmoniker spielt unter der Leitung ihres Chefdirigenten Semyon Bičkov. Das 19. Musikfestival Dvořákova Praha findet noch bis zum 23. September statt. Die tschechische Tennisspielerin Kateřina Siňáková hat mit der US-Amerikanerin Taylor Townsend bei den US Open das Finale im Doppel erreicht. Im Halbfinale setzen sie sich gegen das russisch-belgische Duo Diana Schneider und Elise Mertens mit 6:0 und 7:6. Im Finale treffen Siňáková und Townsend am Freitag auf die US-Amerikaner Urbin Montgomery und Ashlyn Krüger. Die 30-jährige Tschechin hat die Chance, ihren 12. Grand-Slam-Titel im Damendoppel zu gewinnen. Zum Abschluss noch ein Blick auf das Wetter. In Tschechien ist es am Freitag zunächst überwiegend bewölkt, wobei in der südöstlichen Landeshälfte zeitweise Regen fällt. Im Laufe des Nachmittags lassen Bewölkung und Niederschläge von Westen her nach. Die Tageshöchsttemperaturen liegen zwischen 16 und 21 Grad, im Nordosten des Landes zwischen 12 und 16 Grad. In einem 1000 Meter werden 12 Grad erreicht.
1: Soweit Martina Schneibergová mit den Kurzmeldungen. Sie hören die deutschsprachigen Sendungen des Tschechischen Rundfunks und wir machen weiter mit dem Tagesecho. In Prag wurde am Mittwoch das neue Nationale Onkologiezentrum feierlich eröffnet. Die Einrichtung ist Teil des Universitätsklinikums Motol und Homolka. In dem modernen Komplex werden die Patienten sämtlichen Service an einem Ort vorfinden. Seine Errichtung kostete knapp 210 Millionen Euro.
2: Der Status eines nationalen Zentrums ermöglicht uns, seltene Tumore sowie weniger alltägliche und hochspezialisierte Fälle zu betreuen. Unser Anspruch ist es, sowohl die onkologische Grundversorgung als auch die absolute Spitzenmedizin abzudecken.
1: Soweit der leitende Arzt des neuen Nationalen Onkologiezentrums in Prag, David Feltl. In der Einrichtung haben bereits die Ambulanzen ihren Betrieb aufgenommen. Feltl erläutert deren Konzept.
2: Die Idee dahinter ist ein interdisziplinärer Ansatz, wobei die onkologische Klinik dominiert. Es entstehen hier jedoch auch Ambulanzen anderer Fachrichtungen. Vertreten sind die Chirurgie, Rehabilitation, Gefäßzugänge und im Grunde alles, was ein Patient mit einem bösartigen Tumor benötigt.
1: Für chirurgische Eingriffe stehen drei Operationssäle zur Verfügung. Feltl fügt hinzu.
2: Einer ist für Hauttumore vorgesehen, während die beiden anderen interdisziplinär genutzt werden. Das bedeutet, dass hier jeden Tag Eingriffe aus unterschiedlichen chirurgischen Fachbereichen stattfinden.
1: Teil des neuen Onkologiezentrums ist auch die Diagnostik. Bereits in Betrieb sind zwei Magnetresonanztomographen und zwei CT-Geräte. Der Chefarzt.
2: Sinn und Zweck dieses Zentrums ist es, die Versorgung unter einem Dach zu bündeln. So verliert sich der Krebspatient nicht im System, sondern findet einen schnellen Weg zur Diagnose, Behandlung, Informationen, unterstützende Therapie und allem, was zu einer modernen Onkologie gehört. Großen Wert legen wir zudem auf die Prävention sowie auf Angebote, die in der aktuellen Onkologie mancherorts noch fehlen.
1: Eine onkologische Tagesklinik, drei Operationssäle, CT-Geräte sowie MRT-Geräte, 60 Betten. Nicht nur das steht den Patienten dort zur Verfügung. Stationsschwester Monika Burešová beschreibt.
2: Die einzelnen Zimmer sind komplett ausgestattet mit modernsten Betten, Technik und Infusionspumpen. Die Patienten genießen mehr Privatsphäre, da sie maximal zu zweit auf dem Zimmer liegen. Sie haben ein eigenes Bad mit Toilette und in den Zimmern ist im Grunde alles vorhanden, was sie brauchen.
1: In der Klinik arbeitet auch die Koordinatorin für onkologische Versorgung, Simona Jusová.
2: Ich bin hier zwar vorerst allein tätig, aber in Zukunft werden wir sicherlich mehr sein, da diese Koordinierung meiner Meinung nach für die Patienten wirklich sehr wichtig ist. So haben sie jemanden, an den sie sich wenden können. Ich versuche, ihnen den Weg zu erleichtern und für sie einen zeitnahen Untersuchungstermin zu vereinbaren, damit die Behandlung oder gegebenenfalls die Operation so schnell wie möglich beginnen kann.
1: Nach den Daten des Nationalen Onkologieregisters gab es in Tschechien im Jahr 2024 fast 70.000 neue Krebspatienten. Laut dem Vorsitzenden der Tschechischen Gesellschaft für Onkologie, Igor Kisch, werden die Fallzahlen auch in Zukunft weiter steigen.
2: Die Aufstockung der Kapazitäten wird helfen. Prag und der Kreis Mittelböhmen sind die bevölkerungsreichsten Regionen des Landes. Aufgrund der alternden Bevölkerung ist gerade hier mit der größten Zunahme an Krebsneuerkrankungen zu rechnen.
1: Dank des neuen Zentrums dürfte die Universitätsklinik Motol und Homolka künftig bis zu 40% mehr Krebspatienten versorgen können. Und nun ein Themenwechsel. Der Beruf des weichen Wärters ist ein Auslaufmodell. Auf der Zugstrecke zwischen Prag und Kladno etwa werden sie bald komplett von Computern abgelöst. Daniela Honigmann weiß mehr.
3: Da, wo Schienen sich teilen, kommt der Weichenwärter zum Einsatz. Vor allem an Bahnhöfen richtet er die Gleise so aus, dass ein Zug den vorgesehenen Weg findet. Das macht Otta schon seit rund 30 Jahren. Er sei ein analoger Mensch in einer digitalen Welt, sagt der Mann melancholisch. Darum sei dies für ihn immer noch ein goldenes Handwerk. Otta bedient den Weichenhebel am Bahnhof Prag-Veleslavin. Dafür nimmt er den Anfahrtsweg aus dem heimatlichen Olmütz auf sich. Das sind 250 Kilometer Entfernung. Und über die Bedeutung seiner Arbeit hat Otta keine Zweifel.
4: Ich sichere die Bahnstrecken ab. Indem ich die Signale einstelle, können die Züge passieren. Man könnte sagen, dass es wie bei einem dressierten Affen ist. Aber die Arbeit ist interessant. Nur leider ist es bald damit vorbei.
3: Derzeit beschäftigen die tschechischen Bahnen 973 Weichenwärter. Vor 4 Jahren waren es noch 1146. Mit der Modernisierung des Streckennetzes übernehmen die neuen Technologien immer mehr Aufgaben und eben auch die Weichenstellung. Die Maschinen seien jedoch kein perfekter Ersatz für die Menschen, findet Otta.
4: Wenn etwas ausfällt, können wir noch von Hand eingreifen, damit nichts passiert und die Züge weiterkommen. Wenn aber ein Computer streikt, dann bleibt er dunkel und nichts fährt mehr.
3: Dem Fahrdienstleiter in Veleslavin stehen immer 2 Weichenwärter zur Seite, jeweils einer an jeder offenen Seite des Bahnhofs. Daniel Menzel ist Lektor bei der Eisenbahnverwaltung und erläutert.
4: Der Dienstleiter gibt die Order zur Vorbereitung einer Zugfahrt aus. Er bestimmt, woher und wohin welcher Zug auf welches Gleis fährt und gibt dies an das Stellwerk durch. Auf dieser Grundlage können die Weichenwärter das Manöver regulieren und der Zug kann losfahren, entweder in Richtung Davice oder Ruzinje.
3: Für diese Tätigkeit werden laut Menzel aber nach der anstehenden Modernisierung keine Menschen mehr nötig sein.
4: Einige der hiesigen Weichenwärter werden dann an anderen Bahnhöfen eingesetzt. Wir wollen nicht, dass ihnen gekündigt wird, denn jede Hand und jeder Erfahrungswert sind hilfreich. Und die jüngeren Mitarbeiter sind für Qualifikationskurse als Fahrdienstleiter vorgesehen.
3: Auf der gesamten Strecke zwischen dem Masaryk-Bahnhof in Prag und dem knapp 30 Kilometer entfernten Kladno sind heute 30 Weichenwärter im Einsatz. Derzeit wird neben dem bisherigen Gleis noch ein zweites angelegt und in naher Zukunft sollen hier voll elektrisierte Züge verkehren. Der Umbau sieht auch eine neue Zwischenstation am Václav-Havel-Flughafen vor. Der Pressesprecher der Eisenbahnverwaltung David Kabele schildert den aktuellen Stand.
4: Bereits abgeschlossen sind die Holzfällerarbeiten. Derzeit laufen die Baggereinsätze und die Anlegung von Zufahrtsstraßen. Zudem wurde schon damit begonnen, provisorische Bahnübergänge einzurichten und das künftige Gleisbett vorzubereiten. Alles läuft nach vorgegebenem Zeitplan.
3: Der Abschluss des Modernisierungsprojektes ist für das Jahr 2032 vorgesehen.
1: Musik. Soweit der Beitrag von Daniela Honigmann und soweit das Tagesecho. 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Im deutschsprachigen Programm geht es weiter. Ein slowakischer Archäologe aus Newcastle und ein tschechischer Chemiker aus Wien haben eine möglicherweise bahnbrechende Entdeckung gemacht. Demnach waren die Menschen im alten Ägypten noch vor der Zeit der Pharaonen technisch weiter vorangeschritten, als bisher angenommen wurde. Radio Prag International hat mit dem Autor der entsprechenden Studie, Martin Odler, über die neuen Erkenntnisse gesprochen. Mehr hören Sie im Beitrag von Till Janzer. Dieser wurde im März dieses Jahres erstmals ausgestrahlt.

0: Pyramiden, Hieroglyphen und Mumien. Das alte Ägypten fasziniert bis heute nicht nur Wissenschaftler, sondern auch eine breite Öffentlichkeit. Martin Odler hat dieses Feld zu seinem Beruf gemacht. Zunächst promovierte er an der Prager Karls-Universität in Ägyptologie und ist nun Postdoc an der Universität im englischen Newcastle. Bereits seit einigen Jahren arbeitet er mit dem tschechischen Chemiker Jiří Kmošek zusammen, der zurzeit am Institut für Naturwissenschaften und Technologie der Akademie der Bildenden Künste in Wien forscht. Gemeinsam stehen sie hinter einer Entdeckung, die bisherige Annahmen zur Metallverarbeitung und Werkzeugtechnik im alten Ägypten in Frage stellt. Und zwar haben sie einen rund 5300 Jahre alten Metalldrillbohrer nachweisen können. Der archäologische Fund stammt aus der prädynastischen Zeit, also lange bevor die ersten Pharaonen regierten. Im Interview für Radio Prag International schildert Martin Odler, wie es zu der Entdeckung gekommen ist.
1: We collaborate on the ancient metals from Egypt and Sudan.
2: Jiří Kmošek und ich erforschen gemeinsam altes Metall aus Ägypten und dem Sudan bzw. Nubien. Um von vorne zu beginnen, ich ging zusammen mit Professor Andrea Dolfini an die Universität von Newcastle, um dort meinen Postdoc zu machen. Dolfini hat eine spezielle Technik für die Analyse von Metallstücken entwickelt, die ich von ihm gelernt habe. Dabei werden diese Stücke unter unterschiedlichen Typen von Mikroskopen untersucht. Vor allem setze ich diese Methode für Werkzeuge aus dem alten Ägypten ein.
0: Den Drillbohrer fanden beide in den Sammlungen des Museums für Archäologie und Anthropologie der Universität von Cambridge. Der Metallgegenstand sei Teil einer größeren Untersuchung gewesen, schildert der Ägyptologe weiter.
1: I asked for about 40 to 50 objects.
2: Ich habe 40 bis 50 Objekte unter dem Mikroskop untersucht, habe Fotoaufnahmen angefertigt sowie Zeichnungen. Mein Kollege Jiří Kmošek brachte ein tragbares Gerät für eine Röntgenfluoreszenzanalyse mit, sodass sich die chemische Zusammensetzung der Objekte feststellen ließ. Und einer dieser Gegenstände erwies sich unerwarteterweise als prädynastischer Bohrer.
1: Drill of prädynastic dating.
0: Ein aufregender Fund, denn solch ein hochentwickeltes Werkzeug war bisher erst für die Zeit des Neuen Reichs im alten Ägypten belegt. Doch im 4. Jahrtausend vor Christus?
2: Für diese Zeit gibt es keine vollentwickelten schriftlichen Quellen. Die Hieroglyphen wurden erst langsam entwickelt und waren damals noch nicht etabliert. Daher muss man sich für diese Periode auf die Untersuchung von Materialien und Gegenständen verlassen. Und zwar bekannt, dass die alten Ägypter bereits Bohrer benutzt haben, denn es wurden Bohrspuren in Stein und Holz nachgewiesen. Aber dies ist das erste Mal, dass ein Metallobjekt aus der zweiten Phase der Nakada-Kultur in der prädynastischen Zeit als Bohrer identifiziert wurde. Und wir sind fast zu 100% überzeugt, dass es sich wirklich um ein Werkzeug handelt, das dazu genutzt wurde, um es in andere Materialien zu bohren.
0: Die Nakada-Kultur wird zur Kupfersteinzeit gerechnet. Ihre zweite Phase datiert man auf die Zeit zwischen 3500 bis 3200 vor unserer Zeitrechnung. Damals breitete sich diese Kultur von Oberägypten auch nach Unterägypten aus. Und die Lebensgrundlage war mittlerweile endgültig die Landwirtschaft. Doch wie Odler betont, könnte die Erkenntnis über den Bohrer aus Ägypten auch interessant sein für andere Regionen zu dieser Zeit.

0: Ihre Forschungsergebnisse haben Odler und Kmoschek vor kurzem in der neuesten Ausgabe der internationalen Fachzeitschrift Ägypten und Levante veröffentlicht. Der untersuchte Gegenstand stammt aus einem Gräberfeld im oberägyptischen Badari. Unter dem Mikroskop fanden sie an dem Metallstück typische Zeichen von Drehbewegung, feine Rillen, abgeschliffene Kanten und eine leichte Krümmung an der Arbeitsseite. Aber auch ansonsten brachten die chemischen Analysen weitere interessante Ergebnisse zutage. Es handelt sich nämlich um eine ungewöhnliche Legierung aus Kupfer, Arsen, Nickel sowie Spuren von Blei und Silber. Martin Odler und Jerzy Kmoschek vermuten, dass diese Zusammensetzung bewusst gewählt wurde, um den Bohrer härter und widerstandsfähiger zu machen. Laut Odler müsste der Bohrer aber noch intensiver untersucht werden. Nur so lasse sich feststellen, woher die Materialien für den Bohrer kamen, meint der Ägyptologe. Dies gebe dann auch Auskunft über die Handelsbeziehungen der Naqada-Kultur, meint er.
1: Wir waren in diesem Fall auf eine nicht-invasive Untersuchung der Oberfläche beschränkt. Für ein tieferes Verständnis müssten wir auch eine Probe nehmen, was aber nicht erlaubt war. Unsere Daten über die chemische Zusammensetzung kommen nur von der Oberfläche. Für detailliertere Studien wären andere Techniken nötig. Aber nach der Veröffentlichung unseres Artikels in der Zeitschrift Ägypten und Levante könnte die Universität von Cambridge, die dazu die Möglichkeiten hat, weitere Untersuchungen genau an diesem Gegenstand durchführen.
0: Das Metallteil kam bereits vor rund 100 Jahren in das Museum von Cambridge. Es ist etwas über 6 cm lang und wiegt 1,5 Gramm. Damals hieß es lediglich, es handle sich um eine kleine Kupferahle, um die ein Lederriemen gewickelt ist. Deswegen vermuten die Forscher, dass es sich um einen Drillbohrer gehandelt haben muss. Anfangs habe es aber nur ein verschwommenes Foto gegeben, sagt Martin Odler. Und so sei zunächst nicht klar gewesen, um welchen Gegenstand es sich wirklich handelt.
2: But immediately when I saw this artifact in the collection,
1: als ich das Objekt dann erstmals selbst in Augenschein nehmen konnte, kam bei mir sofort der Verdacht auf, dass es sich um einen Bohrer handeln könnte. Ich habe eine Dokumentation angefertigt, um eine Identifizierung des Objekts zu fördern. Es war der interessanteste Gegenstand aus Cambridge, aber es gab auch noch andere. Zudem habe ich weitere Museen besucht. Mit meinem jetzigen Wissenshintergrund kann ich zur Interpretation von Objekten beitragen, die bereits seit langem bekannt sind, aber bisher nicht völlig verstanden werden können.
2: As something that was not previously known.
0: Odler und Kmoschek interessiert aber auch allgemeiner, auf welchem technologischen Niveau die Menschen in Ägypten vor mehr als 5000 Jahren waren.
2: This is something that we are currently working on.
1: Genau daran arbeiten wir gerade. Es scheint, dass die prädynastische Metallurgie weiterentwickelt war, als dies bisher angenommen wurde. Bald dürfte der Beitrag von uns beiden und weiteren Kollegen erscheinen, den wir 2024 bei einer Konferenz in Kairo präsentiert haben. In diesem hatten wir mehr Raum, unsere Forschungsergebnisse im Hinblick auf die prädynastische Metallurgie zu diskutieren. Der Bericht über den Bohrer ist nun schon früher erschienen, deswegen hat er ein solches Medienecho hervorgerufen. Aber es gibt noch mehr Daten und natürlich läuft auch die Diskussion unter den Experten weiter. Wir veröffentlichen unsere Ergebnisse und andere Wissenschaftler könnten sie uminterpretieren oder in Frage stellen. Mit der Zeit kommen wir so zu einem besseren Verständnis. Doch erst einmal brauchte es unsere Veröffentlichung, um überhaupt die Diskussion loszutreten.
2: So that this discussion even can start.
0: Im Übrigen hat Martin Odler seit 2009 zunächst auch an unterschiedlichen Ausgrabungen teilgenommen. Die tschechische Ägyptologie realisiert diese vor allem in Abusir, 25 Kilometer südwestlich von Kairo. Zudem war der gebürtige Slowake aber auch im Sudan. In den früheren Forschungsvorhaben ging es zum Beispiel um Metallwerkzeuge aus Gizeh, also zur Zeit des Baus der Pyramiden.
1: Der Hauptpunkt, auf den wir dabei gestoßen sind, war die Nutzung von Arsenkupfer, das härter als reines Kupfer und deswegen effektiver für Werkzeuge ist. Die Diskussion dreht sich darum, ob diese Legierung gewollt oder zufällig war. Auf der Basis jenes Materials, das wir untersucht haben, scheint es gewollt gewesen zu sein. Aber wir müssen noch weitere Ergebnisse veröffentlichen.
0: Noch sei aber immer noch nicht geklärt, wie die Pyramiden wirklich gebaut wurden, sagt Odler. Man könne das Vorgehen nur versuchen zu rekonstruieren. Und die Kenntnis der Werkzeuge helfe dabei, so der Experte. Aus dieser Zeit gibt es eben gut erhaltene Bohrersets. Und ihre Anwendung ist auch auf Grabszenen dargestellt. Nun scheint aber auch schon 2000 Jahre früher diese Technik bereits bekannt gewesen und angewandt worden zu sein.

Soweit Till Janzer und sein Beitrag aus der Geschichte der Archäologie. Und das war's für heute, liebe Hörerinnen und Hörer. Aus dem Studio verabschiedet sich Markéta Kachlíková. 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Auf Wiederhören!

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1: Hallo und guten Tag bei Radio Prag International. Am Mikrofon begrüßt Sie Markéta Kachlíková. Wir blicken heute im Tagesecho nach Prag, wo ein neues medizinisches Großprojekt feierlich eröffnet wurde. Und wir schauen auf den tschechischen Schienenverkehr, bei dem die Digitalisierung traditionelle Berufe ablöst. Außerdem reisen wir weit zurück in die Geschichte der Archäologie. Bleiben Sie also dran, zuerst aber das Neueste aus Tschechien.
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2: Der tschechische Außenminister Petr Mazinka hat am Donnerstag auf dem Prager Außenministerium beim Wirtschafts- und Umweltforum der OSZE eine Rede gehalten. Das Ministerium stellte seine Ansprache der Presseagentur ČTK zur Verfügung. Mazinka erklärte, die Organisation für Sicherheit und Zusammenarbeit in Europa müsse sich auf die Sicherheitsherausforderungen der Zukunft vorbereiten, vor allem auf jene, die mit den neuen Technologien verbunden sind. Laut dem Außenminister muss die OSZE in der Lage sein, auf aktuelle Krisen zu reagieren und zugleich die Trends verstehen, die den Sicherheitsbereich in 10 oder 20 Jahren prägen werden. Mazinka wandte sich auch an Vertreter Russlands. Er betonte unter anderem, dass Grundprinzipien, auf denen die OSZE aufgebaut worden sei, verletzt worden seien. Die OSZE wurde 1975 gegründet, um den Dialog zwischen Ost und West zu fördern. Sie hat inzwischen 57 Mitgliedstaaten, einschließlich Russlands. Die Václav Havel Bibliothek wird den neuen Namen die erste Präsidentenbibliothek annehmen, um dem Wunsch der Witwe des ehemaligen Präsidenten Dagmar Havlová zu entsprechen. Dies teilte der Chef des Verwaltungsrates der Bibliothek David Duschek am Donnerstag der Presseagentur ČTK. Die Institution darf Havels Namen nicht mehr verwenden, da sie nicht mehr über Havlovas Zustimmung dazu verfügt. Von Montag, 14. September, berief die Bibliothek eine Pressekonferenz ein. Havlová gründete die Bibliothek gemeinsam mit Karel Schwarzenberg und dem Soziologen Miloslav Petrusek, nachdem Havel vom Präsidentenamt ausgeschieden war. Der Anstieg der Verbraucherpreise in der Tschechischen Republik hat sich im August im Jahresvergleich auf 1,9% beschleunigt, nach 1,7% im Juli. Im Monatsvergleich stiegen die Preise um 0,3%. Das Tschechische Statistikamt hat seine vorläufige Schätzung von vergangener Woche am Donnerstag bestätigt. Am stärksten stiegen die Treibstoffpreise, während die Lebensmittelpreise sanken. So waren beispielsweise haltbare Milch- und Schweinefleisch im Jahresvergleich ein Viertel billiger, Butter sogar zwei Fünftel. An mehreren Orten in Prag beginnt am Donnerstag die 13. Auflage von Czech Design Week. Der Hauptausstellungsort ist die Galerie Mánes, gefolgt vom Haus zum Goldenen Ring in der Straße Týnská, der Villa Ruthmeier im Stadtteil Střešovice und im Prager Stadtmuseum. Das Festival präsentiert erneut das Projekt New Generation, das im Hauptgebäude des Stadtmuseums zu sehen ist. Die Modeschau Wear Next findet am Freitag, dem 11. September, in den Räumlichkeiten von Smíchov of Office statt. Am Sonntag, dem 13. September, werden die Czech Design Award verliehen. Die Tschechische Philharmonie tritt am Donnerstag beim Festival Dvořákova Praha auf. Auf dem Programm steht die Konzertouvertüre Karneval von Antonín Dvořák, das Klavierkonzert G-Dur von Maurice Ravel und drei symphonische Dichtungen aus dem Zyklus Mein Vaterland von Bedřich Smetana. Mit dem Orchester spielt der südkoreanische Pianist Yuan Chan Lim. Die Philharmoniker spielen unter der Leitung ihres Chefdirigenten Semyon Bitschkov. Das 19. Musikfestival Dvořákova Praha findet noch bis zum 23. September statt. Die tschechische Tennisspielerin Kateřina Siňáková hat mit der US-Amerikanerin Taylor Townsend bei den US Open das Finale im Doppel erreicht. Im Halbfinale setzten sie sich gegen das russisch-belgische Duo Diana Schneider und Elise Mertens mit 6:0 und 7:6. Im Finale treffen Siňáková und Townsend am Freitag auf die US-Amerikaner Erbyn Montgomery und Ashlyn Krüger. Die 30-jährige Tschechin hat die Chance, ihren 12. Grand-Slam-Titel im Damendoppel zu gewinnen. Zum Abschluss noch ein Blick auf das Wetter. In Tschechien ist es am Freitag zunächst überwiegend bewölkt, wobei in der südöstlichen Landeshälfte zeitweise Regen fällt. Im Laufe des Nachmittags lassen Bewölkung und Niederschläge von Westen her nach. Die Tageshöchsttemperaturen liegen zwischen 16 und 21 Grad, im Nordosten des Landes zwischen 12 und 16 Grad. In einem 1000 Meter werden 12 Grad erreicht.
1: Soweit Martina Schneibergová mit den Kurzmeldungen. Sie hören die deutschsprachigen Sendungen des Tschechischen Rundfunks und wir machen weiter mit dem Tagesecho. In Prag wurde am Mittwoch das neue Nationale Onkologiezentrum feierlich eröffnet. Die Einrichtung ist Teil des Universitätsklinikums Motol und Homolka. In dem modernen Komplex werden die Patienten sämtlichen Service an einem Ort vorfinden. Seine Errichtung kostete knapp 210 Millionen Euro.
2: Der Status eines nationalen Zentrums ermöglicht uns, seltene Tumore sowie weniger alltägliche und hochspezialisierte Fälle zu betreuen. Unser Anspruch ist es, sowohl die onkologische Grundversorgung als auch die absolute Spitzenmedizin abzudecken.
1: Soweit der leitende Arzt des neuen Nationalen Onkologiezentrums in Prag, David Feltl. In der Einrichtung haben bereits die Ambulanzen ihren Betrieb aufgenommen. Feltl erläutert deren Konzept.
2: Die Idee dahinter ist ein interdisziplinärer Ansatz, wobei die onkologische Klinik dominiert. Es entstehen hier jedoch auch Ambulanzen anderer Fachrichtungen. Vertreten sind die Chirurgie, Rehabilitation, Gefäßzugänge und im Grunde alles, was ein Patient mit einem bösartigen Tumor benötigt.
1: Für chirurgische Eingriffe stehen drei Operationssäle zur Verfügung. Feltl fügt hinzu.
2: Einer ist für Hauttumore vorgesehen, während die beiden anderen interdisziplinär genutzt werden. Das bedeutet, dass hier jeden Tag Eingriffe aus unterschiedlichen chirurgischen Fachbereichen stattfinden.
1: Teil des neuen Onkologiezentrums ist auch die Diagnostik. Bereits in Betrieb sind zwei Magnetresonanztomographen und zwei CT-Geräte. Der Chefarzt:
2: Sinn und Zweck dieses Zentrums ist es, die Versorgung unter einem Dach zu bündeln. So verliert sich der Krebspatient nicht im System, sondern findet einen schnellen Weg zur Diagnose, Behandlung, Informationen, unterstützenden Therapie und allem, was zu einer modernen Onkologie gehört. Großen Wert legen wir zudem auf die Prävention sowie auf Angebote, die in der aktuellen Onkologie mancherorts noch fehlen.
1: Eine onkologische Tagesklinik, drei Operationssäle, CT-Geräte sowie MRT-Geräte, 60 Betten. Nicht nur das steht den Patienten dort zur Verfügung. Stationsschwester Monika Burešová beschreibt.
2: Die einzelnen Zimmer sind komplett ausgestattet mit modernsten Betten, Technik und Infusionspumpen. Die Patienten genießen mehr Privatsphäre, da sie maximal zu zweit auf dem Zimmer liegen. Sie haben ein eigenes Bad mit Toilette und in den Zimmern ist im Grunde alles vorhanden, was sie brauchen.
1: In der Klinik arbeitet auch die Koordinatorin für onkologische Versorgung, Simona Jusová.
2: Ich bin hier zwar vorerst allein tätig, aber in Zukunft werden wir sicherlich mehr sein, da diese Koordinierung meiner Meinung nach für die Patienten wirklich sehr wichtig ist. So haben sie jemanden, an den sie sich wenden können. Ich versuche, ihnen den Weg zu erleichtern und für sie einen zeitnahen Untersuchungstermin zu vereinbaren, damit die Behandlung oder gegebenenfalls die Operation so schnell wie möglich beginnen kann.
1: Nach den Daten des Nationalen Onkologieregisters gab es in Tschechien im Jahr 2024 fast 70.000 neue Krebspatienten. Laut dem Vorsitzenden der Tschechischen Gesellschaft für Onkologie, Igor Kisch, werden die Fallzahlen auch in Zukunft weiter steigen.
2: Die Aufstockung der Kapazitäten wird helfen. Prag und der Kreis Mittelböhmen sind die bevölkerungsreichsten Regionen des Landes. Aufgrund der alten Bevölkerung ist gerade hier mit der größten Zunahme an Krebserkrankungen zu rechnen.
1: Dank des neuen Zentrums dürfte die Universitätsklinik Motol und Homolka künftig bis zu 40% mehr Krebspatienten versorgen können. Und nun ein Themenwechsel. Der Beruf des weichen Wärters ist ein Auslaufmodell. Auf der Zugstrecke zwischen Prag und Kladno etwa werden sie bald komplett von Computern abgelöst. Daniela Honigmann weiß mehr.
3: Da, wo Schienen sich teilen, kommt der Weichenwärter zum Einsatz. Vor allem an Bahnhöfen richtet er die Gleise so aus, dass ein Zug den vorgesehenen Weg findet. Das macht Otta schon seit rund 30 Jahren. Er sei ein analoger Mensch in einer digitalen Welt, sagt der Mann melancholisch. Darum sei dies für ihn immer noch ein goldenes Handwerk. Otta bedient den Weichenhebel am Bahnhof Prag-Veleslavin. Dafür nimmt er den Anfahrtsweg aus dem heimatlichen Olmütz auf sich. Das sind 250 Kilometer Entfernung. Und über die Bedeutung seiner Arbeit hat Otta keine Zweifel.
4: Ich sichere die Bahnstrecken ab. Indem ich die Signale einstelle, können die Züge passieren. Man könnte sagen, dass es wie bei einem dressierten Affen ist. Aber die Arbeit ist interessant. Nur leider ist es bald damit vorbei.
3: Derzeit beschäftigen die tschechischen Bahnen 973 Weichenwärter. Vor 4 Jahren waren es noch 1146. Mit der Modernisierung des Streckennetzes übernehmen die neuen Technologien immer mehr Aufgaben und eben auch die Weichenstellung. Die Maschinen seien jedoch kein perfekter Ersatz für die Menschen, findet Otta.
4: Wenn etwas ausfällt, können wir noch von Hand eingreifen, damit nichts passiert und die Züge weiterkommen. Wenn aber ein Computer streikt, dann bleibt er dunkel und nichts fährt mehr.
3: Dem Fahrdienstleiter in Veleslavin stehen immer 2 Weichenwärter zur Seite, jeweils einer an jeder offenen Seite des Bahnhofs. Daniel Menzel ist Lektor bei der Eisenbahnverwaltung und erläutert.
4: Der Dienstleiter gibt die Order zur Vorbereitung einer Zugfahrt aus. Er bestimmt, woher und wohin welcher Zug auf welches Gleis fährt und gibt dies an das Stellwerk durch. Auf dieser Grundlage können die Weichenwärter das Manöver regulieren und der Zug kann losfahren. Entweder in Richtung Davidze oder Ruzinje.
3: Für diese Tätigkeit werden laut Menzel aber nach der anstehenden Modernisierung keine Menschen mehr nötig sein.
4: Einige der hiesigen Weichenwärter werden dann an anderen Bahnhöfen eingesetzt. Wir wollen nicht, dass ihnen gekündigt wird, denn jede Hand und jeder Erfahrungswert sind hilfreich. Und die jüngeren Mitarbeiter sind für Qualifikationskurse als Fahrdienstleiter vorgesehen.
3: Auf der gesamten Strecke zwischen dem Masaryk-Bahnhof in Prag und dem knapp 30 Kilometer entfernten Kladno sind heute 30 Weichenwärter im Einsatz. Derzeit wird neben dem bisherigen Gleis noch ein zweites angelegt und in naher Zukunft sollen hier voll elektrisierte Züge verkehren. Der Umbau sieht auch eine neue Zwischenstation am Václav-Havel-Flughafen vor. Der Pressesprecher der Eisenbahnverwaltung David Kabele schildert den aktuellen Stand.
4: Bereits abgeschlossen sind die Holzfällerarbeiten. Derzeit laufen die Baggereinsätze und die Anlegung von Zufahrtsstraßen. Zudem wurde schon damit begonnen, provisorische Bahnübergänge einzurichten und das künftige Gleisbett vorzubereiten. Alles läuft nach vorgegebenem Zeitplan.
3: Der Abschluss des Modernisierungsprojektes ist für das Jahr 2032 vorgesehen.
1: So Soweit der Beitrag von Daniela Honigmann und soweit das Tagesecho. 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Im deutschsprachigen Programm geht es weiter. Ein slowakischer Archäologe aus Newcastle und ein tschechischer Chemiker aus Wien haben eine möglicherweise bahnbrechende Entdeckung gemacht. Demnach waren die Menschen im alten Ägypten noch vor der Zeit der Pharaonen technisch weiter vorangeschritten, als bisher angenommen wurde. Radio Prag International hat mit dem Autor der entsprechenden Studie, Martin Odler, über die neuen Erkenntnisse gesprochen. Mehr hören Sie im Beitrag von Terjanzer. Dieser wurde im März dieses Jahres erstmals ausgestrahlt.

0: Pyramiden, Hieroglyphen und Mumien. Das alte Ägypten fasziniert bis heute nicht nur Wissenschaftler, sondern auch eine breite Öffentlichkeit. Martin Odler hat dieses Feld zu seinem Beruf gemacht. Zunächst promovierte er an der Prager Karls-Universität in Ägyptologie und ist nun Postdoc an der Universität im englischen Newcastle. Bereits seit einigen Jahren arbeitet er mit dem tschechischen Chemiker Jiří Kmošek zusammen, der zurzeit am Institut für Naturwissenschaften und Technologie der Akademie der Bildenden Künste in Wien forscht. Gemeinsam stehen sie hinter einer Entdeckung, die bisherige Annahmen zur Metallverarbeitung und Werkzeugtechnik im alten Ägypten in Frage stellt. Und zwar haben sie einen rund 5300 Jahre alten Metalldrillbohrer nachweisen können. Der archäologische Fund stammt aus der prädynastischen Zeit, also lange bevor die ersten Pharaonen regierten. Im Interview für Radio Prag International schildert Martin Odler, wie es zu der Entdeckung gekommen ist.
1: We collaborate on the ancient metals from Egypt and Sudan.
2: Jiří Kmošek und ich erforschen gemeinsam altes Metall aus Ägypten und dem Sudan bzw. Nubien. Um von vorne zu beginnen, ich ging zusammen mit Professor Andrea Dolfini an die Universität von Newcastle, um dort meinen Postdoc zu machen. Dolfini hat eine spezielle Technik für die Analyse von Metallstücken entwickelt, die ich von ihm gelernt habe. Dabei werden diese Stücke unter unterschiedlichen Typen von Mikroskopen untersucht. Vor allem setze ich diese Methode für Werkzeuge aus dem alten Ägypten ein.
0: Den Drillbohrer fanden beide in den Sammlungen des Museums für Archäologie und Anthropologie der Universität von Cambridge. Der Metallgegenstand sei Teil einer größeren Untersuchung gewesen, schildert der Ägyptologe weiter.
1: I asked for about 40 to 50 objects.
2: Ich habe 40 bis 50 Objekte unter dem Mikroskop untersucht, habe Fotoaufnahmen angefertigt sowie Zeichnungen. Mein Kollege Jiří Kmošek brachte ein tragbares Gerät für eine Röntgenfluoreszenzanalyse mit, sodass sich die chemische Zusammensetzung der Objekte feststellen ließ. Und einer dieser Gegenstände erwies sich unerwarteterweise als prädynastischer Bohrer.
1: Drill of pre-dynastic dating.
0: Ein aufregender Fund, denn solch ein hochentwickeltes Werkzeug war bisher erst für die Zeit des Neuen Reichs im alten Ägypten belegt. Doch im 4. Jahrtausend vor Christus?
2: Für diese Zeit gibt es keine vollentwickelten schriftlichen Quellen. Die Hieroglyphen wurden erst langsam entwickelt und waren damals noch nicht etabliert. Daher muss man sich für diese Periode auf die Untersuchung von Materialien und Gegenständen verlassen. Uns war bekannt, dass die alten Ägypter bereits Bohrer benutzt haben, denn es wurden Bohrspuren in Stein und Holz nachgewiesen. Aber dies ist das erste Mal, dass ein Metallobjekt aus der zweiten Phase der Nakada-Kultur in der prädynastischen Zeit als Bohrer identifiziert wurde. Und wir sind fast zu 100% überzeugt, dass es sich wirklich um ein Werkzeug handelt, das dazu genutzt wurde, um es in andere Materialien zu bohren.
0: Die Nakada-Kultur wird zur Kupfersteinzeit gerechnet. Ihre zweite Phase datiert man auf die Zeit zwischen 3500 bis 3200 vor unserer Zeitrechnung. Damals breitete sich diese Kultur von Oberägypten auch nach Unterägypten aus. Und die Lebensgrundlage war mittlerweile endgültig die Landwirtschaft. Doch wie Odler betont, könnte die Erkenntnis über den Bohrer aus Ägypten auch interessant sein für andere Regionen zu dieser Zeit.

0: Ihre Forschungsergebnisse haben Odler und Kmoschek vor kurzem in der neuesten Ausgabe der internationalen Fachzeitschrift Ägypten und Levante veröffentlicht. Der untersuchte Gegenstand stammt aus einem Gräberfeld im oberägyptischen Badari. Unter dem Mikroskop fanden sie an dem Metallstück typische Zeichen von Drehbewegung, feine Rillen, abgeschliffene Kanten und eine leichte Krümmung an der Arbeitsseite. Aber auch ansonsten brachten die chemischen Analysen weitere interessante Ergebnisse zutage. Es handelt sich nämlich um eine ungewöhnliche Legierung aus Kupfer, Arsen, Nickel sowie Spuren von Blei und Silber. Martin Odler und Jerzy Kmoschek vermuten, dass diese Zusammensetzung bewusst gewählt wurde, um den Bohrer härter und widerstandsfähiger zu machen. Laut Odler müsste der Bohrer aber noch intensiver untersucht werden. Nur so lasse sich feststellen, woher die Materialien für den Bohrer kamen, meint der Ägyptologe. Dies gebe dann auch Auskunft über die Handelsbeziehungen der Nakada-Kultur, meint er.
1: We were only allowed certain things, so non-invasive analysis of the surface.
2: Wir waren in diesem Fall auf eine nicht-invasive Untersuchung der Oberfläche beschränkt. Für ein tieferes Verständnis müssten wir auch eine Probe nehmen, was aber nicht erlaubt war. Unsere Daten über die chemische Zusammensetzung kommen nur von der Oberfläche. Für detailliertere Studien wären andere Techniken nötig. Aber nach der Veröffentlichung unseres Artikels in der Zeitschrift Ägypten und Levante könnte die Universität von Cambridge, die dazu die Möglichkeiten hat, weitere Untersuchungen genau an diesem Gegenstand durchführen.
0: Das Metallteil kam bereits vor rund 100 Jahren in das Museum von Cambridge. Es ist etwas über 6 cm lang und wiegt 1,5 Gramm. Damals hieß es lediglich, es handle sich um eine kleine Kupferahle, um die ein Lederriemen gewickelt ist. Deswegen vermuten die Forscher, dass es sich um einen Drillbohrer gehandelt haben muss. Anfangs habe es aber nur ein verschwommenes Foto gegeben, sagt Martin Odler. Und so sei zunächst nicht klar gewesen, um welchen Gegenstand es sich wirklich handelt.
1: But immediately when I saw this artifact in the collection,
2: als ich das Objekt dann erstmals selbst in Augenschein nehmen konnte, kam bei mir sofort der Verdacht auf, dass es sich um einen Bohrer handeln könnte. Ich habe eine Dokumentation angefertigt, um eine Identifizierung des Objekts zu fördern. Es war der interessanteste Gegenstand aus Cambridge, aber es gab auch noch andere. Zudem habe ich weitere Museen besucht. Mit meinem jetzigen Wissenshintergrund kann ich zur Interpretation von Objekten beitragen, die bereits seit langem bekannt sind, aber bisher nicht völlig verstanden werden können.
1: As something that was not previously known.
0: Odler und Kmoschek interessiert aber auch allgemeiner, auf welchem technologischen Niveau die Menschen in Ägypten vor mehr als 5000 Jahren waren.
1: This is something that we are currently working on.
2: Genau daran arbeiten wir gerade. Es scheint, dass die prädynastische Metallurgie weiterentwickelt war, als dies bisher angenommen wurde. Bald dürfte der Beitrag von uns beiden und weiteren Kollegen erscheinen, den wir 2024 bei einer Konferenz in Kairo präsentiert haben. In diesem hatten wir mehr Raum, unsere Forschungsergebnisse im Hinblick auf die prädynastische Metallurgie zu diskutieren. Der Bericht über den Bohrer ist nun schon früher erschienen, deswegen hat er ein solches Medienecho hervorgerufen. Aber es gibt noch mehr Daten und natürlich läuft auch die Diskussion unter den Experten weiter. Wir veröffentlichen unsere Ergebnisse und andere Wissenschaftler könnten sie uminterpretieren oder in Frage stellen. Mit der Zeit kommen wir so zu einem besseren Verständnis. Doch erst einmal brauchte es unsere Veröffentlichung, um überhaupt die Diskussion loszutreten.
1: So that this discussion even can start.
0: Im Übrigen hat Martin Odler seit 2009 zunächst auch an unterschiedlichen Ausgrabungen teilgenommen. Die tschechische Ägyptologie realisiert diese vor allem in Abusir, 25 Kilometer südwestlich von Kairo. Zudem war der gebürtige Slowake aber auch im Sudan. In den früheren Forschungsvorhaben ging es zum Beispiel um Metallwerkzeuge aus Gizeh, also zur Zeit des Baus der Pyramiden.
1: The main point is that they were using arsenical copper.
2: Der Hauptpunkt, auf den wir dabei gestoßen sind, war die Nutzung von Arsenkupfer, das härter als reines Kupfer und deswegen effektiver für Werkzeuge ist. Die Diskussion dreht sich darum, ob diese Legierung gewollt oder zufällig war. Auf der Basis jenes Materials, das wir untersucht haben, scheint es gewollt gewesen zu sein, aber wir müssen noch weitere Ergebnisse veröffentlichen.
1: Arsenic, but this is something that we still need to publish.
0: Noch sei aber immer noch nicht geklärt, wie die Pyramiden wirklich gebaut wurden, sagt Odler. Man könne das Vorgehen nur versuchen zu rekonstruieren. Und die Kenntnis der Werkzeuge helfe dabei, so der Experte. Aus dieser Zeit gibt es eben gut erhaltene Bohrersets. Und ihre Anwendung ist auch auf Grabszenen dargestellt. Nun scheint aber auch schon 2000 Jahre früher diese Technik bereits bekannt gewesen und angewandt worden zu sein.

Soweit Till Janzer und sein Beitrag aus der Geschichte der Archäologie. Und das war's für heute, liebe Hörerinnen und Hörer. Aus dem Studio verabschiedet sich Markéta Kachlíková. 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
1: Hallo und guten Tag bei Radio Prag International. Am Mikrofon begrüßt Sie Markéta Kachlíková. Wir blicken heute im Tagesecho nach Prag, wo ein neues medizinisches Großprojekt feierlich eröffnet wurde. Und wir schauen auf den tschechischen Schienenverkehr, bei dem die Digitalisierung traditionelle Berufe ablöst. Außerdem reisen wir weit zurück in die Geschichte der Archäologie. Bleiben Sie also dran, zuerst aber das Neueste aus Tschechien.
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2: Der tschechische Außenminister Petr Mazinka hat am Donnerstag auf dem Prager Außenministerium beim Wirtschafts- und Umweltforum der OSZE eine Rede gehalten. Das Ministerium stellte seine Ansprache der Presseagentur ČTK zur Verfügung. Mazinka erklärte, die Organisation für Sicherheit und Zusammenarbeit in Europa müsse sich auf die Sicherheitsherausforderungen der Zukunft vorbereiten, vor allem auf jene, die mit den neuen Technologien verbunden sind. Laut dem Außenminister muss die OSZE in der Lage sein, auf aktuelle Krisen zu reagieren und zugleich die Trends verstehen, die den Sicherheitsbereich in 10 oder 20 Jahren prägen werden. Mazinka wandte sich auch an Vertreter Russlands. Er betonte unter anderem, dass Grundprinzipien, auf denen die OSZE aufgebaut worden sei, verletzt worden seien. Die OSZE wurde 1975 gegründet, um den Dialog zwischen Ost und West zu fördern. Sie hat inzwischen 57 Mitgliedstaaten, einschließlich Russlands. Die Václav Havel Bibliothek wird den neuen Namen die erste Präsidentenbibliothek annehmen, um dem Wunsch der Witwe des ehemaligen Präsidenten Dagmar Havlova zu entsprechen. Dies teilte der Chef des Verwaltungsrates der Bibliothek David Duschek am Donnerstag der Presseagentur ČTK. Die Institution darf Havels Namen nicht mehr verwenden, da sie nicht mehr über Havlovas Zustimmung dazu verfügt. Von Montag, 14. September, berief die Bibliothek eine Pressekonferenz ein. Havlova gründete die Bibliothek gemeinsam mit Karel Schwarzenberg und dem Soziologen Miloslav Petrusek, nachdem Havel vom Präsidentenamt ausgeschieden war. Der Anstieg der Verbraucherpreise in der Tschechischen Republik hat sich im August im Jahresvergleich auf 1,9% beschleunigt, nach 1,7% im Juli. Im Monatsvergleich stiegen die Preise um 0,3%. Das Tschechische Statistikamt hat seine vorläufige Schätzung von vergangener Woche am Donnerstag bestätigt. Am stärksten stiegen die Treibstoffpreise, während die Lebensmittelpreise sanken. So waren beispielsweise haltbare Milch und Schweinefleisch im Jahresvergleich ein Viertel billiger, Butter sogar zwei Fünftel. An mehreren Orten in Prag beginnt am Donnerstag die 13. Auflage von Czech Design Week. Der Hauptausstellungsort ist die Galerie Mánes, gefolgt vom Haus zum Goldenen Ring in der Straße Týnská, der Villa Ruthmeier im Stadtteil Střešovice und im Prager Stadtmuseum. Das Festival präsentiert erneut das Projekt New Generation, das im Hauptgebäude des Stadtmuseums zu sehen ist. Die Modeschau We're Next findet am Freitag, dem 11. September, in den Räumlichkeiten von Smíchov Office statt. Am Sonntag, dem 13. September, werden die Czech Design Award verliehen. Die Tschechische Philharmonie tritt am Donnerstag beim Festival Dvořákova Praha auf. Auf dem Programm steht die Konzertouvertüre Karneval von Antonín Dvořák, das Klavierkonzert G-Dur von Maurice Ravel und drei symphonische Dichtungen aus dem Zyklus Mein Vaterland von Bedřich Smetana. Mit dem Orchester spielt der südkoreanische Pianist Yuan Chan Lim. Die Philharmoniker spielen unter der Leitung ihres Chefdirigenten Semyon Bitschkov. Das 19. Musikfestival Dvořákova Praha findet noch bis zum 23. September statt. Die tschechische Tennisspielerin Kateřina Siňáková hat mit der US-Amerikanerin Taylor Townsend bei den US Open das Finale im Doppel erreicht. Im Halbfinale setzen sie sich gegen das russisch-belgische Duo Diana Schneider und Elise Mertens mit 6:0 und 7:6. Im Finale treffen Siňáková und Townsend am Freitag auf die US-Amerikaner Urbin Montgomery und Ashlyn Krüger. Die 30-jährige Tschechin hat die Chance, ihren 12. Grand-Slam-Titel im Damendoppel zu gewinnen. Zum Abschluss noch ein Blick auf das Wetter. In Tschechien ist es am Freitag zunächst überwiegend bewölkt, wobei in der südöstlichen Landeshälfte zeitweise Regen fällt. Im Laufe des Nachmittags lassen Bewölkung und Niederschläge von Westen her nach. Die Tageshöchsttemperaturen liegen zwischen 16 und 21 Grad, im Nordosten des Landes zwischen 12 und 16 Grad. In einem 1000 Meter werden 12 Grad erreicht.
1: Soweit Martina Schneibergova mit den Kurzmeldungen. Sie hören die deutschsprachigen Sendungen des Tschechischen Rundfunks und wir machen weiter mit dem Tagesecho. In Prag wurde am Mittwoch das neue Nationale Onkologiezentrum feierlich eröffnet. Die Einrichtung ist Teil des Universitätsklinikums Motol und Homolka. In dem modernen Komplex werden die Patienten sämtlichen Service an einem Ort vorfinden. Seine Errichtung kostete knapp 210 Millionen Euro.
2: Der Status eines nationalen Zentrums ermöglicht uns, seltene Tumore sowie weniger alltägliche und hochspezialisierte Fälle zu betreuen. Unser Anspruch ist es, sowohl die onkologische Grundversorgung als auch die absolute Spitzenmedizin abzudecken.
1: Soweit der leitende Arzt des neuen Nationalen Onkologiezentrums in Prag, David Feltl. In der Einrichtung haben bereits die Ambulanzen ihren Betrieb aufgenommen. Feltl erläutert deren Konzept.
2: Die Idee dahinter ist ein interdisziplinärer Ansatz, wobei die onkologische Klinik dominiert. Es entstehen hier jedoch auch Ambulanzen anderer Fachrichtungen. Vertreten sind die Chirurgie, Rehabilitation, Gefäßzugänge und im Grunde alles, was ein Patient mit einem bösartigen Tumor benötigt.
1: Für chirurgische Eingriffe stehen drei Operationssäle zur Verfügung. Feltl fügt hinzu.
2: Einer ist für Hauttumore vorgesehen, während die beiden anderen interdisziplinär genutzt werden. Das bedeutet, dass hier jeden Tag Eingriffe aus unterschiedlichen chirurgischen Fachbereichen stattfinden.
1: Teil des neuen Onkologiezentrums ist auch die Diagnostik. Bereits in Betrieb sind zwei Magnetresonanztomographen und zwei CT-Geräte. Der Chefarzt.
2: Sinn und Zweck dieses Zentrums ist es, die Versorgung unter einem Dach zu bündeln. So verliert sich der Krebspatient nicht im System, sondern findet einen schnellen Weg zur Diagnose, Behandlung, Informationen, unterstützenden Therapie und allem, was zu einer modernen Onkologie gehört. Großen Wert legen wir zudem auf die Prävention sowie auf Angebote, die in der aktuellen Onkologie mancherorts noch fehlen.
1: Eine onkologische Tagesklinik, drei Operationssäle, CT-Geräte sowie MRT-Geräte, 60 Betten. Nicht nur das steht den Patienten dort zur Verfügung. Stationsschwester Monika Burešová beschreibt.
2: Die einzelnen Zimmer sind komplett ausgestattet mit modernsten Betten, Technik und Infusionspumpen. Die Patienten genießen mehr Privatsphäre, da sie maximal zu zweit auf dem Zimmer liegen. Sie haben ein eigenes Bad mit Toilette und in den Zimmern ist im Grunde alles vorhanden, was sie brauchen.
1: In der Klinik arbeitet auch die Koordinatorin für onkologische Versorgung, Simona Jusová.
2: Ich bin hier zwar vorerst allein tätig, aber in Zukunft werden wir sicherlich mehr sein, da diese Koordinierung meiner Meinung nach für die Patienten wirklich sehr wichtig ist. So haben sie jemanden, an den sie sich wenden können. Ich versuche, ihnen den Weg zu erleichtern und für sie einen zeitnahen Untersuchungstermin zu vereinbaren, damit die Behandlung oder gegebenenfalls die Operation so schnell wie möglich beginnen kann.
1: Nach den Daten des Nationalen Onkologieregisters gab es in Tschechien im Jahr 2024 fast 70.000 neue Krebspatienten. Laut dem Vorsitzenden der Tschechischen Gesellschaft für Onkologie, Igor Kisch, werden die Fallzahlen auch in Zukunft weiter steigen.
2: Die Aufstockung der Kapazitäten wird helfen. Prag und der Kreis Mittelböhmen sind die bevölkerungsreichsten Regionen des Landes. Aufgrund der alten Bevölkerung ist gerade hier mit der größten Zunahme an Krebsneuerkrankungen zu rechnen.
1: Dank des neuen Zentrums dürfte die Universitätsklinik Motol und Homolka künftig bis zu 40% mehr Krebspatienten versorgen können. Und nun ein Themenwechsel. Der Beruf des Weichenwärters ist ein Auslaufmodell. Auf der Zugstrecke zwischen Prag und Kladno etwa werden sie bald komplett von Computern abgelöst. Daniela Honigmann weiß mehr.
3: Da, wo Schienen sich teilen, kommt der Weichenwärter zum Einsatz. Vor allem an Bahnhöfen richtet er die Gleise so aus, dass ein Zug den vorgesehenen Weg findet. Das macht Otta schon seit rund 30 Jahren. Er sei ein analoger Mensch in einer digitalen Welt, sagt der Mann melancholisch. Darum sei dies für ihn immer noch ein goldenes Handwerk. Otta bedient den Weichenhebel am Bahnhof Prag-Veleslavin. Dafür nimmt er den Anfahrtsweg aus dem heimatlichen Olmütz auf sich. Das sind 250 Kilometer Entfernung. Und über die Bedeutung seiner Arbeit hat Otta keine Zweifel.
4: Ich sichere die Bahnstrecken ab. Indem ich die Signale einstelle, können die Züge passieren. Man könnte sagen, dass es wie bei einem dressierten Affen ist. Aber die Arbeit ist interessant. Nur leider ist es bald damit vorbei.
3: Derzeit beschäftigen die tschechischen Bahnen 973 Weichenwärter. Vor 4 Jahren waren es noch 1146. Mit der Modernisierung des Streckennetzes übernehmen die neuen Technologien immer mehr Aufgaben und eben auch die Weichenstellung. Die Maschinen seien jedoch kein perfekter Ersatz für die Menschen, findet Otta.
4: Wenn etwas ausfällt, können wir noch von Hand eingreifen, damit nichts passiert und die Züge weiterkommen. Wenn aber ein Computer streikt, dann bleibt er dunkel und nichts fährt mehr.
3: Dem Fahrdienstleiter in Veleslavin stehen immer 2 Weichenwärter zur Seite, jeweils einer an jeder offenen Seite des Bahnhofs. Daniel Menzel ist Lektor bei der Eisenbahnverwaltung und erläutert.
4: Der Dienstleiter gibt die Order zur Vorbereitung einer Zugfahrt aus. Er bestimmt, woher und wohin welcher Zug auf welches Gleis fährt und gibt dies an das Stellwerk durch. Auf dieser Grundlage können die Weichenwärter das Manöver regulieren und der Zug kann losfahren. Entweder in Richtung Davidze oder Ruzinje.
3: Für diese Tätigkeit werden laut Menzel aber nach der anstehenden Modernisierung keine Menschen mehr nötig sein.
4: Einige der hiesigen Weichenwärter werden dann an anderen Bahnhöfen eingesetzt. Wir wollen nicht, dass ihnen gekündigt wird, denn jede Hand und jeder Erfahrungswert sind hilfreich. Und die jüngeren Mitarbeiter sind für Qualifikationskurse als Fahrdienstleiter vorgesehen.
3: Auf der gesamten Strecke zwischen dem Masaryk-Bahnhof in Prag und dem knapp 30 Kilometer entfernten Kladno sind heute 30 Weichenwärter im Einsatz. Derzeit wird neben dem bisherigen Gleis noch ein zweites angelegt und in naher Zukunft sollen hier voll elektrisierte Züge verkehren. Der Umbau sieht auch eine neue Zwischenstation am Václav-Havel-Flughafen vor. Der Pressesprecher der Eisenbahnverwaltung David Kabele schildert den aktuellen Stand.
4: Bereits abgeschlossen sind die Holzfällerarbeiten. Derzeit laufen die Baggereinsätze und die Anlegung von Zufahrtsstraßen. Zudem wurde schon damit begonnen, provisorische Bahnübergänge einzurichten und das künftige Gleisbett vorzubereiten. Alles läuft nach vorgegebenem Zeitplan.
3: Der Abschluss des Modernisierungsprojektes ist für das Jahr 2032 vorgesehen.
1: Soweit der Beitrag von Daniela Honigmann und soweit das Tagesecho. 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Im deutschsprachigen Programm geht es weiter. Ein slowakischer Archäologe aus Newcastle und ein tschechischer Chemiker aus Wien haben eine möglicherweise bahnbrechende Entdeckung gemacht. Demnach waren die Menschen im alten Ägypten noch vor der Zeit der Pharaonen technisch weiter vorangeschritten, als bisher angenommen wurde. Radio Prag International hat mit dem Autor der entsprechenden Studie, Martin Odler, über die neuen Erkenntnisse gesprochen. Mehr hören Sie im Beitrag von Telianza. Dieser wurde im März dieses Jahres erstmals ausgestrahlt.

0: Pyramiden, Hieroglyphen und Mumien. Das alte Ägypten fasziniert bis heute nicht nur Wissenschaftler, sondern auch eine breite Öffentlichkeit. Martin Odler hat dieses Feld zu seinem Beruf gemacht. Zunächst promovierte er an der Prager Karls-Universität in Ägyptologie und ist nun Postdoc an der Universität im englischen Newcastle. Bereits seit einigen Jahren arbeitet er mit dem tschechischen Chemiker Jiří Kmošek zusammen, der zurzeit am Institut für Naturwissenschaften und Technologie der Akademie der Bildenden Künste in Wien forscht. Gemeinsam stehen sie hinter einer Entdeckung, die bisherige Annahmen zur Metallverarbeitung und Werkzeugtechnik im alten Ägypten in Frage stellt. Und zwar haben sie einen rund 5300 Jahre alten Metalldrillbohrer nachweisen können. Der archäologische Fund stammt aus der prädynastischen Zeit, also lange bevor die ersten Pharaonen regierten. Im Interview für Radio Prag International schildert Martin Odler, wie es zu der Entdeckung gekommen ist.
1: Jiří Kmošek und ich erforschen gemeinsam altes Metall aus Ägypten und dem Sudan bzw. Nubien. Um von vorne zu beginnen, ich ging zusammen mit Professor Andrea Dolfini an die Universität von Newcastle, um dort meinen Postdoc zu machen. Dolfini hat eine spezielle Technik für die Analyse von Metallstücken entwickelt, die ich von ihm gelernt habe. Dabei werden diese Stücke unter unterschiedlichen Typen von Mikroskopen untersucht. Vor allem setze ich diese Methode für Werkzeuge aus dem alten Ägypten ein.
0: Den Drillbohrer fanden beide in den Sammlungen des Museums für Archäologie und Anthropologie der Universität von Cambridge. Der Metallgegenstand sei Teil einer größeren Untersuchung gewesen, schildert der Ägyptologe weiter.
2: I asked for about 40 to 50 objects.
1: Ich habe 40 bis 50 Objekte unter dem Mikroskop untersucht, habe Fotoaufnahmen angefertigt sowie Zeichnungen. Mein Kollege Jiří Kmošek brachte ein tragbares Gerät für eine Röntgenfluoreszenzanalyse mit, sodass sich die chemische Zusammensetzung der Objekte feststellen ließ. Und einer dieser Gegenstände erwies sich unerwarteterweise als prädynastischer Bohrer.
2: Drill of prädynastic dating.
0: Ein aufregender Fund, denn solch ein hochentwickeltes Werkzeug war bisher erst für die Zeit des Neuen Reichs im alten Ägypten belegt. Doch im 4. Jahrtausend vor Christus?
1: Für diese Zeit gibt es keine vollentwickelten schriftlichen Quellen. Die Hieroglyphen wurden erst langsam entwickelt und waren damals noch nicht etabliert. Daher muss man sich für diese Periode auf die Untersuchung von Materialien und Gegenständen verlassen. Und zwar bekannt, dass die alten Ägypter bereits Bohrer benutzt haben, denn es wurden Bohrspuren in Stein und Holz nachgewiesen. Aber dies ist das erste Mal, dass ein Metallobjekt aus der zweiten Phase der Nakada-Kultur in der prädynastischen Zeit als Bohrer identifiziert wurde. Und wir sind fast zu 100% überzeugt, dass es sich wirklich um ein Werkzeug handelt, das dazu genutzt wurde, um es in andere Materialien zu bohren.
0: Die Nakada-Kultur wird zur Kupfersteinzeit gerechnet. Ihre zweite Phase datiert man auf die Zeit zwischen 3500 bis 3200 vor unserer Zeitrechnung. Damals breitete sich diese Kultur von Oberägypten auch nach Unterägypten aus. Und die Lebensgrundlage war mittlerweile endgültig die Landwirtschaft. Doch wie Odler betont, könnte die Erkenntnis über den Bohrer aus Ägypten auch interessant sein für andere Regionen zu dieser Zeit.

0: Ihre Forschungsergebnisse haben Odler und Kmoschek vor kurzem in der neuesten Ausgabe der internationalen Fachzeitschrift Ägypten und Levante veröffentlicht. Der untersuchte Gegenstand stammt aus einem Gräberfeld im oberägyptischen Badari. Unter dem Mikroskop fanden sie an dem Metallstück typische Zeichen von Drehbewegung, feine Rillen, abgeschliffene Kanten und eine leichte Krümmung an der Arbeitsseite. Aber auch ansonsten brachten die chemischen Analysen weitere interessante Ergebnisse zutage. Es handelt sich nämlich um eine ungewöhnliche Legierung aus Kupfer, Arsen, Nickel sowie Spuren von Blei und Silber. Martin Odler und Jerzy Kmoschek vermuten, dass diese Zusammensetzung bewusst gewählt wurde, um den Bohrer härter und widerstandsfähiger zu machen. Laut Odler müsste der Bohrer aber noch intensiver untersucht werden. Nur so lasse sich feststellen, woher die Materialien für den Bohrer kamen, meint der Ägyptologe. Dies gebe dann auch Auskunft über die Handelsbeziehungen der Nakada-Kultur, meint er.
1: Wir waren in diesem Fall auf eine nicht-invasive Untersuchung der Oberfläche beschränkt. Für ein tieferes Verständnis müssten wir auch eine Probe nehmen, was aber nicht erlaubt war. Unsere Daten über die chemische Zusammensetzung kommen nur von der Oberfläche. Für detailliertere Studien wären andere Techniken nötig. Aber nach der Veröffentlichung unseres Artikels in der Zeitschrift Ägypten und Levante könnte die Universität von Cambridge, die dazu die Möglichkeiten hat, weitere Untersuchungen genau an diesem Gegenstand durchführen.
0: Das Metallteil kam bereits vor rund 100 Jahren in das Museum von Cambridge. Es ist etwas über 6 cm lang und wiegt 1,5 Gramm. Damals hieß es lediglich, es handle sich um eine kleine Kupferahle, um die ein Lederriemen gewickelt ist. Deswegen vermuten die Forscher, dass es sich um einen Drillbohrer gehandelt haben muss. Anfangs habe es aber nur ein verschwommenes Foto gegeben, sagt Martin Odler. Und so sei zunächst nicht klar gewesen, um welchen Gegenstand es sich wirklich handelt.
2: But immediately when I saw this artifact in the collection,
1: als ich das Objekt dann erstmals selbst in Augenschein nehmen konnte, kam bei mir sofort der Verdacht auf, dass es sich um einen Bohrer handeln könnte. Ich habe eine Dokumentation angefertigt, um eine Identifizierung des Objekts zu fördern. Es war der interessanteste Gegenstand aus Cambridge, aber es gab auch noch andere. Zudem habe ich weitere Museen besucht. Mit meinem jetzigen Wissenshintergrund kann ich zur Interpretation von Objekten beitragen, die bereits seit langem bekannt sind, aber bisher nicht völlig verstanden werden können.
2: As something that was not previously known.
0: Odler und Kmoschek interessiert aber auch allgemeiner, auf welchem technologischen Niveau die Menschen in Ägypten vor mehr als 5000 Jahren waren.
2: This is something that we are currently working on.
1: Genau daran arbeiten wir gerade. Es scheint, dass die prädynastische Metallurgie weiterentwickelt war, als dies bisher angenommen wurde. Bald dürfte der Beitrag von uns beiden und weiteren Kollegen erscheinen, den wir 2024 bei einer Konferenz in Kairo präsentiert haben. In diesem hatten wir mehr Raum, unsere Forschungsergebnisse im Hinblick auf die prädynastische Metallurgie zu diskutieren. Der Bericht über den Bohrer ist nun schon früher erschienen, deswegen hat er ein solches Medienecho hervorgerufen. Aber es gibt noch mehr Daten und natürlich läuft auch die Diskussion unter den Experten weiter. Wir veröffentlichen unsere Ergebnisse und andere Wissenschaftler könnten sie uminterpretieren oder in Frage stellen. Mit der Zeit kommen wir so zu einem besseren Verständnis. Doch erst einmal brauchte es unsere Veröffentlichung, um überhaupt die Diskussion loszutreten.
2: So that this discussion even can start.
0: Im Übrigen hat Martin Odler seit 2009 zunächst auch an unterschiedlichen Ausgrabungen teilgenommen. Die tschechische Ägyptologie realisiert diese vor allem in Abusir, 25 Kilometer südwestlich von Kairo. Zudem war der gebürtige Slowake aber auch im Sudan. In den früheren Forschungsvorhaben ging es zum Beispiel um Metallwerkzeuge aus Gizeh, also zur Zeit des Baus der Pyramiden.
1: Der Hauptpunkt, auf den wir dabei gestoßen sind, war die Nutzung von Arsenkupfer, das härter als reines Kupfer und deswegen effektiver für Werkzeuge ist. Die Diskussion dreht sich darum, ob diese Legierung gewollt oder zufällig war. Auf der Basis jenes Materials, das wir untersucht haben, scheint es gewollt gewesen zu sein. Aber wir müssen noch weitere Ergebnisse veröffentlichen.
0: Noch sei aber immer noch nicht geklärt, wie die Pyramiden wirklich gebaut wurden, sagt Odler. Man könne das Vorgehen nur versuchen zu rekonstruieren. Und die Kenntnis der Werkzeuge helfe dabei, so der Experte. Aus dieser Zeit gibt es eben gut erhaltene Bohrersets. Und ihre Anwendung ist auch auf Grabszenen dargestellt. Nun scheint aber auch schon 2000 Jahre früher diese Technik bereits bekannt gewesen und angewandt worden zu sein.

Soweit Till Janzer und sein Beitrag aus der Geschichte der Archäologie. Und das war's für heute, liebe Hörerinnen und Hörer. Aus dem Studio verabschiedet sich Markéta Kachlíková. 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
1: Hallo und guten Tag bei Radio Prag International. Am Mikrofon begrüßt Sie Markéta Kachlíková. Wir blicken heute im Tagesecho nach Prag, wo ein neues medizinisches Großprojekt feierlich eröffnet wurde. Und wir schauen auf den tschechischen Schienenverkehr, bei dem die Digitalisierung traditionelle Berufe ablöst. Außerdem reisen wir weit zurück in die Geschichte der Archäologie. Bleiben Sie also dran, zuerst aber das Neueste aus Tschechien.
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2: Der tschechische Außenminister Petr Mazinka hat am Donnerstag auf dem Prager Außenministerium beim Wirtschafts- und Umweltforum der OSZE eine Rede gehalten. Das Ministerium stellte seine Ansprache der Presseagentur ČTK zur Verfügung. Mazinka erklärte, die Organisation für Sicherheit und Zusammenarbeit in Europa müsse sich auf die Sicherheitsherausforderungen der Zukunft vorbereiten, vor allem auf jene, die mit den neuen Technologien verbunden sind. Laut dem Außenminister muss die OSZE in der Lage sein, auf aktuelle Krisen zu reagieren und zugleich die Trends verstehen, die den Sicherheitsbereich in 10 oder 20 Jahren prägen werden. Mazinka wandte sich auch an Vertreter Russlands. Er betonte unter anderem, dass Grundprinzipien, auf denen die OSZE aufgebaut worden sei, verletzt worden seien. Die OSZE wurde 1975 gegründet, um den Dialog zwischen Ost und West zu fördern. Sie hat inzwischen 57 Mitgliedstaaten, einschließlich Russlands. Die Václav Havel Bibliothek wird den neuen Namen die erste Präsidentenbibliothek annehmen, um dem Wunsch der Witwe des ehemaligen Präsidenten Dagmar Havlová zu entsprechen. Dies teilte der Chef des Verwaltungsrates der Bibliothek David Duschek am Donnerstag der Presseagentur ČTK. Die Institution darf Havels Namen nicht mehr verwenden, da sie nicht mehr über Havlovas Zustimmung dazu verfügt. Von Montag, 14. September, berief die Bibliothek eine Pressekonferenz ein. Havlová gründete die Bibliothek gemeinsam mit Karel Schwarzenberg und dem Soziologen Miloslav Petrusek, nachdem Havel vom Präsidentenamt ausgeschieden war. Der Anstieg der Verbraucherpreise in der Tschechischen Republik hat sich im August im Jahresvergleich auf 1,9% beschleunigt, nach 1,7% im Juli. Im Monatsvergleich stiegen die Preise um 0,3%. Das Tschechische Statistikamt hat seine vorläufige Schätzung von vergangener Woche am Donnerstag bestätigt. Am stärksten stiegen die Treibstoffpreise, während die Lebensmittelpreise sanken. So waren beispielsweise haltbare Milch und Schweinefleisch im Jahresvergleich ein Viertel billiger, Butter sogar zwei Fünftel. An mehreren Orten in Prag beginnt am Donnerstag die 13. Auflage von Czech Design Week. Der Hauptausstellungsort ist die Galerie Mánes, gefolgt vom Haus zum Goldenen Ring in der Straße Týnská, der Villa Ruthmeier im Stadtteil Střešovice und im Prager Stadtmuseum. Das Festival präsentiert erneut das Projekt New Generation, das im Hauptgebäude des Stadtmuseums zu sehen ist. Die Modeschau Wear Next findet am Freitag, dem 11. September, in den Räumlichkeiten von Smíchov Office statt. Am Sonntag, dem 13. September, werden die Czech Design Award verliehen. Die Tschechische Philharmonie tritt am Donnerstag beim Festival Dvořákova Praha auf. Auf dem Programm steht die Konzertouvertüre Karneval von Antonín Dvořák, das Klavierkonzert G-Dur von Maurice Ravel und drei symphonische Dichtungen aus dem Zyklus Mein Vaterland von Bedřich Smetana. Mit dem Orchester spielt der südkoreanische Pianist Yuan Chan Lim. Die Philharmoniker spielen unter der Leitung ihres Chefdirigenten Semyon Bitschkov. Das 19. Musikfestival Dvořákova Praha findet noch bis zum 23. September statt. Die tschechische Tennisspielerin Kateřina Siňáková hat mit der US-Amerikanerin Taylor Townsend bei den US Open das Finale im Doppel erreicht. Im Halbfinale setzen sie sich gegen das russisch-belgische Duo Diana Schneider und Elise Mertens mit 6:0 und 7:6. Im Finale treffen Siňáková und Townsend am Freitag auf die US-Amerikaner Urbin Montgomery und Ashlyn Krüger. Die 30-jährige Tschechin hat die Chance, ihren 12. Grand-Slam-Titel im Damendoppel zu gewinnen. Zum Abschluss noch ein Blick auf das Wetter. In Tschechien ist es am Freitag zunächst überwiegend bewölkt, wobei in der südöstlichen Landeshälfte zeitweise Regen fällt. Im Laufe des Nachmittags lassen Bewölkung und Niederschläge von Westen her nach. Die Tageshöchsttemperaturen liegen zwischen 16 und 21 Grad, im Nordosten des Landes zwischen 12 und 16 Grad. In einem 1000 Meter werden 12 Grad erreicht.
1: Soweit Martina Schneibergova mit den Kurzmeldungen. Sie hören die deutschsprachigen Sendungen des Tschechischen Rundfunks und wir machen weiter mit dem Tagesecho. In Prag wurde am Mittwoch das neue Nationale Onkologiezentrum feierlich eröffnet. Die Einrichtung ist Teil des Universitätsklinikums Motol und Homolka. In dem modernen Komplex werden die Patienten sämtlichen Service an einem Ort vorfinden. Seine Errichtung kostete knapp 210 Millionen Euro.
2: Der Status eines nationalen Zentrums ermöglicht uns, seltene Tumore sowie weniger alltägliche und hochspezialisierte Fälle zu betreuen. Unser Anspruch ist es, sowohl die onkologische Grundversorgung als auch die absolute Spitzenmedizin abzudecken.
1: Soweit der leitende Arzt des neuen Nationalen Onkologiezentrums in Prag, David Feltl. In der Einrichtung haben bereits die Ambulanzen ihren Betrieb aufgenommen. Feltl erläutert deren Konzept.
2: Die Idee dahinter ist ein interdisziplinärer Ansatz, wobei die onkologische Klinik dominiert. Es entstehen hier jedoch auch Ambulanzen anderer Fachrichtungen. Vertreten sind die Chirurgie, Rehabilitation, Gefäßzugänge und im Grunde alles, was ein Patient mit einem bösartigen Tumor benötigt.
1: Für chirurgische Eingriffe stehen drei Operationssäle zur Verfügung. Feltl fügt hinzu.
2: Einer ist für Hauttumore vorgesehen, während die beiden anderen interdisziplinär genutzt werden. Das bedeutet, dass hier jeden Tag Eingriffe aus unterschiedlichen chirurgischen Fachbereichen stattfinden.
1: Teil des neuen Onkologiezentrums ist auch die Diagnostik. Bereits in Betrieb sind zwei Magnetresonanztomographen und zwei CT-Geräte. Der Chefarzt.
2: Sinn und Zweck dieses Zentrums ist es, die Versorgung unter einem Dach zu bündeln. So verliert sich der Krebspatient nicht im System, sondern findet einen schnellen Weg zur Diagnose, Behandlung, Informationen, unterstützenden Therapie und allem, was zu einer modernen Onkologie gehört. Großen Wert legen wir zudem auf die Prävention sowie auf Angebote, die in der aktuellen Onkologie mancherorts noch fehlen.
1: Eine onkologische Tagesklinik, drei Operationssäle, CT-Geräte sowie MRT-Geräte, 60 Betten. Nicht nur das steht den Patienten dort zur Verfügung. Stationsschwester Monika Burešová beschreibt.
2: Die einzelnen Zimmer sind komplett ausgestattet mit modernsten Betten, Technik und Infusionspumpen. Die Patienten genießen mehr Privatsphäre, da sie maximal zu zweit auf dem Zimmer liegen. Sie haben ein eigenes Bad mit Toilette und in den Zimmern ist im Grunde alles vorhanden, was sie brauchen.
1: In der Klinik arbeitet auch die Koordinatorin für onkologische Versorgung, Simona Jusová.
2: Ich bin hier zwar vorerst allein tätig, aber in Zukunft werden wir sicherlich mehr sein, da diese Koordinierung meiner Meinung nach für die Patienten wirklich sehr wichtig ist. So haben sie jemanden, an den sie sich wenden können. Ich versuche, ihnen den Weg zu erleichtern und für sie einen zeitnahen Untersuchungstermin zu vereinbaren, damit die Behandlung oder gegebenenfalls die Operation so schnell wie möglich beginnen kann.
1: Nach den Daten des Nationalen Onkologieregisters gab es in Tschechien im Jahr 2024 fast 70.000 neue Krebspatienten. Laut dem Vorsitzenden der Tschechischen Gesellschaft für Onkologie, Igor Kisch, werden die Fallzahlen auch in Zukunft weiter steigen.
2: Die Aufstockung der Kapazitäten wird helfen. Prag und der Kreis Mittelböhmen sind die bevölkerungsreichsten Regionen des Landes. Aufgrund der alten Bevölkerung ist gerade hier mit der größten Zunahme an Krebsneuerkrankungen zu rechnen.
1: Dank des neuen Zentrums dürfte die Universitätsklinik Motol und Homolka künftig bis zu 40% mehr Krebspatienten versorgen können. Und nun ein Themenwechsel. Der Beruf des Weichenwärters ist ein Auslaufmodell. Auf der Zugstrecke zwischen Prag und Kladno etwa werden sie bald komplett von Computern abgelöst. Daniela Honigmann weiß mehr.
3: Da, wo Schienen sich teilen, kommt der Weichenwärter zum Einsatz. Vor allem an Bahnhöfen richtet er die Gleise so aus, dass ein Zug den vorgesehenen Weg findet. Das macht Otta schon seit rund 30 Jahren. Er sei ein analoger Mensch in einer digitalen Welt, sagt der Mann melancholisch. Darum sei dies für ihn immer noch ein goldenes Handwerk. Otta bedient den Weichenhebel am Bahnhof Prag-Veleslavin. Dafür nimmt er den Anfahrtsweg aus dem heimatlichen Olmütz auf sich. Das sind 250 Kilometer Entfernung. Und über die Bedeutung seiner Arbeit hat Otta keine Zweifel.
4: Ich sichere die Bahnstrecken ab. Indem ich die Signale einstelle, können die Züge passieren. Man könnte sagen, dass es wie bei einem dressierten Affen ist. Aber die Arbeit ist interessant. Nur leider ist es bald damit vorbei.
3: Derzeit beschäftigen die tschechischen Bahnen 973 Weichenwärter. Vor 4 Jahren waren es noch 1146. Mit der Modernisierung des Streckennetzes übernehmen die neuen Technologien immer mehr Aufgaben und eben auch die Weichenstellung. Die Maschinen seien jedoch kein perfekter Ersatz für die Menschen, findet Otta.
4: Wenn etwas ausfällt, können wir noch von Hand eingreifen, damit nichts passiert und die Züge weiterkommen. Wenn aber ein Computer streikt, dann bleibt er dunkel und nichts fährt mehr.
3: Dem Fahrdienstleiter in Veleslavin stehen immer 2 Weichenwärter zur Seite, jeweils einer an jeder offenen Seite des Bahnhofs. Daniel Menzel ist Lektor bei der Eisenbahnverwaltung und erläutert.
4: Der Dienstleiter gibt die Order zur Vorbereitung einer Zugfahrt aus. Er bestimmt, woher und wohin welcher Zug auf welches Gleis fährt und gibt dies an das Stellwerk durch. Auf dieser Grundlage können die Weichenwärter das Manöver regulieren und der Zug kann losfahren. Entweder in Richtung Davidze oder Ruzinje.
3: Für diese Tätigkeit werden laut Menzel aber nach der anstehenden Modernisierung keine Menschen mehr nötig sein.
4: Einige der hiesigen Weichenwärter werden dann an anderen Bahnhöfen eingesetzt. Wir wollen nicht, dass ihnen gekündigt wird, denn jede Hand und jeder Erfahrungswert sind hilfreich. Und die jüngeren Mitarbeiter sind für Qualifikationskurse als Fahrdienstleiter vorgesehen.
3: Auf der gesamten Strecke zwischen dem Masaryk-Bahnhof in Prag und dem knapp 30 Kilometer entfernten Kladno sind heute 30 Weichenwärter im Einsatz. Derzeit wird neben dem bisherigen Gleis noch ein zweites angelegt und in naher Zukunft sollen hier voll elektrisierte Züge verkehren. Der Umbau sieht auch eine neue Zwischenstation am Václav-Havel-Flughafen vor. Der Pressesprecher der Eisenbahnverwaltung David Kabele schildert den aktuellen Stand.
4: Bereits abgeschlossen sind die Holzfällerarbeiten. Derzeit laufen die Baggereinsätze und die Anlegung von Zufahrtsstraßen. Zudem wurde schon damit begonnen, provisorische Bahnübergänge einzurichten und das künftige Gleisbett vorzubereiten. Alles läuft nach vorgegebenem Zeitplan.
3: Der Abschluss des Modernisierungsprojektes ist für das Jahr 2032 vorgesehen.
1: Musik. soweit der Beitrag von Daniela Honigmann und soweit das Tagesecho. 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Im deutschsprachigen Programm geht es weiter. Ein slowakischer Archäologe aus Newcastle und ein tschechischer Chemiker aus Wien haben eine möglicherweise bahnbrechende Entdeckung gemacht. Demnach waren die Menschen im alten Ägypten noch vor der Zeit der Pharaonen technisch weiter vorangeschritten, als bisher angenommen wurde. Radio Prag International hat mit dem Autor der entsprechenden Studie, Martin Odler, über die neuen Erkenntnisse gesprochen. Mehr hören Sie im Beitrag von Telianza. Dieser wurde im März dieses Jahres erstmals ausgestrahlt.

0: Pyramiden, Hieroglyphen und Mumien. Das alte Ägypten fasziniert bis heute nicht nur Wissenschaftler, sondern auch eine breite Öffentlichkeit. Martin Odler hat dieses Feld zu seinem Beruf gemacht. Zunächst promovierte er an der Prager Karls-Universität in Ägyptologie und ist nun Postdoc an der Universität im englischen Newcastle. Bereits seit einigen Jahren arbeitet er mit dem tschechischen Chemiker Jiří Kmošek zusammen, der zurzeit am Institut für Naturwissenschaften und Technologie der Akademie der Bildenden Künste in Wien forscht. Gemeinsam stehen sie hinter einer Entdeckung, die bisherige Annahmen zur Metallverarbeitung und Werkzeugtechnik im alten Ägypten in Frage stellt. Und zwar haben sie einen rund 5300 Jahre alten Metalldrillbohrer nachweisen können. Der archäologische Fund stammt aus der prädynastischen Zeit, also lange bevor die ersten Pharaonen regierten. Im Interview für Radio Prag International schildert Martin Odler, wie es zu der Entdeckung gekommen ist.
1: Jiří Kmošek und ich erforschen gemeinsam altes Metall aus Ägypten und dem Sudan bzw. Nubien. Um von vorne zu beginnen, ich ging zusammen mit Professor Andrea Dolfini an die Universität von Newcastle, um dort meinen Postdoc zu machen. Dolfini hat eine spezielle Technik für die Analyse von Metallstücken entwickelt, die ich von ihm gelernt habe. Dabei werden diese Stücke unter unterschiedlichen Typen von Mikroskopen untersucht. Vor allem setze ich diese Methode für Werkzeuge aus dem alten Ägypten ein.
0: Den Drillbohrer fanden beide in den Sammlungen des Museums für Archäologie und Anthropologie der Universität von Cambridge. Der Metallgegenstand sei Teil einer größeren Untersuchung gewesen, schildert der Ägyptologe weiter.
2: I asked for about 40 to 50 objects.
1: Ich habe 40 bis 50 Objekte unter dem Mikroskop untersucht, habe Fotoaufnahmen angefertigt sowie Zeichnungen. Mein Kollege Jiří Kmošek brachte ein tragbares Gerät für eine Röntgenfluoreszenzanalyse mit, sodass sich die chemische Zusammensetzung der Objekte feststellen ließ. Und einer dieser Gegenstände erwies sich unerwarteterweise als prädynastischer Bohrer.
2: Drill of prädynastic dating.
0: Ein aufregender Fund, denn solch ein hochentwickeltes Werkzeug war bisher erst für die Zeit des Neuen Reichs im alten Ägypten belegt. Doch im 4. Jahrtausend vor Christus?
1: Für diese Zeit gibt es keine vollentwickelten schriftlichen Quellen. Die Hieroglyphen wurden erst langsam entwickelt und waren damals noch nicht etabliert. Daher muss man sich für diese Periode auf die Untersuchung von Materialien und Gegenständen verlassen. Und zwar bekannt, dass die alten Ägypter bereits Bohrer benutzt haben, denn es wurden Bohrspuren in Stein und Holz nachgewiesen. Aber dies ist das erste Mal, dass ein Metallobjekt aus der zweiten Phase der Nakada-Kultur in der prädynastischen Zeit als Bohrer identifiziert wurde. Und wir sind fast zu 100% überzeugt, dass es sich wirklich um ein Werkzeug handelt, das dazu genutzt wurde, um es in andere Materialien zu bohren.
0: Die Nakada-Kultur wird zur Kupfersteinzeit gerechnet. Ihre zweite Phase datiert man auf die Zeit zwischen 3500 bis 3200 vor unserer Zeitrechnung. Damals breitete sich diese Kultur von Oberägypten auch nach Unterägypten aus. Und die Lebensgrundlage war mittlerweile endgültig die Landwirtschaft. Doch wie Odler betont, könnte die Erkenntnis über den Bohrer aus Ägypten auch interessant sein für andere Regionen zu dieser Zeit.

0: Ihre Forschungsergebnisse haben Odler und Kmoschek vor kurzem in der neuesten Ausgabe der internationalen Fachzeitschrift Ägypten und Levante veröffentlicht. Der untersuchte Gegenstand stammt aus einem Gräberfeld im oberägyptischen Badari. Unter dem Mikroskop fanden sie an dem Metallstück typische Zeichen von Drehbewegung, feine Rillen, abgeschliffene Kanten und eine leichte Krümmung an der Arbeitsseite. Aber auch ansonsten brachten die chemischen Analysen weitere interessante Ergebnisse zutage. Es handelt sich nämlich um eine ungewöhnliche Legierung aus Kupfer, Arsen, Nickel sowie Spuren von Blei und Silber. Martin Odler und Jerzy Kmoschek vermuten, dass diese Zusammensetzung bewusst gewählt wurde, um den Bohrer härter und widerstandsfähiger zu machen. Laut Odler müsste der Bohrer aber noch intensiver untersucht werden. Nur so lasse sich feststellen, woher die Materialien für den Bohrer kamen, meint der Ägyptologe. Dies gebe dann auch Auskunft über die Handelsbeziehungen der Nakada-Kultur, meint er.
1: Wir waren in diesem Fall auf eine nicht-invasive Untersuchung der Oberfläche beschränkt. Für ein tieferes Verständnis müssten wir auch eine Probe nehmen, was aber nicht erlaubt war. Unsere Daten über die chemische Zusammensetzung kommen nur von der Oberfläche. Für detailliertere Studien wären andere Techniken nötig. Aber nach der Veröffentlichung unseres Artikels in der Zeitschrift Ägypten und Levante könnte die Universität von Cambridge, die dazu die Möglichkeiten hat, weitere Untersuchungen genau an diesem Gegenstand durchführen.
0: Das Metallteil kam bereits vor rund 100 Jahren in das Museum von Cambridge. Es ist etwas über 6 cm lang und wiegt 1,5 Gramm. Damals hieß es lediglich, es handle sich um eine kleine Kupferahle, um die ein Lederriemen gewickelt ist. Deswegen vermuten die Forscher, dass es sich um einen Drillbohrer gehandelt haben muss. Anfangs habe es aber nur ein verschwommenes Foto gegeben, sagt Martin Odler. Und so sei zunächst nicht klar gewesen, um welchen Gegenstand es sich wirklich handelt.
2: But immediately when I saw this artifact in the collection,
1: als ich das Objekt dann erstmals selbst in Augenschein nehmen konnte, kam bei mir sofort der Verdacht auf, dass es sich um einen Bohrer handeln könnte. Ich habe eine Dokumentation angefertigt, um eine Identifizierung des Objekts zu fördern. Es war der interessanteste Gegenstand aus Cambridge, aber es gab auch noch andere. Zudem habe ich weitere Museen besucht. Mit meinem jetzigen Wissenshintergrund kann ich zur Interpretation von Objekten beitragen, die bereits seit langem bekannt sind, aber bisher nicht völlig verstanden werden können.
2: As something that was not previously known.
0: Odler und Kmoschek interessiert aber auch allgemeiner, auf welchem technologischen Niveau die Menschen in Ägypten vor mehr als 5000 Jahren waren.
2: This is something that we are currently working on.
1: Genau daran arbeiten wir gerade. Es scheint, dass die prädynastische Metallurgie weiterentwickelt war, als dies bisher angenommen wurde. Bald dürfte der Beitrag von uns beiden und weiteren Kollegen erscheinen, den wir 2024 bei einer Konferenz in Kairo präsentiert haben. In diesem hatten wir mehr Raum, unsere Forschungsergebnisse im Hinblick auf die prädynastische Metallurgie zu diskutieren. Der Bericht über den Bohrer ist nun schon früher erschienen, deswegen hat er ein solches Medienecho hervorgerufen. Aber es gibt noch mehr Daten und natürlich läuft auch die Diskussion unter den Experten weiter. Wir veröffentlichen unsere Ergebnisse und andere Wissenschaftler könnten sie uminterpretieren oder in Frage stellen. Mit der Zeit kommen wir so zu einem besseren Verständnis. Doch erst einmal brauchte es unsere Veröffentlichung, um überhaupt die Diskussion loszutreten.
2: So that this discussion even can start.
0: Im Übrigen hat Martin Odler seit 2009 zunächst auch an unterschiedlichen Ausgrabungen teilgenommen. Die tschechische Ägyptologie realisiert diese vor allem in Abusir, 25 Kilometer südwestlich von Kairo. Zudem war der gebürtige Slowake aber auch im Sudan. In den früheren Forschungsvorhaben ging es zum Beispiel um Metallwerkzeuge aus Gizeh, also zur Zeit des Baus der Pyramiden.
1: Der Hauptpunkt, auf den wir dabei gestoßen sind, war die Nutzung von Arsenkupfer, das härter als reines Kupfer und deswegen effektiver für Werkzeuge ist. Die Diskussion dreht sich darum, ob diese Legierung gewollt oder zufällig war. Auf der Basis jenes Materials, das wir untersucht haben, scheint es gewollt gewesen zu sein. Aber wir müssen noch weitere Ergebnisse veröffentlichen.
0: Noch sei aber immer noch nicht geklärt, wie die Pyramiden wirklich gebaut wurden, sagt Odler. Man könne das Vorgehen nur versuchen zu rekonstruieren. Und die Kenntnis der Werkzeuge helfe dabei, so der Experte. Aus dieser Zeit gibt es eben gut erhaltene Bohrersets. Und ihre Anwendung ist auch auf Grabszenen dargestellt. Nun scheint aber auch schon 2000 Jahre früher diese Technik bereits bekannt gewesen und angewandt worden zu sein.

Soweit Till Janzer und sein Beitrag aus der Geschichte der Archäologie. Und das war's für heute, liebe Hörerinnen und Hörer. Aus dem Studio verabschiedet sich Markéta Kachlíková. 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Auf Wiederhören!

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1: Hallo und guten Tag bei Radio Prag International. Am Mikrofon begrüßt Sie Markéta Kachlíková. Wir blicken heute im Tagesecho nach Prag, wo ein neues medizinisches Großprojekt feierlich eröffnet wurde. Und wir schauen auf den tschechischen Schienenverkehr, bei dem die Digitalisierung traditionelle Berufe ablöst. Außerdem reisen wir weit zurück in die Geschichte der Archäologie. Bleiben Sie also dran, zuerst aber das Neueste aus Tschechien.
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2: Der tschechische Außenminister Petr Mazinka hat am Donnerstag auf dem Prager Außenministerium beim Wirtschafts- und Umweltforum der OSZE eine Rede gehalten. Das Ministerium stellte seine Ansprache der Presseagentur ČTK zur Verfügung. Mazinka erklärte, die Organisation für Sicherheit und Zusammenarbeit in Europa müsse sich auf die Sicherheitsherausforderungen der Zukunft vorbereiten, vor allem auf jene, die mit den neuen Technologien verbunden sind. Laut dem Außenminister muss die OSZE in der Lage sein, auf aktuelle Krisen zu reagieren und zugleich die Trends verstehen, die den Sicherheitsbereich in 10 oder 20 Jahren prägen werden. Mazinka wandte sich auch an Vertreter Russlands. Er betonte unter anderem, dass Grundprinzipien, auf denen die OSZE aufgebaut worden sei, verletzt worden seien. Die OSZE wurde 1975 gegründet, um den Dialog zwischen Ost und West zu fördern. Sie hat inzwischen 57 Mitgliedstaaten, einschließlich Russlands. Die Václav Havel Bibliothek wird den neuen Namen die erste Präsidentenbibliothek annehmen, um dem Wunsch der Witwe des ehemaligen Präsidenten Dagmar Havlová zu entsprechen. Dies teilte der Chef des Verwaltungsrates der Bibliothek David Duschek am Donnerstag der Presseagentur ČTK. Die Institution darf Havels Namen nicht mehr verwenden, da sie nicht mehr über Havlovas Zustimmung dazu verfügt. Von Montag, 14. September, berief die Bibliothek eine Pressekonferenz ein. Havlová gründete die Bibliothek gemeinsam mit Karel Schwarzenberg und dem Soziologen Miloslav Petrusek, nachdem Havel vom Präsidentenamt ausgeschieden war. Der Anstieg der Verbraucherpreise in der Tschechischen Republik hat sich im August im Jahresvergleich auf 1,9% beschleunigt, nach 1,7% im Juli. Im Monatsvergleich stiegen die Preise um 0,3%. Das Tschechische Statistikamt hat seine vorläufige Schätzung von vergangener Woche am Donnerstag bestätigt. Am stärksten stiegen die Treibstoffpreise, während die Lebensmittelpreise sanken. So waren beispielsweise haltbare Milch und Schweinefleisch im Jahresvergleich ein Viertel billiger, Butter sogar zwei Fünftel. An mehreren Orten in Prag beginnt am Donnerstag die 13. Auflage von Czech Design Week. Der Hauptausstellungsort ist die Galerie Mánes, gefolgt vom Haus zum Goldenen Ring in der Straße Týnská, der Villa Ruthmeier im Stadtteil Střešovice und im Prager Stadtmuseum. Das Festival präsentiert erneut das Projekt New Generation, das im Hauptgebäude des Stadtmuseums zu sehen ist. Die Modeschau Wear Next findet am Freitag, dem 11. September, in den Räumlichkeiten von Smíchov Office statt. Am Sonntag, dem 13. September, werden die Czech Design Award verliehen. Die Tschechische Philharmonie tritt am Donnerstag beim Festival Dvořákova Praha auf. Auf dem Programm steht die Konzertouvertüre Karneval von Antonín Dvořák, das Klavierkonzert G-Dur von Maurice Ravel und drei symphonische Dichtungen aus dem Zyklus Mein Vaterland von Bedřich Smetana. Mit dem Orchester spielt der südkoreanische Pianist Yuan Chan Lim. Die Philharmoniker spielen unter der Leitung ihres Chefdirigenten Semyon Bičkov. Das 19. Musikfestival Dvořákova Praha findet noch bis zum 23. September statt. Die tschechische Tennisspielerin Kateřina Siňáková hat mit der US-Amerikanerin Taylor Townsend bei den US Open das Finale im Doppel erreicht. Im Halbfinale setzen sie sich gegen das russisch-belgische Duo Diana Schneider und Elise Mertens mit 6:0 und 7:6. Im Finale treffen Siňáková und Townsend am Freitag auf die US-Amerikaner Urbin Montgomery und Ashlyn Krüger. Die 30-jährige Tschechin hat die Chance, ihren 12. Grand-Slam-Titel im Damendoppel zu gewinnen. Zum Abschluss noch ein Blick auf das Wetter. In Tschechien ist es am Freitag zunächst überwiegend bewölkt, wobei in der südöstlichen Landeshälfte zeitweise Regen fällt. Im Laufe des Nachmittags lassen Bewölkung und Niederschläge von Westen her nach. Die Tageshöchsttemperaturen liegen zwischen 16 und 21 Grad, im Nordosten des Landes zwischen 12 und 16 Grad. In einem 1000 Meter werden 12 Grad erreicht.
1: Soweit Martina Schneibergova mit den Kurzmeldungen. Sie hören die deutschsprachigen Sendungen des Tschechischen Rundfunks und wir machen weiter mit dem Tagesecho. In Prag wurde am Mittwoch das neue Nationale Onkologiezentrum feierlich eröffnet. Die Einrichtung ist Teil des Universitätsklinikums Motol und Homolka. In dem modernen Komplex werden die Patienten sämtlichen Service an einem Ort vorfinden. Seine Errichtung kostete knapp 210 Millionen Euro.
2: Der Status eines nationalen Zentrums ermöglicht uns, seltene Tumore sowie weniger alltägliche und hochspezialisierte Fälle zu betreuen. Unser Anspruch ist es, sowohl die onkologische Grundversorgung als auch die absolute Spitzenmedizin abzudecken.
1: Soweit der leitende Arzt des neuen Nationalen Onkologiezentrums in Prag, David Veltl. In der Einrichtung haben bereits die Ambulanzen ihren Betrieb aufgenommen. Veltl erläutert deren Konzept.
2: Die Idee dahinter ist ein interdisziplinärer Ansatz, wobei die onkologische Klinik dominiert. Es entstehen hier jedoch auch Ambulanzen anderer Fachrichtungen. Vertreten sind die Chirurgie, Rehabilitation, Gefäßzugänge und im Grunde alles, was ein Patient mit einem bösartigen Tumor benötigt.
1: Für chirurgische Eingriffe stehen drei Operationssäle zur Verfügung. Veltl fügt hinzu.
2: Einer ist für Hauttumore vorgesehen, während die beiden anderen interdisziplinär genutzt werden. Das bedeutet, dass hier jeden Tag Eingriffe aus unterschiedlichen chirurgischen Fachbereichen stattfinden.
1: Teil des neuen Onkologiezentrums ist auch die Diagnostik. Bereits in Betrieb sind zwei Magnetresonanztomographen und zwei CT-Geräte. Der Chefarzt.
2: Sinn und Zweck dieses Zentrums ist es, die Versorgung unter einem Dach zu bündeln. So verliert sich der Krebspatient nicht im System, sondern findet einen schnellen Weg zur Diagnose, Behandlung, Informationen, unterstützenden Therapie und allem, was zu einer modernen Onkologie gehört. Großen Wert legen wir zudem auf die Prävention sowie auf Angebote, die in der aktuellen Onkologie mancherorts noch fehlen.
1: Eine onkologische Tagesklinik, drei Operationssäle, CT-Geräte sowie MRT-Geräte, 60 Betten. Nicht nur das steht den Patienten dort zur Verfügung. Stationsschwester Monika Burešová beschreibt.
2: Die einzelnen Zimmer sind komplett ausgestattet mit modernsten Betten, Technik und Infusionspumpen. Die Patienten genießen mehr Privatsphäre, da sie maximal zu zweit auf dem Zimmer liegen. Sie haben ein eigenes Bad mit Toilette und in den Zimmern ist im Grunde alles vorhanden, was sie brauchen.
1: In der Klinik arbeitet auch die Koordinatorin für onkologische Versorgung, Simona Jusová.
2: Ich bin hier zwar vorerst allein tätig, aber in Zukunft werden wir sicherlich mehr sein, da diese Koordinierung meiner Meinung nach für die Patienten wirklich sehr wichtig ist. So haben sie jemanden, an den sie sich wenden können. Ich versuche, ihnen den Weg zu erleichtern und für sie einen zeitnahen Untersuchungstermin zu vereinbaren, damit die Behandlung oder gegebenenfalls die Operation so schnell wie möglich beginnen kann.
1: Nach den Daten des Nationalen Onkologieregisters gab es in Tschechien im Jahr 2024 fast 70.000 neue Krebspatienten. Laut dem Vorsitzenden der Tschechischen Gesellschaft für Onkologie, Igor Kisch, werden die Fallzahlen auch in Zukunft weiter steigen.
2: Die Aufstockung der Kapazitäten wird helfen. Prag und der Kreis Mittelböhmen sind die bevölkerungsreichsten Regionen des Landes. Aufgrund der alten Bevölkerung ist gerade hier mit der größten Zunahme an Krebsneuerkrankungen zu rechnen.
1: Dank des neuen Zentrums dürfte die Universitätsklinik Motol und Homolka künftig bis zu 40% mehr Krebspatienten versorgen können. Und nun ein Themenwechsel. Der Beruf des weichen Wärters ist ein Auslaufmodell. Auf der Zugstrecke zwischen Prag und Kladno etwa werden sie bald komplett von Computern abgelöst. Daniela Honigmann weiß mehr.
3: Da, wo Schienen sich teilen, kommt der Weichenwärter zum Einsatz. Vor allem an Bahnhöfen richtet er die Gleise so aus, dass ein Zug den vorgesehenen Weg findet. Das macht Otta schon seit rund 30 Jahren. Er sei ein analoger Mensch in einer digitalen Welt, sagt der Mann melancholisch. Darum sei dies für ihn immer noch ein goldenes Handwerk. Otta bedient den Weichenhebel am Bahnhof Prag-Veleslavin. Dafür nimmt er den Anfahrtsweg aus dem heimatlichen Olmütz auf sich. Das sind 250 Kilometer Entfernung. Und über die Bedeutung seiner Arbeit hat Otta keine Zweifel.
4: Ich sichere die Bahnstrecken ab. Indem ich die Signale einstelle, können die Züge passieren. Man könnte sagen, dass es wie bei einem dressierten Affen ist. Aber die Arbeit ist interessant. Nur leider ist es bald damit vorbei.
3: Derzeit beschäftigen die tschechischen Bahnen 973 Weichenwärter. Vor 4 Jahren waren es noch 1146. Mit der Modernisierung des Streckennetzes übernehmen die neuen Technologien immer mehr Aufgaben und eben auch die Weichenstellung. Die Maschinen seien jedoch kein perfekter Ersatz für die Menschen, findet Otta.
4: Wenn etwas ausfällt, können wir noch von Hand eingreifen, damit nichts passiert und die Züge weiterkommen. Wenn aber ein Computer streikt, dann bleibt er dunkel und nichts fährt mehr.
3: Dem Fahrdienstleiter in Veleslavin stehen immer 2 Weichenwärter zur Seite, jeweils einer an jeder offenen Seite des Bahnhofs. Daniel Menzel ist Lektor bei der Eisenbahnverwaltung und erläutert.
4: Der Dienstleiter gibt die Order zur Vorbereitung einer Zugfahrt aus. Er bestimmt, woher und wohin welcher Zug auf welches Gleis fährt und gibt dies an das Stellwerk durch. Auf dieser Grundlage können die Weichenwärter das Manöver regulieren und der Zug kann losfahren, entweder in Richtung Davidze oder Ruzinje.
3: Für diese Tätigkeit werden laut Menzel aber nach der anstehenden Modernisierung keine Menschen mehr nötig sein.
4: Einige der hiesigen Weichenwärter werden dann an anderen Bahnhöfen eingesetzt. Wir wollen nicht, dass ihnen gekündigt wird, denn jede Hand und jeder Erfahrungswert sind hilfreich. Und die jüngeren Mitarbeiter sind für Qualifikationskurse als Fahrdienstleiter vorgesehen.
3: Auf der gesamten Strecke zwischen dem Masaryk-Bahnhof in Prag und dem knapp 30 Kilometer entfernten Kladno sind heute 30 Weichenwärter im Einsatz. Derzeit wird neben dem bisherigen Gleis noch ein zweites angelegt und in naher Zukunft sollen hier voll elektrisierte Züge verkehren. Der Umbau sieht auch eine neue Zwischenstation am Václav-Havel-Flughafen vor. Der Pressesprecher der Eisenbahnverwaltung David Kabele schildert den aktuellen Stand.
4: Bereits abgeschlossen sind die Holzfällerarbeiten. Derzeit laufen die Baggereinsätze und die Anlegung von Zufahrtsstraßen. Zudem wurde schon damit begonnen, provisorische Bahnübergänge einzurichten und das künftige Gleisbett vorzubereiten. Alles läuft nach vorgegebenem Zeitplan.
3: Der Abschluss des Modernisierungsprojektes ist für das Jahr 2032 vorgesehen.
1: Soweit der Beitrag von Daniela Honigmann und soweit das Tagesecho. 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Im deutschsprachigen Programm geht es weiter. Ein slowakischer Archäologe aus Newcastle und ein tschechischer Chemiker aus Wien haben eine möglicherweise bahnbrechende Entdeckung gemacht. Demnach waren die Menschen im alten Ägypten noch vor der Zeit der Pharaonen technisch weiter vorangeschritten, als bisher angenommen wurde. Radio Prag International hat mit dem Autor der entsprechenden Studie, Martin Odler, über die neuen Erkenntnisse gesprochen. Mehr hören Sie im Beitrag von Tel Janzer. Dieser wurde im März dieses Jahres erstmals ausgestrahlt.

0: Pyramiden, Hieroglyphen und Mumien. Das alte Ägypten fasziniert bis heute nicht nur Wissenschaftler, sondern auch eine breite Öffentlichkeit. Martin Odler hat dieses Feld zu seinem Beruf gemacht. Zunächst promovierte er an der Prager Karls-Universität in Ägyptologie und ist nun Postdoc an der Universität im englischen Newcastle. Bereits seit einigen Jahren arbeitet er mit dem tschechischen Chemiker Jiří Kmošek zusammen, der zurzeit am Institut für Naturwissenschaften und Technologie der Akademie der Bildenden Künste in Wien forscht. Gemeinsam stehen sie hinter einer Entdeckung, die bisherige Annahmen zur Metallverarbeitung und Werkzeugtechnik im alten Ägypten in Frage stellt. Und zwar haben sie einen rund 5300 Jahre alten Metalldrillbohrer nachweisen können. Der archäologische Fund stammt aus der prädynastischen Zeit, also lange bevor die ersten Pharaonen regierten. Im Interview für Radio Prag International schildert Martin Odler, wie es zu der Entdeckung gekommen ist.
1: We collaborate on the ancient metals from Egypt and Sudan.
2: Jiří Kmošek und ich erforschen gemeinsam altes Metall aus Ägypten und dem Sudan bzw. Nubien. Um von vorne zu beginnen, ich ging zusammen mit Professor Andrea Dolfini an die Universität von Newcastle, um dort meinen Postdoc zu machen. Dolfini hat eine spezielle Technik für die Analyse von Metallstücken entwickelt, die ich von ihm gelernt habe. Dabei werden diese Stücke unter unterschiedlichen Typen von Mikroskopen untersucht. Vor allem setze ich diese Methode für Werkzeuge aus dem alten Ägypten ein.
0: Den Drillbohrer fanden beide in den Sammlungen des Museums für Archäologie und Anthropologie der Universität von Cambridge. Der Metallgegenstand sei Teil einer größeren Untersuchung gewesen, schildert der Ägyptologe weiter.
1: I asked for about 40 to 50 objects.
2: Ich habe 40 bis 50 Objekte unter dem Mikroskop untersucht, habe Fotoaufnahmen angefertigt sowie Zeichnungen. Mein Kollege Jiří Kmošek brachte ein tragbares Gerät für eine Röntgenfluoreszenzanalyse mit, sodass sich die chemische Zusammensetzung der Objekte feststellen ließ. Und einer dieser Gegenstände erwies sich unerwarteterweise als prädynastischer Bohrer.
1: Drill of prädynastic dating.
0: Ein aufregender Fund, denn solch ein hochentwickeltes Werkzeug war bisher erst für die Zeit des Neuen Reichs im alten Ägypten belegt. Doch im 4. Jahrtausend vor Christus?
2: Für diese Zeit gibt es keine vollentwickelten schriftlichen Quellen. Die Hieroglyphen wurden erst langsam entwickelt und waren damals noch nicht etabliert. Daher muss man sich für diese Periode auf die Untersuchung von Materialien und Gegenständen verlassen. Uns war bekannt, dass die alten Ägypter bereits Bohrer benutzt haben, denn es wurden Bohrspuren in Stein und Holz nachgewiesen. Aber dies ist das erste Mal, dass ein Metallobjekt aus der zweiten Phase der Nakada-Kultur in der prädynastischen Zeit als Bohrer identifiziert wurde. Und wir sind fast zu 100% überzeugt, dass es sich wirklich um ein Werkzeug handelt, das dazu genutzt wurde, um es in andere Materialien zu bohren.
0: Die Nakada-Kultur wird zur Kupfersteinzeit gerechnet. Ihre zweite Phase datiert man auf die Zeit zwischen 3500 bis 3200 vor unserer Zeitrechnung. Damals breitete sich diese Kultur von Oberägypten auch nach Unterägypten aus. Und die Lebensgrundlage war mittlerweile endgültig die Landwirtschaft. Doch wie Odler betont, könnte die Erkenntnis über den Bohrer aus Ägypten auch interessant sein für andere Regionen zu dieser Zeit.

0: Ihre Forschungsergebnisse haben Odler und Kmoschek vor kurzem in der neuesten Ausgabe der internationalen Fachzeitschrift Ägypten und Levante veröffentlicht. Der untersuchte Gegenstand stammt aus einem Gräberfeld im oberägyptischen Badari. Unter dem Mikroskop fanden sie an dem Metallstück typische Zeichen von Drehbewegung, feine Rillen, abgeschliffene Kanten und eine leichte Krümmung an der Arbeitsseite. Aber auch ansonsten brachten die chemischen Analysen weitere interessante Ergebnisse zutage. Es handelt sich nämlich um eine ungewöhnliche Legierung aus Kupfer, Arsen, Nickel sowie Spuren von Blei und Silber. Martin Odler und Jerzy Kmoschek vermuten, dass diese Zusammensetzung bewusst gewählt wurde, um den Bohrer härter und widerstandsfähiger zu machen. Laut Odler müsste der Bohrer aber noch intensiver untersucht werden. Nur so lasse sich feststellen, woher die Materialien für den Bohrer kamen, meint der Ägyptologe. Dies gebe dann auch Auskunft über die Handelsbeziehungen der Nakada-Kultur, meint er.
1: We were only allowed certain things, so non-invasive analysis of the surface.
2: Wir waren in diesem Fall auf eine nicht-invasive Untersuchung der Oberfläche beschränkt. Für ein tieferes Verständnis müssten wir auch eine Probe nehmen, was aber nicht erlaubt war. Unsere Daten über die chemische Zusammensetzung kommen nur von der Oberfläche. Für detailliertere Studien wären andere Techniken nötig. Aber nach der Veröffentlichung unseres Artikels in der Zeitschrift Ägypten und Levante könnte die Universität von Cambridge, die dazu die Möglichkeiten hat, weitere Untersuchungen genau an diesem Gegenstand durchführen.
0: Das Metallteil kam bereits vor rund 100 Jahren in das Museum von Cambridge. Es ist etwas über 6 cm lang und wiegt 1,5 Gramm. Damals hieß es lediglich, es handle sich um eine kleine Kupferahle, um die ein Lederriemen gewickelt ist. Deswegen vermuten die Forscher, dass es sich um einen Drillbohrer gehandelt haben muss. Anfangs habe es aber nur ein verschwommenes Foto gegeben, sagt Martin Odler. Und so sei zunächst nicht klar gewesen, um welchen Gegenstand es sich wirklich handelt.
1: But immediately when I saw this artifact in the collection,
2: als ich das Objekt dann erstmals selbst in Augenschein nehmen konnte, kam bei mir sofort der Verdacht auf, dass es sich um einen Bohrer handeln könnte. Ich habe eine Dokumentation angefertigt, um eine Identifizierung des Objekts zu fördern. Es war der interessanteste Gegenstand aus Cambridge, aber es gab auch noch andere. Zudem habe ich weitere Museen besucht. Mit meinem jetzigen Wissenshintergrund kann ich zur Interpretation von Objekten beitragen, die bereits seit langem bekannt sind, aber bisher nicht völlig verstanden werden können.
1: As something that was not previously known.
0: Odler und Kmoschek interessiert aber auch allgemeiner, auf welchem technologischen Niveau die Menschen in Ägypten vor mehr als 5000 Jahren waren.
1: This is something that we are currently working on.
2: Genau daran arbeiten wir gerade. Es scheint, dass die prädynastische Metallurgie weiterentwickelt war, als dies bisher angenommen wurde. Bald dürfte der Beitrag von uns beiden und weiteren Kollegen erscheinen, den wir 2024 bei einer Konferenz in Kairo präsentiert haben. In diesem hatten wir mehr Raum, unsere Forschungsergebnisse im Hinblick auf die prädynastische Metallurgie zu diskutieren. Der Bericht über den Bohrer ist nun schon früher erschienen, deswegen hat er ein solches Medienecho hervorgerufen. Aber es gibt noch mehr Daten und natürlich läuft auch die Diskussion unter den Experten weiter. Wir veröffentlichen unsere Ergebnisse und andere Wissenschaftler könnten sie uminterpretieren oder in Frage stellen. Mit der Zeit kommen wir so zu einem besseren Verständnis. Doch erst einmal brauchte es unsere Veröffentlichung, um überhaupt die Diskussion loszutreten.
1: So that this discussion even can start.
0: Im Übrigen hat Martin Odler seit 2009 zunächst auch an unterschiedlichen Ausgrabungen teilgenommen. Die tschechische Ägyptologie realisiert diese vor allem in Abu Sir, 25 Kilometer südwestlich von Kairo. Zudem war der gebürtige Slowake aber auch im Sudan. In den früheren Forschungsvorhaben ging es zum Beispiel um Metallwerkzeuge aus Gizeh, also zur Zeit des Baus der Pyramiden.
1: The main point is that they were using arsenical copper.
2: Der Hauptpunkt, auf den wir dabei gestoßen sind, war die Nutzung von Arsenkupfer, das härter als reines Kupfer und deswegen effektiver für Werkzeuge ist. Die Diskussion dreht sich darum, ob diese Legierung gewollt oder zufällig war. Auf der Basis jenes Materials, das wir untersucht haben, scheint es gewollt gewesen zu sein. Aber wir müssen noch weitere Ergebnisse veröffentlichen.
1: Arsenic, but this is something that we still need to publish.
0: Noch sei aber immer noch nicht geklärt, wie die Pyramiden wirklich gebaut wurden, sagt Odler. Man könne das Vorgehen nur versuchen zu rekonstruieren. Und die Kenntnis der Werkzeuge helfe dabei, so der Experte. Aus dieser Zeit gibt es eben gut erhaltene Bohrersets. Und ihre Anwendung ist auch auf Grabszenen dargestellt. Nun scheint aber auch schon 2000 Jahre früher diese Technik bereits bekannt gewesen und angewandt worden zu sein.

Soweit Till Janzer und sein Beitrag aus der Geschichte der Archäologie. Und das war's für heute, liebe Hörerinnen und Hörer. Aus dem Studio verabschiedet sich Markéta Kachlíková. 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
1: Hallo und guten Tag bei Radio Prag International. Am Mikrofon begrüßt Sie Markéta Kachlíková. Wir blicken heute im Tagesecho nach Prag, wo ein neues medizinisches Großprojekt feierlich eröffnet wurde. Und wir schauen auf den tschechischen Schienenverkehr, bei dem die Digitalisierung traditionelle Berufe ablöst. Außerdem reisen wir weit zurück in die Geschichte der Archäologie. Bleiben Sie also dran, zuerst aber das Neueste aus Tschechien.
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2: Der tschechische Außenminister Petr Maczinka hat am Donnerstag auf dem Prager Außenministerium beim Wirtschafts- und Umweltforum der OSZE eine Rede gehalten. Das Ministerium stellte seine Ansprache der Presseagentur ČTK zur Verfügung. Maczinka erklärte, die Organisation für Sicherheit und Zusammenarbeit in Europa müsse sich auf die Sicherheitsherausforderungen der Zukunft vorbereiten, vor allem auf jene, die mit den neuen Technologien verbunden sind. Laut dem Außenminister muss die OSZE in der Lage sein, auf aktuelle Krisen zu reagieren und zugleich die Trends verstehen, die den Sicherheitsbereich in 10 oder 20 Jahren prägen werden. Maczinka wandte sich auch an Vertreter Russlands. Er betonte unter anderem, dass Grundprinzipien, auf denen die OSZE aufgebaut worden sei, verletzt worden seien. Die OSZE wurde 1975 gegründet, um den Dialog zwischen Ost und West zu fördern. Sie hat inzwischen 57 Mitgliedstaaten, einschließlich Russlands. Die Václav Havel Bibliothek wird den neuen Namen die erste Präsidentenbibliothek annehmen, um dem Wunsch der Witwe des ehemaligen Präsidenten Dagmar Havlová zu entsprechen. Dies teilte der Chef des Verwaltungsrates der Bibliothek David Duschek am Donnerstag der Presseagentur ČTK. Die Institution darf Havels Namen nicht mehr verwenden, da sie nicht mehr über Havlovas Zustimmung dazu verfügt. Von Montag, 14. September, berief die Bibliothek eine Pressekonferenz ein. Havlová gründete die Bibliothek gemeinsam mit Karel Schwarzenberg und dem Soziologen Miloslav Petrusek, nachdem Havel vom Präsidentenamt ausgeschieden war. Der Anstieg der Verbraucherpreise in der Tschechischen Republik hat sich im August im Jahresvergleich auf 1,9% beschleunigt, nach 1,7% im Juli. Im Monatsvergleich stiegen die Preise um 0,3%. Das Tschechische Statistikamt hat seine vorläufige Schätzung von vergangener Woche am Donnerstag bestätigt. Am stärksten stiegen die Treibstoffpreise, während die Lebensmittelpreise sanken. So waren beispielsweise haltbare Milch- und Schweinefleisch im Jahresvergleich ein Viertel billiger, Butter sogar zwei Fünftel. An mehreren Orten in Prag beginnt am Donnerstag die 13. Auflage von Czech Design Week. Der Hauptausstellungsort ist die Galerie Mánes, gefolgt vom Haus zum Goldenen Ring in der Straße Týnská, der Villa Ruthmeier im Stadtteil Střešovice und im Prager Stadtmuseum. Das Festival präsentiert erneut das Projekt New Generation, das im Hauptgebäude des Stadtmuseums zu sehen ist. Die Modeschau Wear Next findet am Freitag, dem 11. September, in den Räumlichkeiten von Smíchov Office statt. Am Sonntag, dem 13. September, werden die Czech Design Award verliehen. Die Tschechische Philharmonie tritt am Donnerstag beim Festival Dvořákova Praha auf. Auf dem Programm steht die Konzertouvertüre Karneval von Antonín Dvořák, das Klavierkonzert G-Dur von Maurice Ravel und drei symphonische Dichtungen aus dem Zyklus Mein Vaterland von Bedřich Smetana. Mit dem Orchester spielt der südkoreanische Pianist Yuan Chan Lim. Die Philharmoniker spielen unter der Leitung ihres Chefdirigenten Semyon Bičkov. Das 19. Musikfestival Dvořákova Praha findet noch bis zum 23. September statt. Die tschechische Tennisspielerin Kateřina Siňáková hat mit der US-Amerikanerin Taylor Townsend bei den US Open das Finale im Doppel erreicht. Im Halbfinale setzen sie sich gegen das russisch-belgische Duo Diana Schneider und Elise Mertens mit 6:0 und 7:6. Im Finale treffen Siňáková und Townsend am Freitag auf die US-Amerikaner Urbin Montgomery und Ashlyn Krüger. Die 30-jährige Tschechin hat die Chance, ihren 12. Grand-Slam-Titel im Damendoppel zu gewinnen. Zum Abschluss noch ein Blick auf das Wetter. In Tschechien ist es am Freitag zunächst überwiegend bewölkt, wobei in der südöstlichen Landeshälfte zeitweise Regen fällt. Im Laufe des Nachmittags lassen Bewölkung und Niederschläge von Westen her nach. Die Tageshöchsttemperaturen liegen zwischen 16 und 21 Grad, im Nordosten des Landes zwischen 12 und 16 Grad. In einem 1000 Meter werden 12 Grad erreicht.
1: Soweit Martina Schneibergová mit den Kurzmeldungen. Sie hören die deutschsprachigen Sendungen des Tschechischen Rundfunks und wir machen weiter mit dem Tagesecho. In Prag wurde am Mittwoch das neue Nationale Onkologiezentrum feierlich eröffnet. Die Einrichtung ist Teil des Universitätsklinikums Motol und Homolka. In dem modernen Komplex werden die Patienten sämtlichen Service an einem Ort vorfinden. Seine Errichtung kostete knapp 210 Millionen Euro.
2: Der Status eines nationalen Zentrums ermöglicht uns, seltene Tumore sowie weniger alltägliche und hochspezialisierte Fälle zu betreuen. Unser Anspruch ist es, sowohl die onkologische Grundversorgung als auch die absolute Spitzenmedizin abzudecken.
1: Soweit der leitende Arzt des neuen Nationalen Onkologiezentrums in Prag, David Feltl. In der Einrichtung haben bereits die Ambulanzen ihren Betrieb aufgenommen. Feltl erläutert deren Konzept.
2: Die Idee dahinter ist ein interdisziplinärer Ansatz, wobei die onkologische Klinik dominiert. Es entstehen hier jedoch auch Ambulanzen anderer Fachrichtungen. Vertreten sind die Chirurgie, Rehabilitation, Gefäßzugänge und im Grunde alles, was ein Patient mit einem bösartigen Tumor benötigt.
1: Für chirurgische Eingriffe stehen drei Operationssäle zur Verfügung. Feltl fügt hinzu.
2: Einer ist für Hauttumore vorgesehen, während die beiden anderen interdisziplinär genutzt werden. Das bedeutet, dass hier jeden Tag Eingriffe aus unterschiedlichen chirurgischen Fachbereichen stattfinden.
1: Teil des neuen Onkologiezentrums ist auch die Diagnostik. Bereits in Betrieb sind zwei Magnetresonanztomographen und zwei CT-Geräte. Der Chefarzt.
2: Sinn und Zweck dieses Zentrums ist es, die Versorgung unter einem Dach zu bündeln. So verliert sich der Krebspatient nicht im System, sondern findet einen schnellen Weg zur Diagnose, Behandlung, Informationen, unterstützende Therapie und allem, was zu einer modernen Onkologie gehört. Großen Wert legen wir zudem auf die Prävention sowie auf Angebote, die in der aktuellen Onkologie mancherorts noch fehlen.
1: Eine onkologische Tagesklinik, drei Operationssäle, CT-Geräte sowie MRT-Geräte, 60 Betten. Nicht nur das steht den Patienten dort zur Verfügung. Stationsschwester Monika Burešová beschreibt.
2: Die einzelnen Zimmer sind komplett ausgestattet mit modernsten Betten, Technik und Infusionspumpen. Die Patienten genießen mehr Privatsphäre, da sie maximal zu zweit auf dem Zimmer liegen. Sie haben ein eigenes Bad mit Toilette und in den Zimmern ist im Grunde alles vorhanden, was sie brauchen.
1: In der Klinik arbeitet auch die Koordinatorin für onkologische Versorgung, Simona Jusová.
2: Ich bin hier zwar vorerst allein tätig, aber in Zukunft werden wir sicherlich mehr sein, da diese Koordinierung meiner Meinung nach für die Patienten wirklich sehr wichtig ist. So haben sie jemanden, an den sie sich wenden können. Ich versuche, ihnen den Weg zu erleichtern und für sie einen zeitnahen Untersuchungstermin zu vereinbaren, damit die Behandlung oder gegebenenfalls die Operation so schnell wie möglich beginnen kann.
1: Nach den Daten des Nationalen Onkologieregisters gab es in Tschechien im Jahr 2024 fast 70.000 neue Krebspatienten. Laut dem Vorsitzenden der Tschechischen Gesellschaft für Onkologie, Igor Kisch, werden die Fallzahlen auch in Zukunft weiter steigen.
2: Die Aufstockung der Kapazitäten wird helfen. Prag und der Kreis Mittelböhmen sind die bevölkerungsreichsten Regionen des Landes. Aufgrund der alten Bevölkerung ist gerade hier mit der größten Zunahme an Krebsneuerkrankungen zu rechnen.
1: Dank des neuen Zentrums dürfte die Universitätsklinik Motol und Homolka künftig bis zu 40% mehr Krebspatienten versorgen können. Und nun ein Themenwechsel. Der Beruf des Weichenwärters ist ein Auslaufmodell. Auf der Zugstrecke zwischen Prag und Kladno etwa werden sie bald komplett von Computern abgelöst. Daniela Honigmann weiß mehr.
3: Da, wo Schienen sich teilen, kommt der Weichenwärter zum Einsatz. Vor allem an Bahnhöfen richtet er die Gleise so aus, dass ein Zug den vorgesehenen Weg findet. Das macht Otta schon seit rund 30 Jahren. Er sei ein analoger Mensch in einer digitalen Welt, sagt der Mann melancholisch. Darum sei dies für ihn immer noch ein goldenes Handwerk. Otta bedient den Weichenhebel am Bahnhof Prag-Veleslavin. Dafür nimmt er den Anfahrtsweg aus dem heimatlichen Olmütz auf sich. Das sind 250 Kilometer Entfernung. Und über die Bedeutung seiner Arbeit hat Otta keine Zweifel.
4: Ich sichere die Bahnstrecken ab. Indem ich die Signale einstelle, können die Züge passieren. Man könnte sagen, dass es wie bei einem dressierten Affen ist. Aber die Arbeit ist interessant. Nur leider ist es bald damit vorbei.
3: Derzeit beschäftigen die tschechischen Bahnen 973 Weichenwärter. Vor 4 Jahren waren es noch 1146. Mit der Modernisierung des Streckennetzes übernehmen die neuen Technologien immer mehr Aufgaben und eben auch die Weichenstellung. Die Maschinen seien jedoch kein perfekter Ersatz für die Menschen, findet Otta.
4: Wenn etwas ausfällt, können wir noch von Hand eingreifen, damit nichts passiert und die Züge weiterkommen. Wenn aber ein Computer streikt, dann bleibt er dunkel und nichts fährt mehr.
3: Dem Fahrdienstleiter in Veleslavin stehen immer 2 Weichenwärter zur Seite, jeweils einer an jeder offenen Seite des Bahnhofs. Daniel Menzel ist Lektor bei der Eisenbahnverwaltung und erläutert.
4: Der Dienstleiter gibt die Order zur Vorbereitung einer Zugfahrt aus. Er bestimmt, woher und wohin welcher Zug auf welches Gleis fährt und gibt dies an das Stellwerk durch. Auf dieser Grundlage können die Weichenwärter das Manöver regulieren und der Zug kann losfahren. Entweder in Richtung Davice oder Ruzinje.
3: Für diese Tätigkeit werden laut Menzel aber nach der anstehenden Modernisierung keine Menschen mehr nötig sein.
4: Einige der hiesigen Weichenwärter werden dann an anderen Bahnhöfen eingesetzt. Wir wollen nicht, dass ihnen gekündigt wird, denn jede Hand und jeder Erfahrungswert sind hilfreich. Und die jüngeren Mitarbeiter sind für Qualifikationskurse als Fahrdienstleiter vorgesehen.
3: Auf der gesamten Strecke zwischen dem Masaryk-Bahnhof in Prag und dem knapp 30 Kilometer entfernten Kladno sind heute 30 Weichenwärter im Einsatz. Derzeit wird neben dem bisherigen Gleis noch ein 2. angelegt und in naher Zukunft sollen hier voll elektrisierte Züge verkehren. Der Umbau sieht auch eine neue Zwischenstation am Václav-Havel-Flughafen vor. Der Pressesprecher der Eisenbahnverwaltung David Kabele schildert den aktuellen Stand.
4: Bereits abgeschlossen sind die Holzfällerarbeiten. Derzeit laufen die Baggereinsätze und die Anlegung von Zufahrtsstraßen. Zudem wurde schon damit begonnen, provisorische Bahnübergänge einzurichten und das künftige Gleisbett vorzubereiten. Alles läuft nach vorgegebenem Zeitplan.
3: Der Abschluss des Modernisierungsprojektes ist für das Jahr 2032 vorgesehen.
1: Musik. Soweit der Beitrag von Daniela Honigmann und soweit das Tagesecho. 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Im deutschsprachigen Programm geht es weiter. Ein slowakischer Archäologe aus Newcastle und ein tschechischer Chemiker aus Wien haben eine möglicherweise bahnbrechende Entdeckung gemacht. Demnach waren die Menschen im alten Ägypten noch vor der Zeit der Pharaonen technisch weiter vorangeschritten, als bisher angenommen wurde. Radio Prag International hat mit dem Autor der entsprechenden Studie, Martin Odler, über die neuen Erkenntnisse gesprochen. Mehr hören Sie im Beitrag von Telianza. Dieser wurde im März dieses Jahres erstmals ausgestrahlt.

0: Pyramiden, Hieroglyphen und Mumien. Das alte Ägypten fasziniert bis heute nicht nur Wissenschaftler, sondern auch eine breite Öffentlichkeit. Martin Odler hat dieses Feld zu seinem Beruf gemacht. Zunächst promovierte er an der Prager Karls-Universität in Ägyptologie und ist nun Postdoc an der Universität im englischen Newcastle. Bereits seit einigen Jahren arbeitet er mit dem tschechischen Chemiker Jiří Kmošek zusammen, der zurzeit am Institut für Naturwissenschaften und Technologie der Akademie der Bildenden Künste in Wien forscht. Gemeinsam stehen sie hinter einer Entdeckung, die bisherige Annahmen zur Metallverarbeitung und Werkzeugtechnik im alten Ägypten in Frage stellt. Und zwar haben sie einen rund 5300 Jahre alten Metalldrillbohrer nachweisen können. Der archäologische Fund stammt aus der prädynastischen Zeit, also lange bevor die ersten Pharaonen regierten. Im Interview für Radio Prag International schildert Martin Odler, wie es zu der Entdeckung gekommen ist.
1: We collaborate on the ancient metals from Egypt and Sudan.
2: Jiří Kmošek und ich erforschen gemeinsam altes Metall aus Ägypten und dem Sudan bzw. Nubien. Um von vorne zu beginnen, ich ging zusammen mit Professor Andrea Dolfini an die Universität von Newcastle, um dort meinen Postdoc zu machen. Dolfini hat eine spezielle Technik für die Analyse von Metallstücken entwickelt, die ich von ihm gelernt habe. Dabei werden diese Stücke unter unterschiedlichen Typen von Mikroskopen untersucht. Vor allem setze ich diese Methode für Werkzeuge aus dem alten Ägypten ein.
0: Den Drillbohrer fanden beide in den Sammlungen des Museums für Archäologie und Anthropologie der Universität von Cambridge. Der Metallgegenstand sei Teil einer größeren Untersuchung gewesen, schildert der Ägyptologe weiter.
1: I asked for about 40 to 50 objects.
2: Ich habe 40 bis 50 Objekte unter dem Mikroskop untersucht, habe Fotoaufnahmen angefertigt sowie Zeichnungen. Mein Kollege Jiří Kmošek brachte ein tragbares Gerät für eine Röntgenfluoreszenzanalyse mit, sodass sich die chemische Zusammensetzung der Objekte feststellen ließ. Und einer dieser Gegenstände erwies sich unerwarteterweise als prädynastischer Bohrer.
1: Drill of prädynastic dating.
0: Ein aufregender Fund, denn solch ein hochentwickeltes Werkzeug war bisher erst für die Zeit des Neuen Reichs im alten Ägypten belegt. Doch im 4. Jahrtausend vor Christus?
2: Für diese Zeit gibt es keine vollentwickelten schriftlichen Quellen. Die Hieroglyphen wurden erst langsam entwickelt und waren damals noch nicht etabliert. Daher muss man sich für diese Periode auf die Untersuchung von Materialien und Gegenständen verlassen. Uns war bekannt, dass die alten Ägypter bereits Bohrer benutzt haben, denn es wurden Bohrspuren in Stein und Holz nachgewiesen. Aber dies ist das erste Mal, dass ein Metallobjekt aus der zweiten Phase der Nakada-Kultur in der prädynastischen Zeit als Bohrer identifiziert wurde. Und wir sind fast zu 100% überzeugt, dass es sich wirklich um ein Werkzeug handelt, das dazu genutzt wurde, um es in andere Materialien zu bohren.
0: Die Nakada-Kultur wird zur Kupfersteinzeit gerechnet. Ihre zweite Phase datiert man auf die Zeit zwischen 3500 bis 3200 vor unserer Zeitrechnung. Damals breitete sich diese Kultur von Oberägypten auch nach Unterägypten aus. Und die Lebensgrundlage war mittlerweile endgültig die Landwirtschaft. Doch wie Odler betont, könnte die Erkenntnis über den Bohrer aus Ägypten auch interessant sein für andere Regionen zu dieser Zeit.

0: Ihre Forschungsergebnisse haben Odler und Kmoschek vor kurzem in der neuesten Ausgabe der internationalen Fachzeitschrift Ägypten und Levante veröffentlicht. Der untersuchte Gegenstand stammt aus einem Gräberfeld im oberägyptischen Badari. Unter dem Mikroskop fanden sie an dem Metallstück typische Zeichen von Drehbewegung, feine Rillen, abgeschliffene Kanten und eine leichte Krümmung an der Arbeitsseite. Aber auch ansonsten brachten die chemischen Analysen weitere interessante Ergebnisse zutage. Es handelt sich nämlich um eine ungewöhnliche Legierung aus Kupfer, Arsen, Nickel sowie Spuren von Blei und Silber. Martin Odler und Jerzy Kmoschek vermuten, dass diese Zusammensetzung bewusst gewählt wurde, um den Bohrer härter und widerstandsfähiger zu machen. Laut Odler müsste der Bohrer aber noch intensiver untersucht werden. Nur so lasse sich feststellen, woher die Materialien für den Bohrer kamen, meint der Ägyptologe. Dies gebe dann auch Auskunft über die Handelsbeziehungen der Naqada-Kultur, meint er.
1: We were only allowed certain things, so non-invasive analysis of the surface.
2: Wir waren in diesem Fall auf eine nicht-invasive Untersuchung der Oberfläche beschränkt. Für ein tieferes Verständnis müssten wir auch eine Probe nehmen, was aber nicht erlaubt war. Unsere Daten über die chemische Zusammensetzung kommen nur von der Oberfläche. Für detailliertere Studien wären andere Techniken nötig. Aber nach der Veröffentlichung unseres Artikels in der Zeitschrift Ägypten und Levante könnte die Universität von Cambridge, die dazu die Möglichkeiten hat, weitere Untersuchungen genau an diesem Gegenstand durchführen.
0: Das Metallteil kam bereits vor rund 100 Jahren in das Museum von Cambridge. Es ist etwas über 6 cm lang und wiegt 1,5 Gramm. Damals hieß es lediglich, es handle sich um eine kleine Kupferahle, um die ein Lederriemen gewickelt ist. Deswegen vermuten die Forscher, dass es sich um einen Drillbohrer gehandelt haben muss. Anfangs habe es aber nur ein verschwommenes Foto gegeben, sagt Martin Odler. Und so sei zunächst nicht klar gewesen, um welchen Gegenstand es sich wirklich handelt.
1: But immediately when I saw this artifact in the collection,
2: als ich das Objekt dann erstmals selbst in Augenschein nehmen konnte, kam bei mir sofort der Verdacht auf, dass es sich um einen Bohrer handeln könnte. Ich habe eine Dokumentation angefertigt, um eine Identifizierung des Objekts zu fördern. Es war der interessanteste Gegenstand aus Cambridge, aber es gab auch noch andere. Zudem habe ich weitere Museen besucht. Mit meinem jetzigen Wissenshintergrund kann ich zur Interpretation von Objekten beitragen, die bereits seit langem bekannt sind, aber bisher nicht völlig verstanden werden können.
1: As something that was not previously known.
0: Odler und Kmoschek interessiert aber auch allgemeiner, auf welchem technologischen Niveau die Menschen in Ägypten vor mehr als 5000 Jahren waren.
1: This is something that we are currently working on.
2: Genau daran arbeiten wir gerade. Es scheint, dass die prädynastische Metallurgie weiterentwickelt war, als dies bisher angenommen wurde. Bald dürfte der Beitrag von uns beiden und weiteren Kollegen erscheinen, den wir 2024 bei einer Konferenz in Kairo präsentiert haben. In diesem hatten wir mehr Raum, unsere Forschungsergebnisse im Hinblick auf die prädynastische Metallurgie zu diskutieren. Der Bericht über den Bohrer ist nun schon früher erschienen, deswegen hat er ein solches Medienecho hervorgerufen. Aber es gibt noch mehr Daten und natürlich läuft auch die Diskussion unter den Experten weiter. Wir veröffentlichen unsere Ergebnisse und andere Wissenschaftler könnten sie uminterpretieren oder in Frage stellen. Mit der Zeit kommen wir so zu einem besseren Verständnis. Doch erst einmal brauchte es unsere Veröffentlichung, um überhaupt die Diskussion loszutreten.
1: So that this discussion even can start.
0: Im Übrigen hat Martin Odler seit 2009 zunächst auch an unterschiedlichen Ausgrabungen teilgenommen. Die tschechische Ägyptologie realisiert diese vor allem in Abusir, 25 Kilometer südwestlich von Kairo. Zudem war der gebürtige Slowake aber auch im Sudan. In den früheren Forschungsvorhaben ging es zum Beispiel um Metallwerkzeuge aus Gizeh, also zur Zeit des Baus der Pyramiden.
1: The main point is that they were using arsenical copper.
2: Der Hauptpunkt, auf den wir dabei gestoßen sind, war die Nutzung von Arsenkupfer, das härter als reines Kupfer und deswegen effektiver für Werkzeuge ist. Die Diskussion dreht sich darum, ob diese Legierung gewollt oder zufällig war. Auf der Basis jenes Materials, das wir untersucht haben, scheint es gewollt gewesen zu sein, aber wir müssen noch weitere Ergebnisse veröffentlichen.
1: Arsenic, but this is something that we still need to publish.
0: Noch sei aber immer noch nicht geklärt, wie die Pyramiden wirklich gebaut wurden, sagt Odler. Man könne das Vorgehen nur versuchen zu rekonstruieren. Und die Kenntnis der Werkzeuge helfe dabei, so der Experte. Aus dieser Zeit gibt es eben gut erhaltene Bohrersets. Und ihre Anwendung ist auch auf Grabszenen dargestellt. Nun scheint aber auch schon 2000 Jahre früher diese Technik bereits bekannt gewesen und angewandt worden zu sein.

Soweit Till Janzer und sein Beitrag aus der Geschichte der Archäologie. Und das war's für heute, liebe Hörerinnen und Hörer. Aus dem Studio verabschiedet sich Markéta Kachlíková. 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
1: Dobrý den, herzlich willkommen zur Folgensendung. Am Mikrofon begrüße Martina Schneiberger. Heute haben wir Sie die Folgenthemen vorbereitet. Vor genau 75 Jahren gelang es einer Gruppe von Tschechoslowaken, mit einem Zug nach Westdeutschland zu flüchten. Das Savišskreuz ist ein einzigartiges mittelalterliches Kunstwerk. Ein Forscherteam veröffentlichte neue Erkenntnisse über das Kreuz. Und wir bringen die Erinnerungen des Tschechen Pavel Hlava, der den 11. September 2001 in New York erlebte und filmte. Bleiben Sie dran, zuerst das Neueste aus Tschechien mit Markéta Kachlíková.
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2: Der tschechische Staatspräsident Petr Pavel wird am Sonntag, den 20. September, an der Spitze einer Regierungsdelegation in die USA reisen, um an der UN-Vollversammlung in New York teilzunehmen. Wie die Präsidialkanzlei am Freitag mitteilte, wird das Staatsoberhaupt dort hochrangige politische Gespräche führen und die nationale Rede Tschechiens halten. Anlässlich des 25. Jahrestags der Terroranschläge vom 11. September ist zudem ein Gedenkbesuch am Ground Zero geplant. Zum Abschluss seiner Reise besucht Pavel den US-Bundesstaat Nebraska. Dort stehen Treffen mit dem Gouverneur sowie mit Vertretern der Nationalgarde auf dem Programm, die seit über 30 Jahren eine enge Partnerschaft mit der tschechischen Armee pflegt. Die Bevölkerungszahl der Tschechischen Republik ist im ersten Halbjahr dieses Jahres um 12.200 Personen gesunken. Ende Juni lebten damit 10.904.000 Menschen im Land. Dies gab das tschechische Statistikamt am Freitag auf seiner Website bekannt. Hauptgrund für den Rückgang war die negative natürliche Bevölkerungsbilanz. Es gab 21.100 mehr Todesfälle als Geburten. Dieses Defizit konnte auch durch den positiven Migrationssaldo von plus 8.900 Zuwanderern nicht ausgeglichen werden. Das Amtsgericht für den ersten Prager Stadtbezirk hat 6 ehemalige Oppositionelle rehabilitiert, die in den 1980er Jahren rechtswidrig kurzzeitig inhaftiert worden waren. Unter ihnen befinden sich der Vizepräsident des Senats Jiří Oberpfalzer, der ehemalige Umweltminister Ivan Dejmal und die einstige Diplomatin Markéta Fialková. Wie ihr Anwalt Lubomír Müller der Nachrichtenagentur ČTK mitteilte, erfolgte die damalige Festnahme wegen angeblichen Aufruhrs und Raudetums. Das Urteil zeige nun jedoch, dass es sich um reine Schikane gegen Regimekritiker gehandelt hatte, so Müller. Wie er betonte, mache die Korrektur dieser vermeintlichen Kleinigkeiten auch Hoffnung auf die Aufarbeitung weitaus größerer Justizungerechtigkeiten. Der Name des ehemaligen tschechischen Präsidenten Václav Havel wird künftig von einer anderen Organisation genutzt werden als von der bisherigen, nach ihm benannten Bibliothek. Welcher Akteur dies sein wird, möchte die Witwe des Ex-Präsidenten Dagmar Havlova am 21. September bekannt geben. Dies geht aus einer Mitteilung Havlovas an die tschechische Nachrichtenagentur ČTK hervor. Sie reagierte damit auf die offizielle Bekanntgabe, dass die von ihr mitbegründete Václav Havel Bibliothek nun unter dem neuen Namen Erste Präsidentenbibliothek Stiftungsfonds fungiert. Die türkische Fluggesellschaft Pegasus Airlines darf die tschechische Fluggesellschaft Smartwings und deren Tochtergesellschaft České Aerolinie übernehmen. Das tschechische Kartellamt hat den Zusammenschluss unter einer entscheidenden Bedingung genehmigt, wie am Freitag bekannt gegeben wurde. Demzufolge muss Pegasus einen Teil seiner Sommerslots für die Strecke Prag-Antalya abgeben, um das Monopol zu verhindern. Das Urteil ist noch nicht rechtskräftig, da die Einspruchsfrist läuft. Bereits im Dezember letzten Jahres hatten die Pegasus Airlines eine verbindliche Vereinbarung über den Kauf von Smartwings für eine Summe von 154 Millionen Euro unterzeichnet. Slavia Prag hat in der ersten Runde der Champions League Hauptrunde einen Heimsieg gegen den FC Lens verpasst und die im französischen Vizemeister mit 2:3 unterlegen. Die Prager spielten fast die gesamte zweite Halbzeit in Unterzahl und mussten die entscheidenden Gegentore erst in der Nachspielzeit hinnehmen. Das nächste Spiel beschreitet Slavia am 13. Oktober in Baku gegen den Wettbewerbsneuling Sabach. Zum Schluss das Wetter. Am Samstag ist es in Tschechien leicht bewölkt, im böhmischen Landesteil sind Schauer möglich. Die Tageshöchsttemperaturen steigen auf 19 bis 23 Grad. Im Osten und Nordosten des Landes liegen sie nur bei 17 Grad.
1: Danke, Marketta, für die Nachrichten. An diesem Freitag erinnert sich die ganze Welt an die Terroranschläge vom 11. September 2001, also vor genau 25 Jahren. Aber in der tschechisch-deutschen Geschichte gibt es an diesem Datum noch einen Jahrestag. Vor 75 Jahren fuhr nämlich der sogenannte Freiheitszug von Asch nach Bayern und ermöglichte einer Gruppe von Tschechoslowaken die Flucht nach Westdeutschland. Daniela Honigmann blickt zurück.
3: Der Zug mit der Dampflok fuhr zunächst von Prag nach Cheb und dann als Personenzug Nummer 3717 weiter in die Grenzstadt Asch. Dort sollte die Reise am 11. September 1951 jedoch nicht enden, denn Lokführer Jaroslav Konvalenka und Fahrdienstleister Karel Truxa hatten eine Aktion geplant, die zu den bekanntesten Gruppenfluchten aus der kommunistischen Tschechoslowakei gehört. Der dritte Mitorganisator der Zugentführung war der Arzt Jaroslav Schwetz. Alle drei waren bis dahin schon als Fluchthelfer im Widerstand gegen das kommunistische System aktiv gewesen. Auf die Waggons war an diesem Tag eine Gruppe von insgesamt 27 fluchtbereiten Menschen verteilt, meist Angehörige der drei Organisatoren. Deren Motivation erläutert der Historiker Jan Kalaus vom Institut für das Studium totalitärer Regime.
1: Die Flucht folgte aus ihrer antikommunistischen Einstellung und ihren vorangegangenen Bemühungen, gegen das neue kommunistische Regime zu kämpfen, das im Februar 1948 errichtet worden war. Als ihnen klar wurde, dass dies nicht so einfach und nicht möglich ist, entschieden sie sich, die Situation zu nutzen und ins Exil zu gehen.
3: Die Regimegegner erkannten ihre Chance darin, dass die Gleisverbindung von Asch nach Bayern trotz geschlossener Grenze noch in Betrieb war, allerdings nur für notwendige Kohlelieferungen, nicht aber für Personenzüge. Als der Zug aus Cheb an diesem 11. September in Asch einfuhr, zog Konvalenka diesmal nicht die Bremse, sondern durchfuhr den Bahnhof in hoher Geschwindigkeit. Es war etwa 15 Uhr nachmittags, als die Dampflok die Grenzsperre nach Westdeutschland durchbrach. Gerda Jedlebova saß in einem der Waggons und erinnerte sich vor 20 Jahren für das öffentlich-rechtliche tschechische Fernsehen.
1: Auf einmal hielt der Zug an. Ich streckte den Kopf aus dem Fenster. Auf dem Feld arbeitete eine Frau und sie sagte uns, dass wir in Deutschland seien.
3: Konvalenka steuerte den Zug dann weiter bis in die Stadt Selb. Mehr als 100 Tschechoslowaken fanden sich dadurch plötzlich im Westen wieder. Die meisten von ihnen kehrten jedoch am nächsten Tag wieder in ihr Land zurück. Sie waren nämlich einfache Reisende, die von der Flucht nichts gewusst hatten. Kalaus schildert.
1: Darunter waren natürlich Schulkinder, aber auch Angehörige der Sicherheitskräfte, also Soldaten, Polizisten. Es waren also Ansässige, die in der Region üblicherweise mit dem Zug fahren.
3: Obwohl diese Menschen nur durch Zufall in das Ereignis hineingeraten waren, wurden sie zurück in der Tschechoslowakei strengen Verhören unterzogen. Im Westen erregte die geglückte Fluchtaktion sogleich viel Aufmerksamkeit. Das Orchester von Radio Free Europe etwa komponierte eigens ein Lied zu Ehren des Lokführers. Es trug den Titel Mr. Konvalenka.

0: Die Menschen in der Tschechoslowakei sprachen bald vom Vlak Svobody, also dem Freiheitszug. Die Regierung hingegen startete eine Propagandakampagne gegen die Flüchtlinge. So war eine Woche später, am 18. September, im Rundfunk zu hören.
1: Am 11. September hat eine Gruppe von Terroristen, die von amerikanischen Agenten gelenkt und mit Geld sowie auch Waffen ausgestattet wurden, die Entführung der Reisenden eines Schnellzuges durchgeführt, der von Cheb nach Asch fuhr.
0: Freunde und Angehörige der drei Organisatoren, die im Land geblieben waren, wurden im Folgenden von den Sicherheitskräften verfolgt. Im Zusammenhang mit der Fluchtaktion und ihrer Vorbereitung fielen in der CSSR über 70 Gerichtsurteile, die lange Haftstrafen sowie eine nicht ausgeführte Todesstrafe zur Folge hatten. Die Gleisverbindung zwischen Asch und Selb wurde zudem komplett geschlossen.
1: Daniel Honigmann war das mit einem Bericht über den sogenannten Freiheitszug, der 1951 eine Gruppe von Tschechoslowaken die Flucht nach Westdeutschland ermöglichte. Das Savischkreuz aus dem 13. Jahrhundert ist gemeinsam mit den böhmischen Krönungsinsignien und dem Reliquienschrein des heiligen Maurus das bedeutendste Werk der Goldschmiedekunst, das in der Tschechischen Republik vorhanden ist. Wissenschaftler haben am Donnerstag einige neue Erkenntnisse über das mittelalterliche Kunstwerk veröffentlicht. Den Forschern zufolge hat das mit Edelsteinen geschmückte Doppelkreuz seine Geheimnisse über Jahrzehnte hinweg bewahrt. Das Savischkreuz aus dem Zisterzienserstift Vichybrod birgt mutmaßlich ein Fragment jenes Kreuzes, an dem Jesus Christus starb. Den neuesten Forschungen nach enthält das Kreuz aber auch noch eine weitere Reliquie, die sogenannte Kontaktreliquie aus einem Holzstück, das die Hauptreliquie berührt. Der Geoinformatiker Matěj Šindeláš von der Organisation Naše Historie beschrieb seine neuesten Erkenntnisse in den Inlandssendungen des Tschechischen Rundfunks.
0: Was die zweite Reliquie betrifft, haben wir festgestellt, dass das Holz etwas härter erscheint. Vermutlich ist es Walnussholz. Wir gehen darum davon aus, dass es sich um den Holzkern des Kreuzes selbst handelt. Im Jahre 1775 wurde er jedoch durch einen Silberkern ersetzt. Das Holzstück blieb aber im Inneren des Kreuzes und diente dazu, die Hauptreliquie, das Fragment vom Kreuz Christi, zu sichern.
1: Die neuen Erkenntnisse über das Savischkreuz wurden bei einem internationalen Symposium in Vichybrod präsentiert. Die Experten forschen an dem einzigartigen Kunstwerk mit Unterbrechungen seit 2016. Sie erstellten unter anderem ein digitales 3D-Bild des Kreuzes. Es wird betont, dass bei den Forschungen nicht invasiv vorgegangen worden sei. Das heißt auf eine Weise, die das Werk nicht beschädigt. Wie gelang es nun zu bestimmen, welche der Reliquien die Hauptreliquie ist? Matěj Šindeláš dazu.
0: Es ist ganz einfach. Wir sind davon ausgegangen, dass es sich bei der Primärreliquie um das kleine Kreuz handelt, das noch Stoffreste aufweist und aus Zedernholz angefertigt ist. Unsere Hypothese lautet, dass das andere Holzstück, die Kontaktreliquie, völlig anderer Art ist. Wir nehmen an, dass es eigens zugeschnitten und geformt wurde, um das darunterliegende Holz, die Primärreliquie, zu fixieren. Im Mittelalter hätte es niemand gewagt, die Hauptreliquie zu entzweien.
1: Laut Matěj Šindeláš gibt es zwar in der Literatur Informationen über das Alter des Zedernholzes, das aus dem Kreuz Christi stammen soll. Die Angaben seien jedoch durch keine Analysen bestätigt worden, so der Experte. Sein Forscherteam neige ebenso wenig dazu, dies zu tun, betonte Šindeláš und fuhr fort.
0: Die Durchführung einer solchen Analyse wäre zerstörerisch. Sie würde die Entnahme einer Probe erfordern, die bei der Radiokarbon-Methode verbrannt und vernichtet würde. Das ist bei einer Reliquie nicht wünschenswert. Zudem sind solche Analysen niemals vollkommen präzise.
1: Einige Hypothesen gibt es zudem über die Herkunft des Savischkreuzes. 2013 wurde das einzigartige Kunstwerk im Rahmen der Landesausstellung Oberösterreich-Südböhmen gezeigt. Jiří Franz, der Kurator des Tyser-Schau, die in Vyšibro zu sehen war, sagte damals gegenüber Radio Prag International, die Herkunft des Kreuzes sei nach wie vor von Geheimnissen umhüllt. Er fügte hinzu:
2: Kollegen Kunsthistoriker haben in den vergangenen Jahrzehnten fleißig gearbeitet und die Reliquiare verglichen, die eine Ähnlichkeit aufweisen. Und beispielsweise in Estergom in Gran hat sich ein anderes Kreuz erhalten, das sogenannte Schwurkreuz der ungarischen Könige, das viel kleiner ist, das auch einfach ist. Das ist also nicht doppelarmig wie das Savischkreuz, sondern ein lateinisches Kreuz. Die Filigranarbeiten sind aber sehr ähnlich und wurden wahrscheinlich von der gleichen Hand geschaffen. Und die verstorbene Professor Kovács ist dann am Ende ihres Lebens zu der an sich gekommen, dass das Savischkreuz als das Krönungskreuz der ungarischen Könige bestellt, in Auftrag gegeben wurde. Und deshalb hat man es so aufwendig konstruiert. Die Verarbeitung ist so aufwendig, dass dieses Kreuz wirklich ein Unikat, also einzigartig ist.
1: 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Der 11. September, das Datum ist zum Synonym geworden für die Terroranschläge von Al-Qaida in den USA. Es ist genau 25 Jahre her, dass die Islamisten mit zwei entführten Flugzeugen die Zwillingstürme der World Trade Centers in New York zum Einsturz brachten und über 2700 Menschen mit in den Tod rissen. Der Tscheche Pavel Hlava lebte zu der Zeit in New York, wurde zum Augenzeugen und filmte die schrecklichen Ereignisse. Warum seine Aufnahmen einzigartig sind, berichtet Hlava im Interview für Radio Prag International. Daniela Honigmann fasst das Gespräch zusammen.

0: An den 11. September 2001 erinnere er sich sehr genau, sagt Pavel Hlava. Der Tscheche lebte zu der Zeit in New York und hatte sich gerade eine teure Videokamera gekauft. An dem schicksalhaften Dienstag sei er mit seinem Bruder Josef und seinem Chef Mike Cohen mit dem Auto in der Stadt unterwegs gewesen, um zu einem Job in Pennsylvania zu fahren, berichtet Hlava.
1: Als ich das erste Flugzeug filmte, habe ich es auf dem kleinen Kamerabildschirm gar nicht wahrgenommen. Wir fuhren in den Battery-Tunnel und Mike hatte das Radio an. Als wir in der Mitte des Tunnels waren, kamen schon die Nachrichten. Ich sagte zu Mike, er soll schnell herausfahren, ich wolle das aufnehmen. Als er draußen anhielt, flog das zweite Flugzeug über unseren Köpfen hinweg. Es gab einen riesigen Knall. Nach diesem Schock sagte Mike zu mir, Pavlík, an diesen Tag wirst du dich dein ganzes Leben lang erinnern.
0: Diesen Satz habe er immer noch im Kopf, sagt der Augenzeuge und fügt hinzu, dass ebenso die ganze Welt den 11. September 2001 in Erinnerung behalten habe. Pavel Hlava wurde 1963 in Brünn geboren. Als junger Mann arbeitete er in den Kohlegruben von Ostrau. Später ging er nach New York, um Geld für ein besseres Leben zurück in Brünn zu verdienen. Die Aufnahmen in den Straßen von Manhattan machte er eigentlich für seine Familie zu Hause.
1: Mit der Kamera wollte ich filmen, wie ich in New York wohne und arbeite. Vor allem meinem Schwager Karel, einem Ingenieur, wollte ich alles zeigen, damit er sieht, wie man in Amerika lebt.
0: Durch Zufall dokumentierte Hlava dann jenes Ereignis, das das Leben in den USA grundlegend verändern sollte. Er schildert, was weiter geschah.
1: Wir stiegen aus dem Auto aus und ich filmte immer noch. Wir befanden uns 100 bis 150 Meter von den Zwillingstürmen entfernt. Dann wurden wir schon von der Polizei weggeschickt, weil sie die Zufahrtsstraßen für die Feuerwehr räumen mussten. Also fuhren wir weiter.
0: Er sei davon ausgegangen, dass sein Chef Mike in dem Moment nach Hause zu seinen 6 Kindern wolle und dass sich die Fahrt nach Pennsylvania für diesen Tag erledigt habe, so Hlava. Aber es kam anders.
1: Manhattan ist, das weiß man, eine Halbinsel. Die war komplett abgesperrt. Tunnel, Brücken, alles war zu. Wir fuhren Richtung Brooklyn Bridge und blieben dort stehen. Mike telefonierte dauernd und nach vielleicht einer halben Stunde sagte er, wir würden doch fahren, die Washington Bridge sei geöffnet worden. Also stiegen wir wieder ins Auto und starteten. Dabei filmte ich immer noch und in dem Moment zerbrach das erste Gebäude. Ich hatte dann also auf der Kamera, wie der erste Turm zusammenfällt.
0: Dieses Ereignis noch vor Augen machten sich die drei Männer dann tatsächlich auf den Weg nach Pennsylvania, wo sie Reparaturen in einem Ferienlager durchführten. Und somit könne er gar nicht antworten auf all die Fragen, die ihm so oft gestellt werden, räumt Hlava ein, welche Atmosphäre nämlich in New York unmittelbar nach den Anschlägen herrschte.
1: Das weiß ich alles nur von Freunden, dass eben keine U-Bahn fuhr und niemand zur Arbeit ging. Ich kehrte in der Woche darauf am Freitag nach New York zurück. Am Sonntag nahm ich meine Kamera und versuchte so nah wie möglich an die Zwillinge heranzukommen, um Aufnahmen zu machen. Die einigen Straßen waren aber für die Öffentlichkeit gesperrt. Ich habe zum Beispiel gefilmt, wie dort ein Feuerwehrauto stand, damit die Trümmer nicht zu sehen waren.

0: Für Pavel Hlava ging das Leben in New York weiter und auch seinen Filmaufnahmen maß er keine besondere Bedeutung zu. Sein Mitbewohner, der etwas von Computern und Technik verstand, habe sich das Video aber dann einmal genauer angeschaut.
1: Er ging alles durch, kontrollierte die Bilder und fand darauf das erste Flugzeug. Es ist nur in der Ferne zu sehen, ziemlich klein. Und er sagte zu mir, hey, du hast da auch das erste Flugzeug gefilmt. Ich antwortete, echt? Zeig mal.
0: Heute ist klar, dass Hlava ein unikates Dokument erstellt hat. Die beiden französischen Filmemacher Jules und Gédéon Naudet machten zwar auch umfassende Aufnahmen, die in Spielfilmlänge veröffentlicht wurden, aber die Einschläge der Flugzeuge in die beiden Türme des World Trade Centers sind dabei mit zwei unterschiedlichen Kameras festgehalten worden. Über den Wert seiner Aufnahme sei er sich aber erst zwei Jahre später bewusst geworden, betont Hlava, nämlich durch den Hinweis des US-amerikanischen Fotografen Walter Carling.
1: Er erkannte, dass ich der Einzige bin, der beide Flugzeuge gefilmt hat. Dies gelangte erst im Jahr 2003 an die Öffentlichkeit.
0: Bis dahin hatte die VHS-Kassette zu Hause bei Hlava im Regal gestanden. Nur Freunden aus der tschechischen Community von New York habe er manchmal eine Kopie zum Geburtstag angefertigt, erinnert sich der Hobbyfilmer. Und von einer solchen erfuhr dann der besagte Fotograf.
1: Walter Carling kontaktierte mich vor dem zweiten Jahrestag, weil er davon durch eine Englischlehrerin erfahren hatte. Ein Tscheche hatte sich ihr gegenüber damit gebrüstet, dass er diese Aufnahme habe. Und sie leitete dies an Carling weiter. Er wollte aber das Original finden, so kam er an mich. Er fragte mich, ob ich das Video nicht veröffentlichen wolle, denn dafür könnte es etwas geben. Ich antwortete, wenn ich die $500 für die Kamera wieder herausbekomme, warum nicht?
0: Bei dieser naiv niedrigen Summe scheint es nicht geblieben zu sein. Laut dem Wikipedia-Eintrag über den Film hat Hlava gemeinsam mit Carling ein begrenztes Senderecht mit dem TV-Sender ABC ausgehandelt, jedoch nie öffentlich bekannt gegeben, wie viel er daran verdient hat.

0: Wenn Pavel Hlava die Geschichte seiner Videoaufnahme am 11. September 2001 erzählt, betont er auch, dass er im Moment des Geschehens nicht an einen Anschlag oder an Terrorismus gedacht habe. Allgemein hätten ihn Nachrichten zu dieser Zeit nicht interessiert. Im Fernsehen habe er lieber Sport geschaut, so der Zeitzeuge. Weiter berichtet er.
1: Aber mein Bruder, der damals mit uns mitfuhr, ist auf dem Video zu hören, wie er sagt: Bruder, das ist ein Attentat, das ist ein Anschlag. Ich selbst habe das gar nicht wahrgenommen. Das kam erst nach einiger Zeit, als in Medien immer wieder durchgenommen wurde, was passiert war und wie. 2003 kontaktierte mich dann sogar das FBI, dass ich die Aufnahme ausleihen wollte. Dem habe ich zugestimmt. Sie wollten etwas über die Geschwindigkeit des Flugzeugs und die Höhe herausfinden. Dafür schenken sie mir ein unverkäufliches Buch des FBI über die Zwillingstürme.
0: Im gleichen Jahr zog Hlava dann zurück ins heimatliche Brünn. Gemeinsam mit seinem Neffen betrieb er dort einige Jahre lang eine Bar, die Twins, also Zwillinge, hieß. Anlässlich des 25. Jahrestages der Anschläge macht sich Pavel Hlava nun wieder nach New York auf. Er wolle Ground Zero besuchen, jenen Ort, den er nur als abgesperrtes Trümmerfeld in Erinnerung habe. Nun wolle er sich die Gedenkstätte anschauen, an der auch die Namen der Todesopfer zu finden sind.
1: Ich möchte die Atmosphäre dort erleben und hundertprozentig will ich das höchste Gebäude besuchen, das es jetzt in New York gibt. Denn 2001 hatte mein Schwager mir noch im August vorgeschlagen, auf die Spitze des World Trade Centers hochzufahren. Damals sagte ich, dass ich das erst machen will, wenn mich im Dezember meine Kinder zu Weihnachten besuchen. Aber leider passierte dann, was passierte, so war ich nie dort oben. Auf dem Empire State Building war ich jedoch zweimal. Und nun will ich einfach auf das neue Gebäude hinauffahren.
0: Es ist 541,3 Meter hoch, steht direkt neben dem Ground Zero und heißt One World Trade Center.

Daniel Honigmann war das mit einem Interview mit Pavel Hlava, der am 11. September 2001 die schrecklichen Ereignisse in New York gefilmt hat. Und damit sind wir fast am Ende der heutigen Sendung angelangt. Besuchen Sie uns auch auf Facebook. Für Ihre Aufmerksamkeit bedankt sich Martina Schneiberger. 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
1: Dobrý den, herzlich willkommen zur Folgensendung. Am Mikrofon begrüße Martina Schneiberkova. Heute haben wir für Sie die Folgenteam vorbereitet. Vor genau 75 Jahren gelang es einer Gruppe von Tschechoslowaken, mit einem Zug nach Westdeutschland zu flüchten. Das Savischkreuz ist ein einzigartiges mittelalterliches Kunstwerk. Ein Forscherteam veröffentlichte neue Erkenntnisse über das Kreuz. Und wir bringen die Erinnerungen des Tschechen Pavel Hlava, der den 11. September 2001 in New York erlebte und filmte. Bleiben Sie dran, so ist das Neueste aus Tschechien mit Markéta Kachlíková.
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2: Der tschechische Staatspräsident Petr Pavel wird am Sonntag, den 20. September, an der Spitze einer Regierungsdelegation in die USA reisen, um an der UN-Vollversammlung in New York teilzunehmen. Wie die Präsidialkanzlei am Freitag mitteilte, wird das Staatsoberhaupt dort hochrangige politische Gespräche führen und die nationale Rede Tschechiens halten. Anlässlich des 25. Jahrestags der Terroranschläge vom 11. September ist zudem ein Gedenkbesuch am Ground Zero geplant. Zum Abschluss seiner Reise besucht Pavel den US-Bundesstaat Nebraska. Dort stehen Treffen mit dem Gouverneur sowie mit Vertretern der Nationalgarde auf dem Programm, die seit über 30 Jahren eine enge Partnerschaft mit der tschechischen Armee pflegt. Die Bevölkerungszahl der Tschechischen Republik ist im ersten Halbjahr dieses Jahres um 12.200 Personen gesunken. Ende Juni lebten damit 10.904.000 Menschen im Land. Dies gab das tschechische Statistikamt am Freitag auf seiner Website bekannt. Hauptgrund für den Rückgang war die negative natürliche Bevölkerungsbilanz. Es gab 21.100 mehr Todesfälle als Geburten. Dieses Defizit konnte auch durch den positiven Migrationssaldo von plus 8.900 Zuwanderern nicht ausgeglichen werden. Das Amtsgericht für den ersten Prager Stadtbezirk hat 6 ehemalige Oppositionelle rehabilitiert, die in den 1980er Jahren rechtswidrig kurzzeitig inhaftiert worden waren. Unter ihnen befinden sich der Vizepräsident des Senats Jiří Oberpfalzer, der ehemalige Umweltminister Ivan Dejmal und die einstige Diplomatin Markéta Fialková. Wie ihr Anwalt Lubomír Müller der Nachrichtenagentur ČTK mitteilte, erfolgte die damalige Festnahme wegen angeblichen Aufruhrs und Rowdytums. Das Urteil zeige nun jedoch, dass es sich um reine Schikane gegen Regimekritiker gehandelt hatte, so Müller. Wie er betonte, mache die Korrektur dieser vermeintlichen Kleinigkeiten auch Hoffnung auf die Aufarbeitung weitaus größerer Justizungerechtigkeiten. Der Name des ehemaligen tschechischen Präsidenten Václav Havel wird künftig von einer anderen Organisation genutzt werden als von der bisherigen, nach ihm benannten Bibliothek. Welcher Akteur dies sein wird, möchte die Witwe des Ex-Präsidenten Dagmar Havlova am 21. September bekannt geben. Dies geht aus einer Mitteilung Havlovas an die tschechische Nachrichtenagentur ČTK hervor. Sie reagierte damit auf die offizielle Bekanntgabe, dass die von ihr mitbegründete Václav Havel Bibliothek nun unter dem neuen Namen Erste Präsidentenbibliothek Stiftungsfonds fungiert. Die türkische Fluggesellschaft Pegasus Airlines darf die tschechische Fluggesellschaft Smartwings und deren Tochtergesellschaft České Aerolinie übernehmen. Das tschechische Kartellamt hat den Zusammenschluss unter einer entscheidenden Bedingung genehmigt, wie am Freitag bekannt gegeben wurde. Demzufolge muss Pegasus einen Teil seiner Sommerslots für die Strecke Prag-Antalya abgeben, um das Monopol zu verhindern. Das Urteil ist noch nicht rechtskräftig, da die Einspruchsfrist läuft. Bereits im Dezember letzten Jahres hatten die Pegasus Airlines eine verbindliche Vereinbarung über den Kauf von Smartwings für eine Summe von 154 Millionen Euro unterzeichnet. Slavia Prag hat in der ersten Runde der Champions League Hauptrunde einen Heimsieg gegen den FC Lens verpasst und die im französischen Vizemeister mit 2:3 unterlegen. Die Prager spielten fast die gesamte zweite Halbzeit in Unterzahl und mussten die entscheidenden Gegentore erst in der Nachspielzeit hinnehmen. Das nächste Spiel beschreitet Slavia am 13. Oktober in Baku gegen den Wettbewerbsneuling Sabach. Zum Schluss das Wetter. Am Samstag ist es in Tschechien leicht bewölkt, im böhmischen Landesteil sind Schauer möglich. Die Tageshöchsttemperaturen steigen auf 19 bis 23 Grad. Im Osten und Nordosten des Landes liegen sie nur bei 17 Grad.
1: Danke, Marketa, für die Nachrichten. An diesem Freitag erinnert sich die ganze Welt an die Terroranschläge vom 11. September 2001, also vor genau 25 Jahren. Aber in der tschechisch-deutschen Geschichte gibt es an diesem Datum noch einen Jahrestag. Vor 75 Jahren fuhr nämlich der sogenannte Freiheitszug von Asch nach Bayern und ermöglichte einer Gruppe von Tschechoslowaken die Flucht nach Westdeutschland. Daniela Honigmann blickt zurück.
3: Der Zug mit der Dampflok fuhr zunächst von Prag nach Cheb und dann als Personenzug Nummer 3717 weiter in die Grenzstadt Asch. Dort sollte die Reise am 11. September 1951 jedoch nicht enden, denn Lokführer Jaroslav Konvalenka und Fahrdienstleister Karel Truxa hatten eine Aktion geplant, die zu den bekanntesten Gruppenfluchten aus der kommunistischen Tschechoslowakei gehört. Der dritte Mitorganisator der Zugentführung war der Arzt Jaroslav Schwetz. Alle drei waren bis dahin schon als Fluchthelfer im Widerstand gegen das kommunistische System aktiv gewesen. Auf die Waggons war an diesem Tag eine Gruppe von insgesamt 27 fluchtbereiten Menschen verteilt, meist Angehörige der drei Organisatoren. Deren Motivation erläutert der Historiker Jan Kallaus vom Institut für das Studium totalitärer Regime.
1: Die Flucht folgte aus ihrer antikommunistischen Einstellung und ihren vorangegangenen Bemühungen, gegen das neue kommunistische Regime zu kämpfen, das im Februar 1948 errichtet worden war. Als ihnen klar wurde, dass dies nicht so einfach und nicht möglich ist, entschieden sie sich, die Situation zu nutzen und ins Exil zu gehen.
3: Die Regimegegner erkannten ihre Chance darin, dass die Gleisverbindung von Asch nach Bayern trotz geschlossener Grenze noch in Betrieb war, allerdings nur für notwendige Kohlelieferungen, nicht aber für Personenzüge. Als der Zug aus Cheb an diesem 11. September in Asch einfuhr, zog Konvalenka diesmal nicht die Bremse, sondern durchfuhr den Bahnhof in hoher Geschwindigkeit. Es war etwa 15 Uhr nachmittags, als die Dampflok die Grenzsperre nach Westdeutschland durchbrach. Gerda Jedlebova saß in einem der Waggons und erinnerte sich vor 20 Jahren für das öffentlich-rechtliche tschechische Fernsehen.
1: Auf einmal hielt der Zug an. Ich streckte den Kopf aus dem Fenster. Auf dem Feld arbeitete eine Frau und sie sagte uns, dass wir in Deutschland seien.
3: Konvalenka steuerte den Zug dann weiter bis in die Stadt Selb. Mehr als 100 Tschechoslowaken fanden sich dadurch plötzlich im Westen wieder. Die meisten von ihnen kehrten jedoch am nächsten Tag wieder in ihr Land zurück. Sie waren nämlich einfache Reisende, die von der Flucht nichts gewusst hatten. Kallaus schildert.
1: Darunter waren natürlich Schulkinder, aber auch Angehörige der Sicherheitskräfte, also Soldaten, Polizisten. Es waren also Ansässige, die in der Region üblicherweise mit dem Zug fahren.
3: Obwohl diese Menschen nur durch Zufall in das Ereignis hineingeraten waren, wurden sie zurück in der Tschechoslowakei strengen Verhören unterzogen. Im Westen erregte die geglückte Fluchtaktion sogleich viel Aufmerksamkeit. Das Orchester von Radio Free Europe etwa komponierte eigens ein Lied zu Ehren des Lokführers. Es trug den Titel Mr. Konvalenka.

0: Die Menschen in der Tschechoslowakei sprachen bald vom Vlak Svobody, also dem Freiheitszug. Die Regierung hingegen startete eine Propagandakampagne gegen die Flüchtlinge. So war eine Woche später, am 18. September, im Rundfunk zu hören.
1: Am 11. September hat eine Gruppe von Terroristen, die von amerikanischen Agenten gelenkt und mit Geld sowie auch Waffen ausgestattet wurden, die Entführung der Reisenden eines Schnellzuges durchgeführt, der von Cheb nach Asch fuhr.
0: Freunde und Angehörige der drei Organisatoren, die im Land geblieben waren, wurden im Folgenden von den Sicherheitskräften verfolgt. Im Zusammenhang mit der Fluchtaktion und ihrer Vorbereitung fielen in der CSSR über 70 Gerichtsurteile, die lange Haftstrafen sowie eine nicht ausgeführte Todesstrafe zur Folge hatten. Die Gleisverbindung zwischen Asch und Selb wurde zudem komplett geschlossen.
1: Daniel Honigmann war das mit einem Bericht über den sogenannten Freiheitszug, der 1951 eine Gruppe von Tschechoslowaken die Flucht nach Westdeutschland ermöglichte. Das Savischkreuz aus dem 13. Jahrhundert ist gemeinsam mit den böhmischen Krönungsinsignien und dem Reliquienschrein des heiligen Maurus das bedeutendste Werk der Goldschmiedekunst, das in der Tschechischen Republik vorhanden ist. Wissenschaftler haben am Donnerstag einige neue Erkenntnisse über das mittelalterliche Kunstwerk veröffentlicht. Den Forschern zufolge hat das mit Edelsteinen geschmückte Doppelkreuz seine Geheimnisse über Jahrzehnte hinweg bewahrt. Das Savischkreuz aus dem Zisterzienserstift Vichybrod birgt mutmaßlich ein Fragment jenes Kreuzes, an dem Jesus Christus starb. Den neuesten Forschungen nach enthält das Kreuz aber auch noch eine weitere Reliquie, die sogenannte Kontaktreliquie aus einem Holzstück, das die Hauptreliquie berührt. Der Geoinformatiker Matěj Šindeláš von der Organisation Naše Historie beschrieb seine neuesten Erkenntnisse in den Inlandssendungen des Tschechischen Rundfunks.
0: Was die zweite Reliquie betrifft, haben wir festgestellt, dass das Holz etwas härter erscheint. Vermutlich ist es Walnussholz. Wir gehen darum davon aus, dass es sich um den Holzkern des Kreuzes selbst handelt. Im Jahre 1775 wurde er jedoch durch einen Silberkern ersetzt. Das Holzstück blieb aber im Inneren des Kreuzes und diente dazu, die Hauptreliquie, das Fragment vom Kreuz Christi, zu sichern.
1: Die neuen Erkenntnisse über das Savischkreuz wurden bei einem internationalen Symposium in Vichybrod präsentiert. Die Experten forschen an dem einzigartigen Kunstwerk mit Unterbrechungen seit 2016. Sie erstellten unter anderem ein digitales 3D-Bild des Kreuzes. Es wird betont, dass bei den Forschungen nicht invasiv vorgegangen worden sei. Das heißt auf eine Weise, die das Werk nicht beschädigt. Wie gelang es nun zu bestimmen, welche der Reliquien die Hauptreliquie ist? Matěj Šindeláš dazu.
0: Es ist ganz einfach. Wir sind davon ausgegangen, dass es sich bei der Primärreliquie um das kleine Kreuz handelt, das noch Stoffreste aufweist und aus Zedernholz angefertigt ist. Unsere Hypothese lautet, dass das andere Holzstück, die Kontaktreliquie, völlig anderer Art ist. Wir nehmen an, dass es eigens zugeschnitten und geformt wurde, um das darunterliegende Holz, die Primärreliquie, zu fixieren. Im Mittelalter hätte es niemand gewagt, die Hauptreliquie zu entzweien.
1: Laut Matěj Šindeláš gibt es zwar in der Literatur Informationen über das Alter des Zedernholzes, das aus dem Kreuz Christi stammen soll. Die Angaben seien jedoch durch keine Analysen bestätigt worden, so der Experte. Sein Forscherteam neige ebenso wenig dazu, dies zu tun, betonte Šindeláš und fuhr fort.
0: Die Durchführung einer solchen Analyse wäre zerstörerisch. Sie würde die Entnahme einer Probe erfordern, die bei der Radiokarbon-Methode verbrannt und vernichtet würde. Das ist bei einer Reliquie nicht wünschenswert. Zudem sind solche Analysen niemals vollkommen präzise.
1: Einige Hypothesen gibt es zudem über die Herkunft des Savischkreuzes. 2013 wurde das einzigartige Kunstwerk im Rahmen der Landesausstellung Oberösterreich-Südböhmen gezeigt. Jiří Franz, der Kurator des Tyser-Schau, die in Vyšibro zu sehen war, sagte damals gegenüber Radio Prag International, die Herkunft des Kreuzes sei nach wie vor von Geheimnissen umhüllt. Er fügte hinzu:
2: Kollegen Kunsthistoriker haben in den vergangenen Jahrzehnten fleißig gearbeitet und die Reliquiare verglichen, die eine Ähnlichkeit aufweisen. Und beispielsweise in Estergom in Gran hat sich ein anderes Kreuz erhalten, das sogenannte Schwurkreuz der ungarischen Könige, das viel kleiner ist, das auch einfach ist. Es ist also nicht doppelarmig wie das Savischkreuz, sondern ein lateinisches Kreuz. Die Filigranarbeiten sind aber sehr ähnlich und wurden wahrscheinlich von der gleichen Hand geschaffen. Und die verstorbene Professor Kovács ist dann am Ende ihres Lebens zu der Ansicht gekommen, dass das Savischkreuz als das Krönungskreuz der ungarischen Könige bestellt, in Auftrag gegeben wurde. Und deshalb hat man es so aufwendig konstruiert. Die Verarbeitung ist so aufwendig, dass dieses Kreuz wirklich ein Unikat, also einzigartig ist.
1: 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Der 11. September, das Datum ist zum Synonym geworden für die Terroranschläge von Al-Qaida in den USA. Es ist genau 25 Jahre her, dass die Islamisten mit zwei entführten Flugzeugen die Zwillingstürme der World Trade Centers in New York zum Einsturz brachten und über 2700 Menschen mit in den Tod rissen. Der Tscheche Pavel Hlava lebte zu der Zeit in New York, wurde zum Augenzeugen und filmte die schrecklichen Ereignisse. Warum seine Aufnahmen einzigartig sind, berichtet Hlava im Interview für Radio Prag International. Daniel Honigmann fasst das Gespräch zusammen.

0: An den 11. September 2001 erinnere er sich sehr genau, sagt Pavel Hlava. Der Tscheche lebte zu der Zeit in New York und hatte sich gerade eine teure Videokamera gekauft. An dem schicksalhaften Dienstag sei er mit seinem Bruder Josef und seinem Chef Mike Cohen mit dem Auto in der Stadt unterwegs gewesen, um zu einem Job in Pennsylvania zu fahren, berichtet Hlava.
1: Als ich das erste Flugzeug filmte, habe ich es auf dem kleinen Kamerabildschirm gar nicht wahrgenommen. Wir fuhren in den Battery-Tunnel und Mike hatte das Radio an. Als wir in der Mitte des Tunnels waren, kamen schon die Nachrichten. Ich sagte zu Mike, er soll schnell herausfahren, ich wolle das aufnehmen. Als er draußen anhielt, flog das zweite Flugzeug über unseren Köpfen hinweg. Es gab einen riesigen Knall. Nach diesem Schock sagte Mike zu mir, Pavlík, an diesen Tag wirst du dich dein ganzes Leben lang erinnern.
0: Diesen Satz habe er immer noch im Kopf, sagt der Augenzeuge und fügt hinzu, dass ebenso die ganze Welt den 11. September 2001 in Erinnerung behalten habe. Pavel Hlava wurde 1963 in Brünn geboren. Als junger Mann arbeitete er in den Kohlegruben von Ostrau. Später ging er nach New York, um Geld für ein besseres Leben zurück in Brünn zu verdienen. Die Aufnahmen in den Straßen von Manhattan machte er eigentlich für seine Familie zu Hause.
1: Mit der Kamera wollte ich filmen, wie ich in New York wohne und arbeite. Vor allem meinem Schwager Karel, einem Ingenieur, wollte ich alles zeigen, damit er sieht, wie man in Amerika lebt.
0: Durch Zufall dokumentierte Hlava dann jenes Ereignis, das das Leben in den USA grundlegend verändern sollte. Er schildert, was weiter geschah.
1: Wir stiegen aus dem Auto aus und ich filmte immer noch. Wir befanden uns 100 bis 150 Meter von den Zwillingstürmen entfernt. Dann wurden wir schon von der Polizei weggeschickt, weil sie die Zufahrtsstraßen für die Feuerwehr räumen mussten. Also fuhren wir weiter.
0: Er sei davon ausgegangen, dass sein Chef Mike in dem Moment nach Hause zu seinen 6 Kindern wolle und dass sich die Fahrt nach Pennsylvania für diesen Tag erledigt habe, so Hlava. Aber es kam anders.
1: Manhattan ist, das weiß man, eine Halbinsel. Die war komplett abgesperrt. Tunnel, Brücken, alles war zu. Wir fuhren Richtung Brooklyn Bridge und blieben dort stehen. Mike telefonierte dann und nach vielleicht einer halben Stunde sagte er, wir würden doch fahren, die Washington Bridge sei geöffnet worden. Also stiegen wir wieder ins Auto und starteten. Dabei filmte ich immer noch und in dem Moment zerbrach das erste Gebäude. Ich hatte dann also auf der Kamera, wie der erste Turm zusammenfällt.
0: Dieses Ereignis noch vor Augen machten sich die drei Männer dann tatsächlich auf den Weg nach Pennsylvania, wo sie Reparaturen in einem Ferienlager durchführten. Und somit könne er gar nicht antworten auf all die Fragen, die ihm so oft gestellt werden, räumt Hlava ein, welche Atmosphäre nämlich in New York unmittelbar nach den Anschlägen herrschte.
1: Das weiß ich alles nur von Freunden, dass eben keine U-Bahn fuhr und niemand zur Arbeit ging. Ich kehrte in der Woche darauf am Freitag nach New York zurück. Am Sonntag nahm ich meine Kamera und versuchte so nah wie möglich an die Zwillinge heranzukommen, um Aufnahmen zu machen. Die einigen Straßen waren aber für die Öffentlichkeit gesperrt. Ich habe zum Beispiel gefilmt, wie dort ein Feuerwehrauto stand, damit die Trümmer nicht zu sehen waren.

0: Für Pavel Hlava ging das Leben in New York weiter und auch seinen Filmaufnahmen maß er keine besondere Bedeutung zu. Sein Mitbewohner, der etwas von Computern und Technik verstand, habe sich das Video aber dann einmal genauer angeschaut.
1: Er ging alles durch, kontrollierte die Bilder und fand darauf das erste Flugzeug. Es ist nur in der Ferne zu sehen, ziemlich klein. Und er sagte zu mir, hey, du hast da auch das erste Flugzeug gefilmt. Ich antwortete, echt? Zeig mal.
0: Heute ist klar, dass Hlava ein unikates Dokument erstellt hat. Die beiden französischen Filmemacher Jules und Gédéon Naudet machten zwar auch umfassende Aufnahmen, die in Spielfilmlänge veröffentlicht wurden, aber die Einschläge der Flugzeuge in die beiden Türme des World Trade Centers sind dabei mit zwei unterschiedlichen Kameras festgehalten worden. Über den Wert seiner Aufnahme sei er sich aber erst 2 Jahre später bewusst geworden, betont Hlava, nämlich durch den Hinweis des US-amerikanischen Fotografen Walter Carling.
1: Er erkannte, dass ich der Einzige bin, der beide Flugzeuge gefilmt hat. Dies gelangte erst im Jahr 2003 an die Öffentlichkeit.
0: Bis dahin hatte die VHS-Kassette zu Hause bei Hlava im Regal gestanden. Nur Freunden aus der tschechischen Community von New York habe er manchmal eine Kopie zum Geburtstag angefertigt, erinnert sich der Hobbyfilmer. Und von einer solchen erfuhr dann der besagte Fotograf.
1: Walter Carling kontaktierte mich vor dem 2. Jahrestag, weil er davon durch eine Englischlehrerin erfahren hatte. Ein Tscheche hatte sich ihr gegenüber damit gebrüstet, dass er diese Aufnahme habe. Und sie leitete dies an Carling weiter. Er wollte aber das Original finden. So kam er an mich. Er fragte mich, ob ich das Video nicht veröffentlichen wolle, denn dafür könnte es etwas geben. Ich antwortete, wenn ich die $500 für die Kamera wieder herausbekomme, warum nicht?
0: Bei dieser naiv niedrigen Summe scheint es nicht geblieben zu sein. Laut dem Wikipedia-Eintrag über den Film hat Hlava gemeinsam mit Carling ein begrenztes Senderecht mit dem TV-Sender ABC ausgehandelt, jedoch nie öffentlich bekannt gegeben, wie viel er daran verdient hat.

0: Wenn Pavel Hlava die Geschichte seiner Videoaufnahme am 11. September 2001 erzählt, betont er auch, dass er im Moment des Geschehens nicht an einen Anschlag oder an Terrorismus gedacht habe. Allgemein hätten ihn Nachrichten zu dieser Zeit nicht interessiert. Im Fernsehen habe er lieber Sport geschaut, so der Zeitzeuge. Weiter berichtet er.
1: Aber mein Bruder, der damals mit uns mitfuhr, ist auf dem Video zu hören, wie er sagt, Bruder, das ist ein Attentat, das ist ein Anschlag. Ich selbst habe das gar nicht wahrgenommen. Das kam erst nach einiger Zeit, als in Medien immer wieder durchgenommen wurde, was passiert war und wie. 2003 kontaktierte mich dann sogar das FBI, dass ich die Aufnahme ausleihen wollte. Dem habe ich zugestimmt. Sie wollten etwas über die Geschwindigkeit des Flugzeugs und die Höhe herausfinden. Dafür schenken sie mir ein unverkäufliches Buch des FBI über die Zwillingstürme.
0: Im gleichen Jahr zog Hlava dann zurück ins heimatliche Brünn. Gemeinsam mit seinem Neffen betrieb er dort einige Jahre lang eine Bar, die Twins, also Zwillinge, hieß. Anlässlich des 25. Jahrestages der Anschläge macht sich Pavel Hlava nun wieder nach New York auf. Er wolle Ground Zero besuchen, jenen Ort, den er nur als abgesperrtes Trümmerfeld in Erinnerung habe. Nun wolle er sich die Gedenkstätte anschauen, an der auch die Namen der Todesopfer zu finden sind.
1: Ich möchte die Atmosphäre dort erleben und hundertprozentig will ich das höchste Gebäude besuchen, das es jetzt in New York gibt. Denn 2001 hatte mein Schwager mir noch im August vorgeschlagen, auf die Spitze des World Trade Centers hochzufahren. Damals sagte ich, dass ich das erst machen will, wenn mich im Dezember meine Kinder zu Weihnachten besuchen. Aber leider passierte dann, was passierte, so war ich nie dort oben. Auf dem Empire State Building war ich jedoch zweimal. Und nun will ich einfach auf das neue Gebäude hinauffahren.
0: Es ist 541,3 Meter hoch, steht direkt neben dem Ground Zero und heißt One World Trade Center.

Ten Jahrhonig Mama, das mit einem Interview mit Pavel Hlava, dem 11. September 2001 die schrecklichen Ereignisse in New York gefilmt hat. Und damit sind wir fast am Ende der heutigen Sendung angelangt. Besuchen Sie uns auch auf Facebook. Für Ihre Aufmerksamkeit bedankt sich Martina Schneibergová. 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
1: Dobrý den, herzlich willkommen zur Folgensendung. Am Mikrofon begrüße Martina Schneiberkova. Heute haben wir Sie die Folgenthemen vorbereitet. Vor genau 75 Jahren gelang es einer Gruppe von Tschechoslowaken, mit einem Zug nach Westdeutschland zu flüchten. Das Savischkreuz ist ein einzigartiges mittelalterliches Kunstwerk. Ein Forscherteam veröffentlichte neue Erkenntnisse über das Kreuz. Und wir bringen die Erinnerungen des Tschechen Pavel Hlava, der den 11. September 2001 in New York erlebte und filmte. Bleiben Sie dran, zuerst das Neueste aus Tschechien mit Markéta Kachlíková.
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2: Der tschechische Staatspräsident Petr Pavel wird am Sonntag, den 20. September, an der Spitze einer Regierungsdelegation in die USA reisen, um an der UN-Vollversammlung in New York teilzunehmen. Wie die Präsidialkanzlei am Freitag mitteilte, wird das Staatsoberhaupt dort hochrangige politische Gespräche führen und die nationale Rede Tschechiens.

0: halten. Anlässlich des 25. Jahrestags der Terroranschläge vom 11. September ist zudem ein Gedenkbesuch am Ground Zero geplant. Zum Abschluss einer Reise besucht Pavel den US-Bundesstaat Nebraska. Dort stehen Treffen mit dem Gouverneur sowie mit Vertretern der Nationalgarde auf dem Programm, die seit über 30 Jahren eine enge Partnerschaft mit der tschechischen Armee pflegt. Die Bevölkerungszahl der Tschechischen Republik ist im ersten Halbjahr dieses Jahres um 12.200 Personen gesunken. Ende Juni lebten damit 10.904.000 Menschen im Land. Dies gab das tschechische Statistikamt am Freitag auf seiner Website bekannt. Hauptgrund für den Rückgang war die negative natürliche Bevölkerungsbilanz. Es gab 21.100 mehr Todesfälle als Geburten. Dieses Defizit konnte auch durch den positiven Migrationssaldo von plus 8.900 Zuwanderern nicht ausgeglichen werden. Das Amtsgericht für den ersten Prager Stadtbezirk hat 6 ehemalige Oppositionelle rehabilitiert, die in den 1980er Jahren rechtswidrig kurzzeitig inhaftiert worden waren. Unter ihnen befinden sich der Vizepräsident des Senats Jiří Oberpfalzer, der ehemalige Umweltminister Ivan Dejmal und die einstige Diplomatin Markéta Fialková. Wie ihr Anwalt Lubomír Müller der Nachrichtenagentur ČTK mitteilte, erfolgte die damalige Festnahme wegen angeblichen Aufruhrs und Raudetums. Das Urteil zeige nun jedoch, dass es sich um reine Schikane gegen Regimekritiker gehandelt hatte, so Müller. Wie er betonte, mache die Korrektur dieser vermeintlichen Kleinigkeiten auch Hoffnung auf die Aufarbeitung weitaus größerer Justizungerechtigkeiten. Der Name des ehemaligen tschechischen Präsidenten Václav Havel wird künftig von einer anderen Organisation genutzt werden als von der bisherigen, nach ihm benannten Bibliothek. Welcher Akteur dies sein wird, möchte die Witwe des Ex-Präsidenten Dagmar Havlova am 21. September bekannt geben. Dies geht aus einer Mitteilung Havlovas an die tschechische Nachrichtenagentur ČTK hervor. Sie reagierte damit auf die offizielle Bekanntgabe, dass die von ihr mitbegründete Václav Havel Bibliothek nun unter dem neuen Namen Erste Präsidentenbibliothek Stiftungsfonds fungiert. Die türkische Fluggesellschaft Pegasus Airlines darf die tschechische Fluggesellschaft Smartwings und deren Tochtergesellschaft České Aerolinie übernehmen. Das tschechische Kartellamt hat den Zusammenschluss unter einer entscheidenden Bedingung genehmigt, wie am Freitag bekannt gegeben wurde. Demzufolge muss Pegasus einen Teil seiner Sommerslots für die Strecke Prag-Antalya abgeben, um das Monopol zu verhindern. Das Urteil ist noch nicht rechtskräftig, da die Einspruchsfrist läuft. Bereits im Dezember letzten Jahres hatten die Pegasus Airlines eine verbindliche Vereinbarung über den Kauf von Smartwings für eine Summe von 154 Millionen Euro unterzeichnet. Slavia Prag hat in der ersten Runde der Champions League Hauptrunde einen Heimsieg gegen den RC Lens verpasst und dem französischen Vizemeister mit 2:3 unterlegen. Die Prager spielten fast die gesamte zweite Halbzeit in Unterzahl und mussten die entscheidenden Gegentore erst in der Nachspielzeit hinnehmen. Das nächste Spiel beschreitet Slavia am 13. Oktober in Baku gegen den Wettbewerbsneuling Sabach. Zum Schluss das Wetter. Am Samstag ist es in Tschechien leicht bewölkt, im böhmischen Landesteil sind Schauer möglich. Die Tageshöchsttemperaturen steigen auf 19 bis 23 Grad. Im Osten und Nordosten des Landes liegen sie nur bei 17 Grad.
1: Danke, Markéta, für die Nachrichten. An diesem Freitag erinnert sich die ganze Welt an die Terroranschläge vom 11. September 2001, also vor genau 25 Jahren. Aber in der tschechisch-deutschen Geschichte gibt es an diesem Datum noch einen Jahrestag. Vor 75 Jahren fuhr nämlich der sogenannte Freiheitszug von Asch nach Bayern und ermöglichte einer Gruppe von Tschechoslowaken die Flucht nach Westdeutschland. Daniela Honigmann blickt zurück.
2: Der Zug mit der Dampflok fuhr zunächst von Prag nach Cheb und dann als Personenzug Nummer 3717 weiter in die Grenzstadt Asch. Dort sollte die Reise am 11. September 1951 jedoch nicht enden, denn Lokführer Jaroslav Konvalenka und Fahrdienstleister Karel Truxa hatten eine Aktion geplant, die zu den bekanntesten Gruppenfluchten aus der kommunistischen Tschechoslowakei gehört. Der dritte Mitorganisator der Zugentführung war der Arzt Jaroslav Schwetz. Alle drei waren bis dahin schon als Fluchthelfer im Widerstand gegen das kommunistische System aktiv gewesen. Auf die Waggons war an diesem Tag eine Gruppe von insgesamt 27 fluchtbereiten Menschen verteilt, meist Angehörige der drei Organisatoren. Deren Motivation erläutert der Historiker Jan Kalaus vom Institut für das Studium totalitärer Regime.
1: Die Flucht folgte aus ihrer antikommunistischen Einstellung und ihren vorangegangenen Bemühungen, gegen das neue kommunistische Regime zu kämpfen, das im Februar 1948 errichtet worden war. Als ihnen klar wurde, dass dies nicht so einfach und nicht möglich ist, entschieden sie sich, die Situation zu nutzen und ins Exil zu gehen.
2: Die Regimegegner erkannten ihre Chance darin, dass die Gleisverbindung von Asch nach Bayern trotz geschlossener Grenze noch in Betrieb war, allerdings nur für notwendige Kohlelieferungen, nicht aber für Personenzüge. Als der Zug aus Cheb an diesem 11. September in Asch einfuhr, zog Konvalenka diesmal nicht die Bremse, sondern durchfuhr den Bahnhof in hoher Geschwindigkeit. Es war etwa 15 Uhr nachmittags, als die Dampflok die Grenzsperre nach Westdeutschland durchbrach. Gerda Jedlebova saß in einem der Waggons und erinnerte sich vor 20 Jahren für das öffentlich-rechtliche tschechische Fernsehen.
1: Auf einmal hielt der Zug an. Ich streckte den Kopf aus dem Fenster. Auf dem Feld arbeitete eine Frau und sie sagte uns, dass wir in Deutschland seien.
2: Konvalenka steuerte den Zug dann weiter bis in die Stadt Selb. Mehr als 100 Tschechoslowaken fanden sich dadurch plötzlich im Westen wieder. Die meisten von ihnen kehrten jedoch am nächsten Tag wieder in ihr Land zurück. Sie waren nämlich einfache Reisende, die von der Flucht nichts gewusst hatten. Kalaus schildert.
1: Darunter waren natürlich Schulkinder, aber auch Angehörige der Sicherheitskräfte, also Soldaten, Polizisten. Es waren also Ansässige, die in der Region üblicherweise mit dem Zug fahren.
2: Obwohl diese Menschen nur durch Zufall in das Ereignis hineingeraten waren, wurden sie zurück in der Tschechoslowakei strengen Verhören unterzogen. Im Westen erregte die geglückte Fluchtaktion sogleich viel Aufmerksamkeit. Das Orchester von Radio Free Europe etwa komponierte eigens ein Lied zu Ehren des Lokführers. Es trug den Titel Mr. Konvalenka.

0: Die Menschen in der Tschechoslowakei sprachen bald vom Vlak Svobody, also dem Freiheitszug. Die Regierung hingegen startete eine Propagandakampagne gegen die Flüchtlinge. So war eine Woche später, am 18. September, im Rundfunk zu hören.
1: Am 11. September hat eine Gruppe von Terroristen, die von amerikanischen Agenten gelenkt und mit Geld sowie auch Waffen ausgestattet wurden, die Entführung der Reisenden eines Schnellzuges durchgeführt, der von Cheb nach Asch fuhr.
0: Freunde und Angehörige der drei Organisatoren, die im Land geblieben waren, wurden im Folgenden von den Sicherheitskräften verfolgt. Im Zusammenhang mit der Fluchtaktion und ihrer Vorbereitung fielen in der CSSR über 70 Gerichtsurteile, die lange Haftstrafen sowie eine nicht ausgeführte Todesstrafe zur Folge hatten. Die Gleisverbindung zwischen Asch und Selb wurde zudem komplett geschlossen.
1: Daniel Honigmann war das mit einem Bericht über den sogenannten Freiheitszug, der 1951 eine Gruppe von Tschechoslowaken die Flucht nach Westdeutschland ermöglichte. Das Savischkreuz aus dem 13. Jahrhundert ist gemeinsam mit den böhmischen Krönungsinsignien und dem Reliquienschrein des heiligen Maurus das bedeutendste Werk der Goldschmiedekunst, das in der Tschechischen Republik vorhanden ist. Wissenschaftler haben am Donnerstag einige neue Erkenntnisse über das mittelalterliche Kunstwerk veröffentlicht. Den Forschern zufolge hat das mit Edelsteinen geschmückte Doppelkreuz seine Geheimnisse über Jahrzehnte hinweg bewahrt. Das Savischkreuz aus dem Zisterzienserstift Vichybrod birgt mutmaßlich ein Fragment jenes Kreuzes, an dem Jesus Christus starb. Den neuesten Forschungen nach enthält das Kreuz aber auch noch eine weitere Reliquie, die sogenannte Kontaktreliquie, also ein Holzstück, das die Hauptreliquie berührt. Der Geoinformatiker Matěj Šindeláš von der Organisation Naše Historie beschrieb seine neuesten Erkenntnisse in den Inlandssendungen des Tschechischen Rundfunks.
0: Was die zweite Reliquie betrifft, haben wir festgestellt, dass das Holz etwas härter erscheint. Vermutlich ist es Walnussholz. Wir gehen darum davon aus, dass es sich um den Holzkern des Kreuzes selbst handelt. Im Jahre 1775 wurde er jedoch durch einen Silberkern ersetzt. Das Holzstück blieb aber im Inneren des Kreuzes und diente dazu, die Hauptreliquie, das Fragment vom Kreuz Christi, zu sichern.
1: Die neuen Erkenntnisse über das Savischkreuz wurden bei einem internationalen Symposium in Vichybrod präsentiert. Die Experten forschen an dem einzigartigen Kunstwerk mit Unterbrechungen seit 2016. Sie erstellten unter anderem ein digitales 3D-Bild des Kreuzes. Es wird betont, dass bei den Forschungen nicht invasiv vorgegangen worden sei. Das heißt, auf eine Weise, die das Werk nicht beschädigt. Wie gelang es nun zu bestimmen, welche der Reliquien die Hauptreliquie ist? Matěj Šindeláš dazu.
0: Es ist ganz einfach. Wir sind davon ausgegangen, dass es sich bei der Primärreliquie um das kleine Kreuz handelt, das noch Stoffreste aufweist und aus Zedernholz angefertigt ist. Unsere Hypothese lautet, dass das andere Holzstück, die Kontaktreliquie, völlig anderer Art ist. Wir nehmen an, dass es eigens zugeschnitten und geformt wurde, um das darunterliegende Holz, die Primärreliquie, zu fixieren. Im Mittelalter hätte es niemand gewagt, die Hauptreliquie zu entzweien.
1: Laut Matěj Šindeláš gibt es zwar in der Literatur Informationen über das Alter des Zedernholzes, das aus dem Kreuz Christi stammen soll. Die Angaben seien jedoch durch keine Analysen bestätigt worden, so der Experte. Sein Forscherteam neige ebenso wenig dazu, dies zu tun, betonte Šindeláš und fuhr fort.
0: Die Durchführung einer solchen Analyse wäre zerstörerisch. Sie würde die Entnahme einer Probe erfordern, die bei der Radiokarbon-Methode verbrannt und vernichtet würde. Das ist bei einer Reliquie nicht wünschenswert. Zudem sind solche Analysen niemals vollkommen präzise.
1: Einige Hypothesen gibt es zudem über die Herkunft des Savischkreuzes. 2013 wurde das einzigartige Kunstwerk im Rahmen der Landesausstellung Oberösterreich-Südböhmen gezeigt. Jiří Franz, der Kurator des Tyser-Schau, die in Vyšibro zu sehen war, sagte damals gegenüber Radio Prag International, die Herkunft des Kreuzes sei nach wie vor von Geheimnissen umhüllt. Er fügte hinzu:
2: Kollegen Kunsthistoriker haben in den vergangenen Jahrzehnten fleißig gearbeitet und die Reliquiare verglichen, die eine Ähnlichkeit aufweisen. Und beispielsweise in Estergom in Gran hat sich ein anderes Kreuz erhalten, das sogenannte Schwurkreuz der ungarischen Könige, das viel kleiner ist, das auch einfach ist. Es ist also nicht doppelarmig wie das Savischkreuz, sondern ein lateinisches Kreuz. Die Filigranarbeiten sind aber sehr ähnlich und wurden wahrscheinlich von der gleichen Hand geschaffen. Und die verstorbene Professor Kovács ist dann am Ende ihres Lebens zu der Ansicht gekommen, dass das Savischkreuz als das Krönungskreuz der ungarischen Könige bestellt, in Auftrag gegeben wurde. Und deshalb hat man es so aufwendig konstruiert. Die Verarbeitung ist so aufwendig, dass dieses Kreuz wirklich ein Unikat, also einzigartig ist.
1: 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Der 11. September, das Datum ist zum Synonym geworden für die Terroranschläge von Al-Qaida in den USA. Es ist genau 25 Jahre her, dass die Islamisten mit zwei entführten Flugzeugen die Zwillingstürme der World Trade Centers in New York zum Einsturz brachten und über 2700 Menschen mit in den Tod rissen. Der Tscheche Pavel Hlava lebte zu der Zeit in New York, wurde zum Augenzeugen und filmte die schrecklichen Ereignisse. Warum seine Aufnahmen einzigartig sind, berichtet Hlava im Interview für Radio Prag International. Daniel Honigmann fasst das Gespräch zusammen.
3: Schauplatz.
0: An den 11. September 2001 erinnere er sich sehr genau, sagt Pavel Hlava. Der Tscheche lebte zu der Zeit in New York und hatte sich gerade eine teure Videokamera gekauft. An dem schicksalhaften Dienstag sei er mit seinem Bruder Josef und seinem Chef Mike Cohen mit dem Auto in der Stadt unterwegs gewesen, um zu einem Job in Pennsylvania zu fahren, berichtet Hlava.
1: Als ich das erste Flugzeug filmte, habe ich es auf dem kleinen Kamerabildschirm gar nicht wahrgenommen. Wir fuhren in den Battery-Tunnel und Mike hatte das Radio an. Als wir in der Mitte des Tunnels waren, kamen schon die Nachrichten. Ich sagte zu Mike, er soll schnell herausfahren, ich wolle das aufnehmen. Als er draußen anhielt, flog das zweite Flugzeug über unseren Köpfen hinweg. Es gab einen riesigen Knall. Nach diesem Schock sagte Mike zu mir, Pavlík, an diesen Tag wirst du dich dein ganzes Leben lang erinnern.
0: Diesen Satz habe er immer noch im Kopf, sagt der Augenzeuge und fügt hinzu, dass ebenso die ganze Welt den 11. September 2001 in Erinnerung behalten habe. Pavel Hlava wurde 1963 in Brünn geboren. Als junger Mann arbeitete er in den Kohlegruben von Ostrau. Später ging er nach New York, um Geld für ein besseres Leben zurück in Brünn zu verdienen. Die Aufnahmen in den Straßen von Manhattan machte er eigentlich für seine Familie zu Hause.
1: Mit der Kamera wollte ich filmen, wie ich in New York wohne und arbeite. Vor allem meinem Schwager Karel, einem Ingenieur, wollte ich alles zeigen, damit er sieht, wie man in Amerika lebt.
0: Durch Zufall dokumentierte Hlava dann jenes Ereignis, das das Leben in den USA grundlegend verändern sollte. Er schildert, was weiter geschah.
1: Wir stiegen aus dem Auto aus und ich filmte immer noch. Wir befanden uns 100 bis 150 Meter von den Zwillingstürmen entfernt. Dann wurden wir schon von der Polizei weggeschickt, weil sie die Zufahrtsstraßen für die Feuerwehr räumen mussten. Also fuhren wir weiter.
0: Er sei davon ausgegangen, dass sein Chef Mike in dem Moment nach Hause zu seinen 6 Kindern wolle und dass sich die Fahrt nach Pennsylvania für diesen Tag erledigt habe, so Hlava. Aber es kam anders.
3: Manhattan
1: ist, das weiß man, eine Halbinsel. Die war komplett abgesperrt. Tunnel, Brücken, alles war zu. Wir fuhren Richtung Brooklyn Bridge und blieben dort stehen. Mike telefonierte dann und nach vielleicht einer halben Stunde sagte er, wir würden doch fahren, die Washington Bridge sei geöffnet worden. Also stiegen wir wieder ins Auto und starteten. Dabei filmte ich immer noch und in dem Moment zerbrach das erste Gebäude. Ich hatte dann also auf der Kamera, wie der erste Turm zusammenfällt.
0: Dieses Ereignis noch vor Augen machten sich die drei Männer dann tatsächlich auf den Weg nach Pennsylvania, wo sie Reparaturen in einem Ferienlager durchführten. Und somit könne er gar nicht antworten auf all die Fragen, die ihm so oft gestellt werden, räumt Hlawa ein, welche Atmosphäre nämlich in New York unmittelbar nach den Anschlägen herrschte.
1: Das weiß ich alles nur von Freunden, dass eben keine U-Bahn fuhr und niemand zur Arbeit ging. Ich kehrte in der Woche darauf am Freitag nach New York zurück. Am Sonntag nahm ich meine Kamera und versuchte so nah wie möglich an die Zwillinge heranzukommen, um Aufnahmen zu machen. Die einigen Straßen waren aber für die Öffentlichkeit gesperrt. Ich habe zum Beispiel gefilmt, wie dort ein Feuerwehrauto stand, damit die Trümmer nicht zu sehen waren.

0: Für Pavel Hlava ging das Leben in New York weiter und auch seinen Filmaufnahmen maß er keine besondere Bedeutung zu. Sein Mitbewohner, der etwas von Computern und Technik verstand, habe sich das Video aber dann einmal genauer angeschaut.
1: Er ging alles durch, kontrollierte die Bilder und fand darauf das erste Flugzeug. Es ist nur in der Ferne zu sehen, ziemlich klein. Und er sagte zu mir, hey, du hast da auch das erste Flugzeug gefilmt. Ich antwortete, echt? Zeig mal.
0: Heute ist klar, dass Hlava ein unikates Dokument erstellt hat. Die beiden französischen Filmemacher Jules und Gédéon Naudet machten zwar auch umfassende Aufnahmen, die in Spielfilmlänge veröffentlicht wurden, aber die Einschläge der Flugzeuge in die beiden Türme des World Trade Centers sind dabei mit zwei unterschiedlichen Kameras festgehalten worden. Über den Wert seiner Aufnahme sei er sich aber erst zwei Jahre später bewusst geworden, betont Hlava, nämlich durch den Hinweis des US-amerikanischen Fotografen Walter Carling.
1: Er erkannte, dass ich der Einzige bin, der beide Flugzeuge gefilmt hat. Dies gelangte erst im Jahr 2003 an die Öffentlichkeit.
0: Bis dahin hatte die VHS-Kassette zu Hause bei Hlava im Regal gestanden. Nur Freunden aus der tschechischen Community von New York habe er manchmal eine Kopie zum Geburtstag angefertigt, erinnert sich der Hobbyfilmer. Und von einer solchen erfuhr dann der besagte Fotograf.
1: Walter Carling kontaktierte mich vor dem zweiten Jahrestag, weil er davon durch eine Englischlehrerin erfahren hatte. Ein Tscheche hatte sich ihr gegenüber damit gebrüstet, dass er diese Aufnahme habe. Und sie leitete dies an Carling weiter. Er wollte aber das Original finden, so kam er an mich. Er fragte mich, ob ich das Video nicht veröffentlichen wolle, denn dafür könnte es etwas geben. Ich antwortete, wenn ich die $500 für die Kamera wieder herausbekomme, warum nicht?
0: Bei dieser naiv niedrigen Summe scheint es nicht geblieben zu sein. Laut dem Wikipedia-Eintrag über den Film hat Hlava gemeinsam mit Carling ein begrenztes Senderecht mit dem TV-Sender ABC ausgehandelt, jedoch nie öffentlich bekannt gegeben, wie viel er daran verdient hat.

0: Wenn Pavel Hlava die Geschichte seiner Videoaufnahme am 11. September 2001 erzählt, betont er auch, dass er im Moment des Geschehens nicht an einen Anschlag oder an Terrorismus gedacht habe. Allgemein hätten ihn Nachrichten zu dieser Zeit nicht interessiert. Im Fernsehen habe er lieber Sport geschaut, so der Zeitzeuge. Weiter berichtet er.
1: Aber mein Bruder, der damals mit uns mitfuhr, ist auf dem Video zu hören, wie er sagt, Bruder, das ist ein Attentat, das ist ein Anschlag. Ich selbst habe das gar nicht wahrgenommen. Das kam erst nach einiger Zeit, als in Medien immer wieder durchgenommen wurde, was passiert war und wie. 2003 kontaktierte mich dann sogar das FBI, dass ich die Aufnahme ausleihen wollte. Dem habe ich zugestimmt. Sie wollten etwas über die Geschwindigkeit des Flugzeugs und die Höhe herausfinden. Dafür schenken sie mir ein unverkäufliches Buch des FBI über die Zwillingstürme.
0: Im gleichen Jahr zog Hlava dann zurück ins heimatliche Brünn. Gemeinsam mit seinem Neffen betrieb er dort einige Jahre lang eine Bar, die Twins, also Zwillinge, hieß. Anlässlich des 25. Jahrestages der Anschläge macht sich Pavel Hlava nun wieder nach New York auf. Er wolle Ground Zero besuchen, jenen Ort, den er nur als abgesperrtes Trümmerfeld in Erinnerung habe. Nun wolle er sich die Gedenkstätte anschauen, an der auch die Namen der Todesopfer zu finden sind.
1: Ich möchte die Atmosphäre dort erleben und hundertprozentig will ich das höchste Gebäude besuchen, das es jetzt in New York gibt. Denn 2001 hatte mein Schwager mir noch im August vorgeschlagen, auf die Spitze des World Trade Centers hochzufahren. Damals sagte ich, dass ich das erst machen will, wenn mich im Dezember meine Kinder zu Weihnachten besuchen. Aber leider passierte dann, was passierte, so war ich nie dort oben. Auf dem Empire State Building war ich jedoch zweimal. Und nun will ich einfach auf das neue Gebäude hinauffahren.
0: Es ist 541,3 Meter hoch, steht direkt neben dem Ground Zero und heißt One World Trade Center.

Daniel Honigmann war das mit einem Interview mit Pavel Hlava, der am 11. September 2001 die schrecklichen Ereignisse in New York gefilmt hat. Und damit sind wir fast am Ende der heutigen Sendung angelangt. Besuchen Sie uns auch auf Facebook. Für Aufmerksamkeit bedankt sich Martina Schneibergová. 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
1: Dobrý den, herzlich willkommen zur Folgensendung. Am Mikrofon begrüße Martina Schneiberkova. Heute haben wir für Sie die folgenden Themen vorbereitet. Vor genau 75 Jahren gelang es einer Gruppe von Tschechoslowaken, mit einem Zug nach Westdeutschland zu flüchten. Das Savišskreuz ist ein einzigartiges mittelalterliches Kunstwerk. Ein Forscherteam veröffentlichte neue Erkenntnisse über das Kreuz. Und wir bringen die Erinnerungen des Tschechen Pavel Hlava, der den 11. September 2001 in New York erlebte und filmte. Bleiben Sie dran, so ist das Neueste aus Tschechien mit Markéta Kachlíková.
0: Die Nachrichten.
2: Der tschechische Staatspräsident Petr Pavel wird am Sonntag, den 20. September, an der Spitze einer Regierungsdelegation in die USA reisen, um an der UN-Vollversammlung in New York teilzunehmen. Wie die Präsidialkanzlei am Freitag mitteilte, wird das Staatsoberhaupt dort hochrangige politische Gespräche führen und die nationale Rede Tschechiens halten. Anlässlich des 25. Jahrestags der Terroranschläge vom 11. September ist zudem ein Gedenkbesuch am Ground Zero geplant. Zum Abschluss seiner Reise besucht Pavel den US-Bundesstaat Nebraska. Dort stehen Treffen mit dem Gouverneur sowie mit Vertretern der Nationalgarde auf dem Programm, die seit über 30 Jahren eine enge Partnerschaft mit der tschechischen Armee pflegt. Die Bevölkerungszahl der Tschechischen Republik ist im ersten Halbjahr dieses Jahres um 12.200 Personen gesunken. Ende Juni lebten damit 10.904.000 Menschen im Land. Dies gab das tschechische Statistikamt am Freitag auf seiner Website bekannt. Hauptgrund für den Rückgang war die negative natürliche Bevölkerungsbilanz. Es gab 21.100 mehr Todesfälle als Geburten. Dieses Defizit konnte auch durch den positiven Migrationssaldo von plus 8.900 Zuwanderern nicht ausgeglichen werden. Das Amtsgericht für den ersten Prager Stadtbezirk hat 6 ehemalige Oppositionelle rehabilitiert, die in den 1980er Jahren

0: Jahren rechtswidrig kurzzeitig inhaftiert worden waren. Unter ihnen befinden sich der Vizepräsident des Senats Jiří Oberpfalzer, der ehemalige Umweltminister Ivan Dejmal und die einstige Diplomatin Markéta Fialková. Wie ihr Anwalt Lubomír Müller der Nachrichtenagentur ČTK mitteilte, erfolgte die damalige Festnahme wegen angeblichen Aufruhrs und Rowdytums. Das Urteil zeige nun jedoch, dass es sich um reine Schikane gegen Regimekritiker gehandelt hatte, so Müller. Wie er betonte, mache die Korrektur dieser vermeintlichen Kleinigkeiten auch Hoffnung auf die Aufarbeitung weitaus größerer Justizungerechtigkeiten. Der Name des ehemaligen tschechischen Präsidenten Václav Havel wird künftig von einer anderen Organisation genutzt werden als von der bisherigen nach ihm benannten Bibliothek. Welcher Akteur dies sein wird, möchte die Witwe des Ex-Präsidenten Dagmar Havlová am 21. September bekannt geben. Dies geht aus einer Mitteilung Havlovas an die tschechische Nachrichtenagentur ČTK hervor. Sie reagierte damit auf die offizielle Bekanntgabe, dass die von ihr mitbegründete Václav Havel Bibliothek nun unter dem neuen Namen Erste Präsidentenbibliothek Stiftungsfonds fungiert. Die türkische Fluggesellschaft Pegasus Airlines darf die tschechische Fluggesellschaft Smartwings und deren Tochtergesellschaft České Aerolinie übernehmen. Das tschechische Kartellamt hat den Zusammenschluss unter einer entscheidenden Bedingung genehmigt, wie am Freitag bekannt gegeben wurde. Demzufolge muss Pegasus einen Teil seiner Sommerslots für die Strecke Prag-Antalya abgeben, um das Monopol zu verhindern. Das Urteil ist noch nicht rechtskräftig, da die Einspruchsfrist läuft. Bereits im Dezember letzten Jahres hatten die Pegasus Airlines eine verbindliche Vereinbarung über den Kauf von Smartwings für eine Summe von 154 Millionen Euro unterzeichnet. Slavia Prag hat in der ersten Runde der Champions League Hauptrunde einen Heimsieg gegen den RC Lens verpasst und dem französischen Vizemeister mit 2:3 unterlegen. Die Prager spielten fast die gesamte zweite Halbzeit in Unterzahl und mussten die entscheidenden Gegentore erst in der Nachspielzeit hinnehmen. Das nächste Spiel beschreitet Slavia am 13. Oktober in Baku gegen den Wettbewerbsneuling Sabach. Zum Schluss das Wetter. Am Samstag ist es in Tschechien leicht bewölkt, im böhmischen Landesteil sind Schauer möglich. Die Tageshöchsttemperaturen steigen auf 19 bis 23 Grad. Im Osten und Nordosten des Landes liegen sie nur bei 17 Grad.
1: Danke, Markéta, für die Nachrichten. An diesem Freitag erinnert sich die ganze Welt an die Terroranschläge vom 11. September 2001, also vor genau 25 Jahren. Aber in der tschechisch-deutschen Geschichte gibt es an diesem Datum noch einen Jahrestag. Vor 75 Jahren fuhr nämlich der sogenannte Freiheitszug von Asch nach Bayern und ermöglichte einer Gruppe von Tschechoslowaken die Flucht nach Westdeutschland. Daniela Honigmann blickt zurück.
2: Der Zug mit der Dampflok fuhr zunächst von Prag nach Cheb und dann als Personenzug Nummer 3717 weiter in die Grenzstadt Asch. Dort sollte die Reise am 11. September 1951 jedoch nicht enden, denn Lokführer Jaroslav Konvalinka und Fahrdienstleister Karel Truxa hatten eine Aktion geplant, die zu den bekanntesten Gruppenfluchten aus der kommunistischen Tschechoslowakei gehört. Der dritte Mitorganisator der Zugentführung war der Arzt Jaroslav Schwetz. Alle drei waren bis dahin schon als Fluchthelfer im Widerstand gegen das kommunistische System aktiv gewesen. Auf die Waggons war an diesem Tag eine Gruppe von insgesamt 27 fluchtbereiten Menschen verteilt, meist Angehörige der drei Organisatoren. Deren Motivation erläutert der Historiker Jan Kallaus vom Institut für das Studium totalitärer Regime.
1: Die Flucht folgte aus ihrer antikommunistischen Einstellung und ihren vorangegangenen Bemühungen, gegen das neue kommunistische Regime zu kämpfen, das im Februar 1948 errichtet worden war. Als ihnen klar wurde, dass dies nicht so einfach und nicht möglich ist, entschieden sie sich, die Situation zu nutzen und ins Exil zu gehen.
3: tak se rozhodli využít situace a odejít do exilu.
2: Die Regimegegner erkannten ihre Chance darin, dass die Gleisverbindung von Asch nach Bayern trotz geschlossener Grenze noch in Betrieb war, allerdings nur für notwendige Kohlelieferungen, nicht aber für Personenzüge. Als der Zug aus Cheb an diesem 11. September in Asch einfuhr, zog Konvalinka diesmal nicht die Bremse, sondern durchfuhr den Bahnhof in hoher Geschwindigkeit. Es war etwa 15 Uhr nachmittags, als die Dampflok die Grenzsperre nach Westdeutschland durchbrach. Gerda Jedlebova saß in einem der Waggons und erinnerte sich vor 20 Jahren für das öffentlich-rechtliche tschechische Fernsehen.
1: Auf einmal hielt der Zug an. Ich streckte den Kopf aus dem Fenster. Auf dem Feld arbeitete eine Frau und sie sagte uns, dass wir in Deutschland seien.
2: Konvalinka steuerte den Zug dann weiter bis in die Stadt Selb. Mehr als 100 Tschechoslowaken fanden sich dadurch plötzlich im Westen wieder. Die meisten von ihnen kehrten jedoch am nächsten Tag wieder in ihr Land zurück. Sie waren nämlich einfache Reisende, die von der Flucht nichts gewusst hatten. Kalaus schildert.
1: Darunter waren natürlich Schulkinder, aber auch Angehörige der Sicherheitskräfte, also Soldaten, Polizisten. Es waren also Ansässige, die in der Region üblicherweise mit dem Zug fahren.
2: Obwohl diese Menschen nur durch Zufall in das Ereignis hineingeraten waren, wurden sie zurück in der Tschechoslowakei strengen Verhören unterzogen. Im Westen erregte die geglückte Fluchtaktion sogleich viel Aufmerksamkeit. Das Orchester von Radio Free Europe etwa komponierte eigens ein Lied zu Ehren des Lokführers. Es trug den Titel Mr. Konvalinka.

0: Die Menschen in der Tschechoslowakei sprachen bald vom Vlak Svobody, also dem Freiheitszug. Die Regierung hingegen startete eine Propagandakampagne gegen die Flüchtlinge. So war eine Woche später, am 18. September, im Rundfunk zu hören.
1: Am 11. September hat eine Gruppe von Terroristen, die von amerikanischen Agenten gelenkt und mit Geld sowie auch Waffen ausgestattet wurden, die Entführung der Reisenden eines Schnellzuges durchgeführt, der von Cheb nach Asch fuhr.
0: Freunde und Angehörige der drei Organisatoren, die im Land geblieben waren, wurden im Folgenden von den Sicherheitskräften verfolgt. Im Zusammenhang mit der Fluchtaktion und ihrer Vorbereitung fielen in der CSSR über 70 Gerichtsurteile, die lange Haftstrafen sowie eine nicht ausgeführte Todesstrafe zur Folge hatten. Die Gleisverbindung zwischen Asch und Selb wurde zudem komplett geschlossen.
1: Daniel Honigmann war das mit einem Bericht über den sogenannten Freiheitszug, der 1951 eine Gruppe von Tschechoslowaken die Flucht nach Westdeutschland ermöglichte. Das Savischkreuz aus dem 13. Jahrhundert ist gemeinsam mit den böhmischen Krönungsinsignien und dem Reliquienschrein des heiligen Maurus das bedeutendste Werk der Goldschmiedekunst, das in der Tschechischen Republik vorhanden ist. Wissenschaftler haben am Donnerstag einige neue Erkenntnisse über das mittelalterliche Kunstwerk veröffentlicht. Den Forschern zufolge hat das mit Edelsteinen geschmückte Doppelkreuz seine Geheimnisse über Jahrzehnte hinweg bewahrt. Das Savischkreuz aus dem Zisterzienserstift Vichybrod birgt mutmaßlich ein Fragment jenes Kreuzes, an dem Jesus Christus starb. Den neuesten Forschungen nach enthält das Kreuz aber auch noch eine weitere Reliquie, die sogenannte Kontaktreliquie, also ein Holzstück, das die Hauptreliquie berührt. Der Geoinformatiker Matěj Šindeláš von der Organisation Naše Historie beschrieb seine neuesten Erkenntnisse in den Inlandssendungen des Tschechischen Rundfunks.
0: Was die zweite Reliquie betrifft, haben wir festgestellt, dass das Holz etwas härter erscheint. Vermutlich ist es Walnussholz. Wir gehen darum davon aus, dass es sich um den Holzkern des Kreuzes selbst handelt. Im Jahre 1775 wurde er jedoch durch einen Silberkern ersetzt. Das Holzstück blieb aber im Inneren des Kreuzes und diente dazu, die Hauptreliquie, das Fragment vom Kreuz Christi, zu sichern.
1: Die neuen Erkenntnisse über das Savischkreuz wurden bei einem internationalen Symposium in Vichybrod präsentiert. Die Experten forschen an dem einzigartigen Kunstwerk mit Unterbrechungen seit 2016. Sie erstellten unter anderem ein digitales 3D-Bild des Kreuzes. Es wird betont, dass bei den Forschungen nicht invasiv vorgegangen worden sei. Das heißt auf eine Weise, die das Werk nicht beschädigt. Wie gelang es nun zu bestimmen, welche der Reliquien die Hauptreliquie ist? Matěj Šindeláš dazu.
0: Es ist ganz einfach. Wir sind davon ausgegangen, dass es sich bei der Primärreliquie um das kleine Kreuz handelt, das noch Stoffreste aufweist und aus Zedernholz angefertigt ist. Unsere Hypothese lautet, dass das andere Holzstück, die Kontaktreliquie, völlig anderer Art ist. Wir nehmen an, dass es eigens zugeschnitten und geformt wurde, um das darunterliegende Holz, die Primärreliquie, zu fixieren. Im Mittelalter hätte es niemand gewagt, die Hauptreliquie zu entzweien.
1: Laut Matěj Šindeláš gibt es zwar in der Literatur Informationen über das Alter des Zedernholzes, das aus dem Kreuz Christi stammen soll. Die Angaben seien jedoch durch keine Analysen bestätigt worden, so der Experte. Sein Forscherteam neige ebenso wenig dazu, dies zu tun, betonte Šindeláš und fuhr fort.
0: Die Durchführung einer solchen Analyse wäre zerstörerisch. Sie würde die Entnahme einer Probe erfordern, die bei der Radiokarbon-Methode verbrannt und vernichtet würde. Das ist bei einer Reliquie nicht wünschenswert. Zudem sind solche Analysen niemals vollkommen präzise.
1: Einige Hypothesen gibt es zudem über die Herkunft des Savischkreuzes. 2013 wurde das einzigartige Kunstwerk im Rahmen der Landesausstellung Oberösterreich-Südböhmen gezeigt. Vichy Franz, der Kurator des Tyser-Schau, die in Vichybro zu sehen war, sagte damals gegenüber Radio Prag International, die Herkunft des Kreuzes sei nach wie vor von Geheimnissen umhüllt. Er fügte hinzu:
2: Kollegen Kunsthistoriker haben in den vergangenen Jahrzehnten fleißig gearbeitet und die Reliquiare verglichen, die eine Ähnlichkeit aufweisen. Und beispielsweise in Estergom in Gran hat sich ein anderes Kreuz erhalten, das sogenannte Schwurkreuz der ungarischen Könige, das viel kleiner ist, das auch einfach ist. Es ist also nicht doppelarmig wie das Savischkreuz, sondern ein lateinisches Kreuz. Die Filigranarbeiten sind aber sehr ähnlich und wurden wahrscheinlich von der gleichen Hand geschaffen. Und die verstorbene Professor Kovac ist dann am Ende ihres Lebens zu der Ansicht gekommen, dass das Savischkreuz als das Krönungskreuz der ungarischen Könige bestellt, in Auftrag gegeben wurde. Und deshalb hat man es so aufwendig konstruiert. Die Verarbeitung ist so aufwendig, dass dieses Kreuz wirklich ein Unikat, also einzigartig ist.
1: 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Der 11. September, das Datum ist zum Synonym geworden für die Terroranschläge von Al-Qaida in den USA. Es ist genau 25 Jahre her, dass die Islamisten mit zwei entführten Flugzeugen die Zwillingstürme der World Trade Centers in New York zum Einsturz brachten und über 2700 Menschen mit in den Tod rissen. Der Tscheche Pavel Hlava lebte zu der Zeit in New York, wurde zum Augenzeugen und filmte die schrecklichen Ereignisse. Warum seine Aufnahmen einzigartig sind, berichtet Hlava im Interview für Radio Prag International. Daniela Hunigmann fasst das Gespräch zusammen.
3: Schauplatz.
0: An den 11. September 2001 erinnere er sich sehr genau, sagt Pavel Hlava. Der Tscheche lebte zu der Zeit in New York und hatte sich gerade eine teure Videokamera gekauft. An dem schicksalhaften Dienstag sei er mit seinem Bruder Josef und seinem Chef Mike Cohen mit dem Auto in der Stadt unterwegs gewesen, um zu einem Job in Pennsylvania zu fahren, berichtet Hlava.
1: Als ich das erste Flugzeug filmte, habe ich es auf dem kleinen Kamerabildschirm gar nicht wahrgenommen. Wir fuhren in den Battery-Tunnel und Mike hatte das Radio an. Als wir in der Mitte des Tunnels waren, kamen schon die Nachrichten. Ich sagte zu Mike, er soll schnell herausfahren, ich wolle das aufnehmen. Als er draußen anhielt, flog das zweite Flugzeug über unseren Köpfen hinweg. Es gab einen riesigen Knall. Nach diesem Schock sagte Mike zu mir, Pavlik, an diesen Tag wirst du dich dein ganzes Leben lang erinnern.
0: Diesen Satz habe er immer noch im Kopf, sagt der Augenzeuge und fügt hinzu, dass ebenso die ganze Welt den 11. September 2001 in Erinnerung behalten habe. Pavel Hlava wurde 1963 in Brünn geboren. Als junger Mann arbeitete er in den Kohlegruben von Ostrau. Später ging er nach New York, um Geld für ein besseres Leben zurück in Brünn zu verdienen. Die Aufnahmen in den Straßen von Manhattan machte er eigentlich für seine Familie zu Hause.
1: Mit der Kamera wollte ich filmen, wie ich in New York wohne und arbeite. Vor allem meinem Schwager Karel, einem Ingenieur, wollte ich alles zeigen, damit er sieht, wie man in Amerika lebt.
0: Durch Zufall dokumentierte Hlava dann jenes Ereignis, das das Leben in den USA grundlegend verändern sollte. Er schildert, was weiter geschah.
1: Wir stiegen aus dem Auto aus und ich filmte immer noch. Wir befanden uns 100 bis 150 Meter von den Zwillingstürmen entfernt. Dann wurden wir schon von der Polizei weggeschickt, weil sie die Zufahrtsstraßen für die Feuerwehr räumen mussten. Also fuhren wir weiter.
0: Er sei davon ausgegangen, dass sein Chef Mike in dem Moment nach Hause zu seinen 6 Kindern wolle und dass sich die Fahrt nach Pennsylvania für diesen Tag erledigt habe, so Hlava. Aber es kam anders.
4: Manhattan
3: Vítete Ostrov a byl uzavřený veškerý komplet, jo?
1: Manhattan ist, das weiß man, eine Halbinsel. Die war komplett abgesperrt. Tunnel, Brücken, alles war zu. Wir fuhren Richtung Brooklyn Bridge und blieben dort stehen. Mike telefonierte dann und nach vielleicht einer halben Stunde sagte er, wir würden doch fahren, die Washington Bridge sei geöffnet worden. Also stiegen wir wieder ins Auto und starteten. Dabei filmte ich immer noch und in dem Moment zerbrach das erste Gebäude. Ich hatte dann also auf der Kamera, wie der erste Turm zusammenfällt.
0: Dieses Ereignis noch vor Augen machten sich die drei Männer dann tatsächlich auf den Weg nach Pennsylvania, wo sie Reparaturen in einem Ferienlager durchführten. Und somit könne er gar nicht antworten auf all die Fragen, die ihm so oft gestellt werden, räumt Hlaber ein, welche Atmosphäre nämlich in New York unmittelbar nach den Anschlägen herrschte.
1: Das weiß ich alles nur von Freunden, dass eben keine U-Bahn fuhr und niemand zur Arbeit ging. Ich kehrte in der Woche darauf am Freitag nach New York zurück. Am Sonntag nahm ich meine Kamera und versuchte so nah wie möglich an die Zwillinge heranzukommen, um Aufnahmen zu machen. Die einigen Straßen waren aber für die Öffentlichkeit gesperrt. Ich habe zum Beispiel gefilmt, wie dort ein Feuerwehrauto stand, damit die Trümmer nicht zu sehen waren.
3: Na ty trosky a na všechno.

0: Für Pavel Hlava ging das Leben in New York weiter und auch seinen Filmaufnahmen maß er keine besondere Bedeutung zu. Sein Mitbewohner, der etwas von Computern und Technik verstand, habe sich das Video aber dann einmal genauer angeschaut.
1: Er ging alles durch, kontrollierte die Bilder und fand darauf das erste Flugzeug. Es ist nur in der Ferne zu sehen, ziemlich klein. Und er sagte zu mir, hey, du hast da auch das erste Flugzeug gefilmt. Ich antwortete, echt? Zeig mal.
0: Heute ist klar, dass Hlava ein unikates Dokument erstellt hat. Die beiden französischen Filmemacher Jules und Gédéon Naudet machten zwar auch umfassende Aufnahmen, die in Spielfilmlänge veröffentlicht wurden, aber die Einschläge der Flugzeuge in die beiden Türme des World Trade Centers sind dabei mit zwei unterschiedlichen Kameras festgehalten worden. Über den Wert seiner Aufnahme sei er sich aber erst zwei Jahre später bewusst geworden, betont Hlava, nämlich durch den Hinweis des US-amerikanischen Fotografen Walter Carling.
1: Er erkannte, dass ich der Einzige bin, der beide Flugzeuge gefilmt hat. Dies gelangte erst im Jahr 2003 an die Öffentlichkeit.
0: Bis dahin hatte die VHS-Kassette zu Hause bei Hlava im Regal gestanden. Nur Freunden aus der tschechischen Community von New York habe er manchmal eine Kopie zum Geburtstag angefertigt, erinnert sich der Hobbyfilmer. Und von einer solchen erfuhr dann der besagte Fotograf.
1: Walter Carling kontaktierte mich vor dem zweiten Jahrestag, weil er davon durch eine Englischlehrerin erfahren hatte. Ein Tscheche hatte sich ihr gegenüber damit gebrüstet, dass er diese Aufnahme habe. Und sie leitete dies an Carling weiter. Er wollte aber das Original finden, so kam er an mich. Er fragte mich, ob ich das Video nicht veröffentlichen wolle, denn dafür könnte es etwas geben. Ich antwortete, wenn ich die $500 für die Kamera wieder herausbekomme, warum nicht?
0: Bei dieser naiv niedrigen Summe scheint es nicht geblieben zu sein. Laut dem Wikipedia-Eintrag über den Film hat Hlava gemeinsam mit Carling ein begrenztes Senderecht mit dem TV-Sender ABC ausgehandelt, jedoch nie öffentlich bekannt gegeben, wie viel er daran verdient hat.

0: Wenn Pavel Hlava die Geschichte seiner Videoaufnahme am 11. September 2001 erzählt, betont er auch, dass er im Moment des Geschehens nicht an einen Anschlag oder an Terrorismus gedacht habe. Allgemein hätten ihn Nachrichten zu dieser Zeit nicht interessiert. Im Fernsehen habe er lieber Sport geschaut, so der Zeitzeuge. Weiter berichtet er.
1: Aber mein Bruder, der damals mit uns mitfuhr, ist auf dem Video zu hören, wie er sagt, Bruder, das ist ein Attentat, das ist ein Anschlag. Ich selbst habe das gar nicht wahrgenommen. Das kam erst nach einiger Zeit, als in Medien immer wieder durchgenommen wurde, was passiert war und wie. 2003 kontaktierte mich dann sogar das FBI, dass ich die Aufnahme ausleihen wollte. Dem habe ich zugestimmt. Sie wollten etwas über die Geschwindigkeit des Flugzeugs und die Höhe herausfinden. Dafür schenken sie mir ein unverkäufliches Buch des FBI über die Zwillingstürme.
0: Im gleichen Jahr zog Hlava dann zurück ins heimatliche Brünn. Gemeinsam mit seinem Neffen betrieb er dort einige Jahre lang eine Bar, die Twins, also Zwillinge, hieß. Anlässlich des 25. Jahrestages der Anschläge macht sich Pavel Hlava nun wieder nach New York auf. Er wolle Ground Zero besuchen, jenen Ort, den er nur als abgesperrtes Trümmerfeld in Erinnerung habe. Nun wolle er sich die Gedenkstätte anschauen, an der auch die Namen der Todesopfer zu finden sind.
1: Ich möchte die Atmosphäre dort erleben und hundertprozentig will ich das höchste Gebäude besuchen, das es jetzt in New York gibt. Denn 2001 hatte mein Schwager mir noch im August vorgeschlagen, auf die Spitze des World Trade Centers hochzufahren. Damals sagte ich, dass ich das erst machen will, wenn mich im Dezember meine Kinder zu Weihnachten besuchen. Aber leider passierte dann, was passierte, so war ich nie dort oben. Auf dem Empire State Building war ich jedoch zweimal. Und nun will ich einfach auf das neue Gebäude hinauffahren.
0: Es ist 541,3 Meter hoch, steht direkt neben dem Ground Zero und heißt One World Trade Center.

Daniela Honigmann war das mit einem Interview mit Pavel Hlava, der am 11. September 2001 die schrecklichen Ereignisse in New York gefilmt hat. Und damit sind wir fast am Ende der heutigen Sendung angelangt. Besuchen Sie uns auch auf Facebook. Für Ihre Aufmerksamkeit bedankt sich Martina Schneibergova. 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
1: Dobrý den, herzlich willkommen zur Folgensendung. Am Mikrofon begrüße Martina Schneiberg-Wa. Heute haben wir für Sie die Folgenthemen vorbereitet. Vor genau 75 Jahren gelang es einer Gruppe von Tschechoslowaken, mit einem Zug nach Westdeutschland zu flüchten. Das Savischkreuz ist ein einzigartiges mittelalterliches Kunstwerk. Ein Forscherteam veröffentlichte neue Erkenntnisse über das Kreuz. Und wir bringen die Erinnerungen des Tschechen Pavel Hlava, der den 11. September 2001 in New York erlebte und filmte. Bleiben Sie dran, zuerst das Neueste aus Tschechien mit Markéta Kachlíková.
0: Die Nachrichten.
2: Der tschechische Staatspräsident Petr Pavel wird am Sonntag, den 20. September, an der Spitze einer Regierungsdelegation in die USA reisen, um an der UN-Vollversammlung in New York teilzunehmen. Wie die Präsidialkanzlei am Freitag mitteilte, wird das Staatsoberhaupt dort hochrangige politische Gespräche führen und die nationale Rede Tschechiens halten. Anlässlich des 25. Jahrestags der Terroranschläge vom 11. September ist zudem ein Gedenkbesuch am Ground Zero geplant. Zum Abschluss seiner Reise besucht Pavel den US-Bundesstaat Nebraska. Dort stehen Treffen mit dem Gouverneur sowie mit Vertretern der Nationalgarde auf dem Programm, die seit über 30 Jahren eine enge Partnerschaft mit der tschechischen Armee pflegt. Die Bevölkerungszahl der Tschechischen Republik ist im ersten Halbjahr dieses Jahres um 12.200 Personen gesunken. Ende Juni lebten damit 10.904.000 Menschen im Land. Dies gab das tschechische Statistikamt am Freitag auf seiner Website bekannt. Hauptgrund für den Rückgang war die negative natürliche Bevölkerungsbilanz. Es gab 21.100 mehr Todesfälle als Geburten. Dieses Defizit konnte auch durch den positiven Migrationssaldo von plus 8.900 Zuwanderern nicht ausgeglichen werden. Das Amtsgericht für den ersten Prager Stadtbezirk hat 6 ehemalige Oppositionelle rehabilitiert, die in den 1980er Jahren rechtswidrig kurzzeitig inhaftiert worden waren. Unter ihnen befinden sich der Vizepräsident des Senats Jiří Oberpfalzer, der ehemalige Umweltminister Ivan Dejmal und die einstige Diplomatin Markéta Fialková. Wie ihr Anwalt Lubomír Müller der Nachrichtenagentur ČTK mitteilte, erfolgte die damalige Festnahme wegen angeblichen Aufruhrs und Raudetums. Das Urteil zeige nun jedoch, dass es sich um reine Schikane gegen Regimekritiker gehandelt hatte, so Müller. Wie er betonte, mache die Korrektur dieser vermeintlichen Kleinigkeiten auch Hoffnung auf die Aufarbeitung weitaus größerer Justizungerechtigkeiten. Der Name des ehemaligen tschechischen Präsidenten Václav Havel wird künftig von einer anderen Organisation genutzt werden als von der bisherigen, nach ihm benannten Bibliothek. Welcher Akteur dies sein wird, möchte die Witwe des Ex-Präsidenten Dagmar Havlova am 21. September bekannt geben. Dies geht aus einer Mitteilung Havlovas an die tschechische Nachrichtenagentur ČTK hervor. Sie reagierte damit auf die offizielle Bekanntgabe, dass

0: die von ihr mitbegründete Václav-Havel-Bibliothek nun unter dem neuen Namen Erste Präsidentenbibliothek Stiftungsfonds fungiert. Die türkische Fluggesellschaft Pegasus Airlines darf die tschechische Fluggesellschaft Smartwings und deren Tochtergesellschaft České Aerolinie übernehmen. Das tschechische Kartellamt hat den Zusammenschluss unter einer entscheidenden Bedingung genehmigt, wie am Freitag bekannt gegeben wurde. Demzufolge muss Pegasus einen Teil seiner Sommerslots für die Strecke Prag-Antalya abgeben, um das Monopol zu verhindern. Das Urteil ist noch nicht rechtskräftig, da die Einspruchsfrist läuft. Bereits im Dezember letzten Jahres hatten die Pegasus Airlines eine verbindliche Vereinbarung über den Kauf von Smartwings für eine Summe von 154 Millionen Euro unterzeichnet. Slavia Prag hat in der ersten Runde der Champions League Hauptrunde einen Heimsieg gegen den RC Lens verpasst und dem französischen Vizemeister mit 2:3 unterlegen. Die Prager spielten fast die gesamte zweite Halbzeit in Unterzahl und mussten die entscheidenden Gegentore erst in der Nachspielzeit hinnehmen. Das nächste Spiel beschreitet Slavia am 13. Oktober in Baku gegen den Wettbewerbsneuling Sabach. Zum Schluss das Wetter. Am Samstag ist es in Tschechien leicht bewölkt, im böhmischen Landesteil sind Schauer möglich. Die Tageshöchsttemperaturen steigen auf 19 bis 23 Grad. Im Osten und Nordosten des Landes liegen sie nur bei 17 Grad.
1: Danke, Marketa, für die Nachrichten. An diesem Freitag erinnert sich die ganze Welt an die Terroranschläge vom 11. September 2001, also vor genau 25 Jahren. Aber in der tschechisch-deutschen Geschichte gibt es an diesem Datum noch einen Jahrestag. Vor 75 Jahren fuhr nämlich der sogenannte Freiheitszug von Asch nach Bayern und ermöglichte einer Gruppe von Tschechoslowaken die Flucht nach Westdeutschland. Daniela Honigmann blickt zurück.
2: Der Zug mit der Dampflok fuhr zunächst von Prag nach Cheb und dann als Personenzug Nummer 3717 weiter in die Grenzstadt Asch. Dort sollte die Reise am 11. September 1951 jedoch nicht enden, denn Lokführer Jaroslav Konvalenka und Fahrdienstleister Karel Truxa hatten eine Aktion geplant, die zu den bekanntesten Gruppenfluchten aus der kommunistischen Tschechoslowakei gehört. Der dritte Mitorganisator der Zugentführung war der Arzt Jaroslav Schwetz. Alle drei waren bis dahin schon als Fluchthelfer im Widerstand gegen das kommunistische System aktiv gewesen. Auf die Waggons war an diesem Tag eine Gruppe von insgesamt 27 fluchtbereiten Menschen verteilt, meist Angehörige der drei Organisatoren. Deren Motivation erläutert der Historiker Jan Kallaus vom Institut für das Studium totalitärer Regime.
1: Die Flucht folgte aus ihrer antikommunistischen Einstellung und ihren vorangegangenen Bemühungen, gegen das neue kommunistische Regime zu kämpfen, das im Februar 1948 errichtet worden war. Als ihnen klar wurde, dass dies nicht so einfach und nicht möglich ist, entschieden sie sich, die Situation zu nutzen und ins Exil zu gehen.
2: Die Regimegegner erkannten ihre Chance darin, dass die Gleisverbindung von Asch nach Bayern trotz geschlossener Grenze noch in Betrieb war, allerdings nur für notwendige Kohlelieferungen, nicht aber für Personenzüge. Als der Zug aus Cheb an diesem 11. September in Asch einfuhr, zog Konvalinka diesmal nicht die Bremse, sondern durchfuhr den Bahnhof in hoher Geschwindigkeit. Es war etwa 15 Uhr nachmittags, als die Dampflok die Grenzsperre nach Westdeutschland durchbrach. Gerda Jedlebova saß in einem der Waggons und erinnerte sich vor 20 Jahren für das öffentlich-rechtliche tschechische Fernsehen.
1: Auf einmal hielt der Zug an. Ich streckte den Kopf aus dem Fenster. Auf dem Feld arbeitete eine Frau und sie sagte uns, dass wir in Deutschland seien.
2: Konvalinka steuerte den Zug dann weiter bis in die Stadt Selb. Mehr als 100 Tschechoslowaken fanden sich dadurch plötzlich im Westen wieder. Die meisten von ihnen kehrten jedoch am nächsten Tag wieder in ihr Land zurück. Sie waren nämlich einfache Reisende, die von der Flucht nichts gewusst hatten. Kalaus schildert.
1: Darunter waren natürlich Schulkinder, aber auch Angehörige der Sicherheitskräfte, also Soldaten, Polizisten. Es waren also Ansässige, die in der Region üblicherweise mit dem Zug fahren.
2: Obwohl diese Menschen nur durch Zufall in das Ereignis hineingeraten waren, wurden sie zurück in der Tschechoslowakei strengen Verhören unterzogen. Im Westen erregte die geglückte Fluchtaktion sogleich viel Aufmerksamkeit. Das Orchester von Radio Free Europe etwa komponierte eigens ein Lied zu Ehren des Lokführers. Es trug den Titel Mr. Konvalinka.

0: Die Menschen in der Tschechoslowakei sprachen bald vom Vlak Svobody, also dem Freiheitszug. Die Regierung hingegen startete eine Propagandakampagne gegen die Flüchtlinge. So war eine Woche später, am 18. September, im Rundfunk zu hören.
1: Am 11. September hat eine Gruppe von Terroristen, die von amerikanischen Agenten gelenkt und mit Geld sowie auch Waffen ausgestattet wurden, die Entführung der Reisenden eines Schnellzuges durchgeführt, der von Cheb nach Asch fuhr.
0: Freunde und Angehörige der drei Organisatoren, die im Land geblieben waren, wurden im Folgenden von den Sicherheitskräften verfolgt. Im Zusammenhang mit der Fluchtaktion und ihrer Vorbereitung fielen in der CSSR über 70 Gerichtsurteile, die lange Haftstrafen sowie eine nicht ausgeführte Todesstrafe zur Folge hatten. Die Gleisverbindung zwischen Asch und Selb wurde zudem komplett geschlossen.
1: Daniel Honigmann war das mit einem Bericht über den sogenannten Freiheitszug, der 1951 eine Gruppe von Tschechoslowaken die Flucht nach Westdeutschland ermöglichte. Das Savischkreuz aus dem 13. Jahrhundert ist gemeinsam mit den böhmischen Krönungsinsignien und dem Reliquienschrein des heiligen Maurus das bedeutendste Werk der Goldschmiedekunst, das in der Tschechischen Republik vorhanden ist. Wissenschaftler haben am Donnerstag einige neue Erkenntnisse über das mittelalterliche Kunstwerk veröffentlicht. Den Forschern zufolge hat das mit Edelsteinen geschmückte Doppelkreuz seine Geheimnisse über Jahrzehnte hinweg bewahrt. Das Savischkreuz aus dem Zisterzienserstift Vichybrod birgt mutmaßlich ein Fragment jenes Kreuzes, an dem Jesus Christus starb. Den neuesten Forschungen nach enthält das Kreuz aber auch noch eine weitere Reliquie, die sogenannte Kontaktreliquie, also ein Holzstück, das die Hauptreliquie berührt. Der Geoinformatiker Matěj Šindeláš von der Organisation Naše Historie beschrieb seine neuesten Erkenntnisse in den Inlandssendungen des Tschechischen Rundfunks.
0: Was die zweite Reliquie betrifft, haben wir festgestellt, dass das Holz etwas härter erscheint. Vermutlich ist es Walnussholz. Wir gehen darum davon aus, dass es sich um den Holzkern des Kreuzes selbst handelt. Im Jahre 1775 wurde er jedoch durch einen Silberkern ersetzt. Das Holzstück blieb aber im Inneren des Kreuzes und diente dazu, die Hauptreliquie, das Fragment vom Kreuz Christi, zu sichern.
1: Die neuen Erkenntnisse über das Savischkreuz wurden bei einem internationalen Symposium in Vichybrod präsentiert. Die Experten forschen an dem einzigartigen Kunstwerk mit Unterbrechungen seit 2016. Sie erstellten unter anderem ein digitales 3D-Bild des Kreuzes. Es wird betont, dass bei den Forschungen nicht invasiv vorgegangen worden sei. Das heißt auf eine Weise, die das Werk nicht beschädigt. Wie gelang es nun zu bestimmen, welche der Reliquien die Hauptreliquie ist? Matěj Šindeláš dazu.
0: Es ist ganz einfach. Wir sind davon ausgegangen, dass es sich bei der Primärreliquie um das kleine Kreuz handelt, das noch Stoffreste aufweist und aus Zedernholz angefertigt ist. Unsere Hypothese lautet, dass das andere Holzstück, die Kontaktreliquie, völlig anderer Art ist. Wir nehmen an, dass es eigens zugeschnitten und geformt wurde, um das darunterliegende Holz, die Primärreliquie, zu fixieren. Im Mittelalter hätte es niemand gewagt, die Hauptreliquie zu entzweien.
1: Laut Matěj Šindeláš gibt es zwar in der Literatur Informationen über das Alter des Zedernholzes, das aus dem Kreuz Christi stammen soll. Die Angaben seien jedoch durch keine Analysen bestätigt worden, so der Experte. Sein Forscherteam neige ebenso wenig dazu, dies zu tun, betonte Šindeláš und fuhr fort.
0: Die Durchführung einer solchen Analyse wäre zerstörerisch. Sie würde die Entnahme einer Probe erfordern, die bei der Radiokarbon-Methode verbrannt und vernichtet würde. Das ist bei einer Reliquie nicht wünschenswert. Zudem sind solche Analysen niemals vollkommen präzise.
1: Einige Hypothesen gibt es zudem über die Herkunft des Savischkreuzes. 2013 wurde das einzigartige Kunstwerk im Rahmen der Landesausstellung Oberösterreich-Südböhmen gezeigt. Vichy Franz, der Kurator des Tyser-Schau, die in Vichybrod zu sehen war, sagte damals gegenüber Radio Prag International, die Herkunft des Kreuzes sei nach wie vor von Geheimnissen umhüllt. Er fügte hinzu:
2: Kollegen Kunsthistoriker haben in den vergangenen Jahrzehnten fleißig gearbeitet und die Reliquiare verglichen, die eine Ähnlichkeit aufweisen. Und beispielsweise in Estergom in Gran hat sich ein anderes Kreuz erhalten, das sogenannte Schwurkreuz der ungarischen Könige, das viel kleiner ist, das auch einfach ist. Es ist also nicht doppelarmig wie das Savischkreuz, sondern ein lateinisches Kreuz. Die Filigranarbeiten sind aber sehr ähnlich und wurden wahrscheinlich von der gleichen Hand geschaffen. Und die verstorbene Professor Kovács ist dann am Ende ihres Lebens zu der Ansicht gekommen, dass das Savischkreuz als das Krönungskreuz der ungarischen Könige bestellt, in Auftrag gegeben wurde. Und deshalb hat man es so aufwendig konstruiert. Die Verarbeitung ist so aufwendig, dass dieses Kreuz wirklich ein Unikat, also einzigartig ist.
1: 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Der 11. September, das Datum ist zum Synonym geworden für die Terroranschläge von Al-Qaida in den USA. Es ist genau 25 Jahre her, dass die Islamisten mit zwei entführten Flugzeugen die Zwillingstürme der World Trade Centers in New York zum Einsturz brachten und über 2700 Menschen mit in den Tod rissen. Der Tscheche Pavel Hlava lebte zu der Zeit in New York, wurde zum Augenzeugen und filmte die schrecklichen Ereignisse. Warum seine Aufnahmen einzigartig sind, berichtet Hlava im Interview für Radio Prag International. Daniel Honigmann fasst das Gespräch zusammen.
3: Schauplatz.
0: An den 11. September 2001 erinnere er sich sehr genau, sagt Pavel Hlava. Der Tscheche lebte zu der Zeit in New York und hatte sich gerade eine teure Videokamera gekauft. An dem schicksalhaften Dienstag sei er mit seinem Bruder Josef und seinem Chef Mike Cohen mit dem Auto in der Stadt unterwegs gewesen, um zu einem Job in Pennsylvania zu fahren, berichtet Hlava.
1: Als ich das erste Flugzeug filmte, habe ich es auf dem kleinen Kamerabildschirm gar nicht wahrgenommen. Wir fuhren in den Battery Tunnel und Mike hatte das Radio an. Als wir in der Mitte des Tunnels waren, kamen schon die Nachrichten. Ich sagte zu Mike, er soll schnell herausfahren, ich wolle das aufnehmen. Als er draußen anhielt, flog das zweite Flugzeug über unseren Köpfen hinweg. Es gab einen riesigen Knall. Nach diesem Schock sagte Mike zu mir: Pavlík, an diesen Tag wirst du dich dein ganzes Leben lang erinnern.
0: Diesen Satz habe er immer noch im Kopf, sagt der Augenzeuge und fügt hinzu, dass ebenso die ganze Welt den 11. September 2001 in Erinnerung behalten habe. Pavel Hlava wurde 1963 in Brünn geboren. Als junger Mann arbeitete er in den Kohlegruben von Ostrau. Später ging er nach New York, um Geld für ein besseres Leben zurück in Brünn zu verdienen. Die Aufnahmen in den Straßen von Manhattan machte er eigentlich für seine Familie zu Hause.
1: Mit der Kamera wollte ich filmen, wie ich in New York wohne und arbeite. Vor allem meinem Schwager Karel, einem Ingenieur, wollte ich alles zeigen, damit er sieht, wie man in Amerika lebt.
0: Durch Zufall dokumentierte Hlava dann jenes Ereignis, das das Leben in den USA grundlegend verändern sollte. Er schildert, was weiter geschah.
1: Wir stiegen aus dem Auto aus und ich filmte immer noch. Wir befanden uns 100 bis 150 Meter von den Zwillingstürmen entfernt. Dann wurden wir schon von der Polizei weggeschickt, weil sie die Zufahrtsstraßen für die Feuerwehr räumen mussten. Also fuhren wir weiter.
0: Er sei davon ausgegangen, dass sein Chef Mike in dem Moment nach Hause zu seinen 6 Kindern wolle und dass sich die Fahrt nach Pennsylvania für diesen Tag erledigt habe, so Hlava. Aber es kam anders.
3: Vysvětlete ostrov a byl uzavřený veškerý komplet, jo?
1: Manhattan ist, das weiß man, eine Halbinsel. Die war komplett abgesperrt. Tunnel, Brücken, alles war zu. Wir fuhren Richtung Brooklyn Bridge und blieben dort stehen. Mike telefonierte dann und nach vielleicht einer halben Stunde sagte er, wir würden doch fahren, die Washington Bridge sei geöffnet worden. Also stiegen wir wieder ins Auto und starteten. Dabei filmte ich immer noch und in dem Moment zerbrach das erste Gebäude. Ich hatte dann also auf der Kamera, wie der erste Turm zusammenfällt.
0: Dieses Ereignis noch vor Augen machten sich die drei Männer dann tatsächlich auf den Weg nach Pennsylvania, wo sie Reparaturen in einem Ferienlager durchführten. Und somit könne er gar nicht antworten auf all die Fragen, die ihm so oft gestellt werden, räumt Hlava ein, welche Atmosphäre nämlich in New York unmittelbar nach den Anschlägen herrschte.
1: Das weiß ich alles nur von Freunden, dass eben keine U-Bahn fuhr und niemand zur Arbeit ging. Ich kehrte in der Woche darauf am Freitag nach New York zurück. Am Sonntag nahm ich meine Kamera und versuchte so nah wie möglich an die Zwillinge heranzukommen, um Aufnahmen zu machen. Die anliegenden Straßen waren aber für die Öffentlichkeit gesperrt. Ich habe zum Beispiel gefilmt, wie dort ein Feuerwehrauto stand, damit die Trümmer nicht zu sehen waren.

0: Für Pavel Hlava ging das Leben in New York weiter und auch seinen Filmaufnahmen maß er keine besondere Bedeutung zu. Sein Mitbewohner, der etwas von Computern und Technik verstand, habe sich das Video aber dann einmal genauer angeschaut.
1: Er ging alles durch, kontrollierte die Bilder und fand darauf das erste Flugzeug. Es ist nur in der Ferne zu sehen, ziemlich klein. Und er sagte zu mir, hey, du hast da auch das erste Flugzeug gefilmt. Ich antwortete, echt? Zeig mal.
0: Heute ist klar, dass Hlava ein unikates Dokument erstellt hat. Die beiden französischen Filmemacher Jules und Gédéon Naudet machten zwar auch umfassende Aufnahmen, die in Spielfilmlänge veröffentlicht wurden, aber die Einschläge der Flugzeuge in die beiden Türme des World Trade Centers sind dabei mit zwei unterschiedlichen Kameras festgehalten worden. Über den Wert seiner Aufnahme sei er sich aber erst 2 Jahre später bewusst geworden, betont Hlava, nämlich durch den Hinweis des US-amerikanischen Fotografen Walter Carling.
2: Walter Carling zistil, že já jsem vlastně jediný.
1: Er erkannte, dass ich der Einzige bin, der beide Flugzeuge gefilmt hat. Dies gelangte erst im Jahr 2003 an die Öffentlichkeit.
0: Bis dahin hatte die VHS-Kassette zu Hause bei Hlava im Regal gestanden. Nur Freunden aus der tschechischen Community von New York habe er manchmal eine Kopie zum Geburtstag angefertigt, erinnert sich der Hobbyfilmer. Und von einer solchen erfuhr dann der besagte Fotograf.
1: Walter Carling kontaktierte mich vor dem 2. Jahrestag, weil er davon durch eine Englischlehrerin erfahren hatte. Ein Tscheche hatte sich ihr gegenüber damit gebrüstet, dass er diese Aufnahme habe. Und sie leitete dies an Carling weiter. Er wollte aber das Original finden. So kam er an mich. Er fragte mich, ob ich das Video nicht veröffentlichen wolle, denn dafür könnte es etwas geben. Ich antwortete, wenn ich die $500 für die Kamera wieder herausbekomme, warum nicht?
0: Bei dieser naiv niedrigen Summe scheint es nicht geblieben zu sein. Laut dem Wikipedia-Eintrag über den Film hat Hlava gemeinsam mit Carling ein begrenztes Senderecht mit dem TV-Sender ABC ausgehandelt, jedoch nie öffentlich bekannt gegeben, wie viel er daran verdient hat.

0: Wenn Pavel Hlava die Geschichte seiner Videoaufnahme am 11. September 2001 erzählt, betont er auch, dass er im Moment des Geschehens nicht an einen Anschlag oder an Terrorismus gedacht habe. Allgemein hätten ihn Nachrichten zu dieser Zeit nicht interessiert. Im Fernsehen habe er lieber Sport geschaut, so der Zeitzeuge. Weiter berichtet er.
1: Aber mein Bruder, der damals mit uns mitfuhr, ist auf dem Video zu hören, wie er sagt: Bruder, das ist ein Attentat, das ist ein Anschlag. Ich selbst habe das gar nicht wahrgenommen. Das kam erst nach einiger Zeit, als in Medien immer wieder durchgenommen wurde, was passiert war und wie. 2003 kontaktierte mich dann sogar das FBI, dass ich die Aufnahme ausleihen wollte. Dem habe ich zugestimmt. Sie wollten etwas über die Geschwindigkeit des Flugzeugs und die Höhe herausfinden. Dafür schenken sie mir ein unverkäufliches Buch des FBI über die Zwillingstürme.
0: Im gleichen Jahr zog Hlava dann zurück ins heimatliche Brünn. Gemeinsam mit seinem Neffen betrieb er dort einige Jahre lang eine Bar, die Twins, also Zwillinge, hieß. Anlässlich des 25. Jahrestages der Anschläge macht sich Pavel Hlava nun wieder nach New York auf. Er wolle Ground Zero besuchen, jenen Ort, den er nur als abgesperrtes Trümmerfeld in Erinnerung habe. Nun wolle er sich die Gedenkstätte anschauen, an der auch die Namen der Todesopfer zu finden sind.
1: Ich möchte die Atmosphäre dort erleben und hundertprozentig will ich das höchste Gebäude besuchen, das es jetzt in New York gibt. Denn 2001 hatte mein Schwager mir noch im August vorgeschlagen, auf die Spitze des World Trade Centers hochzufahren. Damals sagte ich, dass ich das erst machen will, wenn mich im Dezember meine Kinder zu Weihnachten besuchen. Aber leider passierte dann, was passierte, so war ich nie dort oben. Auf dem Empire State Building war ich jedoch zweimal. Und nun will ich einfach auf das neue Gebäude hinauffahren.
0: Es ist 541,3 Meter hoch, steht direkt neben dem Ground Zero und heißt One World Trade Center.

Daniel Honigmann war das mit einem Interview mit Pavel Hlava, der am 11. September 2001 die schrecklichen Ereignisse in New York gefilmt hat. Und damit sind wir fast am Ende der heutigen Sendung angelangt. Besuchen Sie uns auch auf Facebook. Für Ihre Aufmerksamkeit bedankt sich Martina Schneibergová. 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
1: Dobrý den, herzlich willkommen zur folgenden Sendung. Am Mikrofon begrüße Martina Schneiberkova. Heute haben wir für Sie die folgenden Themen vorbereitet. Vor genau 75 Jahren gelang es einer Gruppe von Tschechoslowaken, mit einem Zug nach Westdeutschland zu flüchten. Das Savischkreuz ist ein einzigartiges mittelalterliches Kunstwerk. Ein Forscherteam veröffentlichte neue Erkenntnisse über das Kreuz. Und wir bringen die Erinnerungen des Tschechen Pavel Hlava, der den 11. September 2001 in New York erlebte und filmte. Bleiben Sie dran, so ist das Neueste aus Tschechien mit Markéta Kachlíková.
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2: Der tschechische Staatspräsident Petr Pavel wird am Sonntag, den 20. September, an der Spitze einer Regierungsdelegation in die USA reisen, um an der UN-Vollversammlung in New York teilzunehmen. Wie die Präsidialkanzlei am Freitag mitteilte, wird das Staatsoberhaupt dort hochrangige politische Gespräche führen und die nationale Rede Tschechiens halten. Anlässlich des 25. Jahrestags der Terroranschläge vom 11. September ist zudem ein Gedenkbesuch am Ground Zero geplant. Zum Abschluss seiner Reise besucht Pavel den US-Bundesstaat Nebraska. Dort stehen Treffen mit dem Gouverneur sowie mit Vertretern der Nationalgarde auf dem Programm, die seit über 30 Jahren eine enge Partnerschaft mit der tschechischen Armee pflegt. Die Bevölkerungszahl der Tschechischen Republik ist im ersten Halbjahr dieses Jahres um 12.200 Personen gesunken. Ende Juni lebten damit 10.904.000 Menschen im Land. Dies gab das tschechische Statistikamt am Freitag auf seiner Website bekannt. Hauptgrund für den Rückgang war die negative natürliche Bevölkerungsbilanz. Es gab 21.100 mehr Todesfälle als Geburten. Dieses Defizit konnte auch durch den positiven Migrationssaldo von plus 8.900 Zuwanderern nicht ausgeglichen werden. Das Amtsgericht für den ersten Prager Stadtbezirk hat 6 ehemalige Oppositionelle rehabilitiert, die in den 1980er Jahren rechtswidrig kurzzeitig inhaftiert worden waren. Unter ihnen befinden sich der Vizepräsident des Senats Jiří Oberpfalzer, der ehemalige Umweltminister Ivan Dejmal und die einstige Diplomatin Markéta Fialková. Wie ihr Anwalt Lubomír Müller der Nachrichtenagentur ČTK mitteilte, erfolgte die damalige Festnahme wegen angeblichen Aufruhrs und Raudetums. Das Urteil zeige nun jedoch, dass es sich um reine Schikane gegen Regimekritiker gehandelt hatte, so Müller. Wie er betonte, mache die Korrektur dieser vermeintlichen Kleinigkeiten auch Hoffnung auf die Aufarbeitung weitaus größerer Justizungerechtigkeiten. Der Name des ehemaligen tschechischen Präsidenten Václav Havel wird künftig von einer anderen Organisation genutzt werden als von der bisherigen nach ihm benannten Bibliothek. Welcher Akteur dies sein wird, möchte die Witwe des Ex-Präsidenten Dagmar Havlova am 21. September bekannt geben. Dies geht aus einer Mitteilung Havlovas an die tschechische Nachrichtenagentur ČTK hervor. Sie reagierte damit auf die offizielle Bekanntgabe, dass die von ihr mitbegründete Václav Havel Bibliothek nun unter dem neuen Namen Erste Präsidentenbibliothek Stiftungsfonds fungiert. Die türkische Fluggesellschaft Pegasus Airlines darf die tschechische Fluggesellschaft Smartwings und deren Tochtergesellschaft České Aerolinie übernehmen. Das tschechische Kartellamt hat den Zusammenschluss unter einer entscheidenden Bedingung genehmigt, wie am Freitag bekannt gegeben wurde. Demzufolge muss Pegasus einen Teil seiner Sommerslots für die Strecke Prag-Antalya abgeben, um das Monopol zu verhindern. Das Urteil ist noch nicht rechtskräftig, da die Einspruchsfrist läuft. Bereits im Dezember letzten Jahres hatten die Pegasus Airlines eine verbindliche Vereinbarung über den Kauf von Smartwings für eine Summe von 154 Millionen Euro unterzeichnet. Slavia Prag hat in der ersten Runde der Champions League Hauptrunde einen Heimsieg gegen den RC Lens verpasst und dem französischen Vizemeister mit 2:3 unterlegen. Die Prager spielten fast die gesamte zweite Halbzeit in Unterzahl und mussten die entscheidenden Gegentore erst in

0: der Nachspielzeit hinnehmen. Das nächste Spiel bestreitet Slavia am 13. Oktober in Baku gegen den Wettbewerbsneuling Sabah. Zum Schluss das Wetter. Am Samstag ist es in Tschechien leicht bewölkt, im böhmischen Landesteil sind Schauer möglich. Die Tageshöchsttemperaturen steigen auf 19 bis 23 Grad. Im Osten und Nordosten des Landes liegen sie nur bei 17 Grad.
1: Danke, Marketa, für die Nachrichten. An diesem Freitag erinnert sich die ganze Welt an die Terroranschläge vom 11. September 2001, also vor genau 25 Jahren. Aber in der tschechisch-deutschen Geschichte gibt es an diesem Datum noch einen Jahrestag. Vor 75 Jahren fuhr nämlich der sogenannte Freiheitszug von Asch nach Bayern und ermöglichte einer Gruppe von Tschechoslowaken die Flucht nach Westdeutschland. Daniela Honigmann blickt zurück.
2: Der Zug mit der Dampflok fuhr zunächst von Prag nach Cheb und dann als Personenzug Nummer 3717 weiter in die Grenzstadt Asch. Dort sollte die Reise am 11. September 1951 jedoch nicht enden, denn Lokführer Jaroslav Konvalenka und Fahrdienstleister Karel Truxa hatten eine Aktion geplant, die zu den bekanntesten Gruppenfluchten aus der kommunistischen Tschechoslowakei gehört. Der dritte Mitorganisator der Zugentführung war der Arzt Jaroslav Schwetz. Alle drei waren bis dahin schon als Fluchthelfer im Widerstand gegen das kommunistische System aktiv gewesen. Auf die Waggons war an diesem Tag eine Gruppe von insgesamt 27 fluchtbereiten Menschen verteilt, meist Angehörige der drei Organisatoren. Deren Motivation erläutert der Historiker Jan Kallaus vom Institut für das Studium totalitärer Regime.
1: Die Flucht folgte aus ihrer antikommunistischen Einstellung und ihren vorangegangenen Bemühungen, gegen das neue kommunistische Regime zu kämpfen, das im Februar 1948 errichtet worden war. Als ihnen klar wurde, dass dies nicht so einfach und nicht möglich ist, entschieden sie sich, die Situation zu nutzen und ins Exil zu gehen.
2: Die Regimegegner erkannten ihre Chance darin, dass die Gleisverbindung von Asch nach Bayern trotz geschlossener Grenze noch in Betrieb war, allerdings nur für notwendige Kohlelieferungen, nicht aber für Personenzüge. Als der Zug aus Cheb an diesem 11. September in Asch einfuhr, zog Konvalenka diesmal nicht die Bremse, sondern durchfuhr den Bahnhof in hoher Geschwindigkeit. Es war etwa 15 Uhr nachmittags, als die Dampflok die Grenzsperre nach Westdeutschland durchbrach. Gerda Jedlebova saß in einem der Waggons und erinnerte sich vor 20 Jahren für das öffentlich-rechtliche tschechische Fernsehen.
1: Auf einmal hielt der Zug an. Ich streckte den Kopf aus dem Fenster. Auf dem Feld arbeitete eine Frau und sie sagte uns, dass wir in Deutschland seien.
2: Konvalenka steuerte den Zug dann weiter bis in die Stadt Selb. Mehr als 100 Tschechoslowaken fanden sich dadurch plötzlich im Westen wieder. Die meisten von ihnen kehrten jedoch am nächsten Tag wieder in ihr Land zurück. Sie waren nämlich einfache Reisende, die von der Flucht nichts gewusst hatten. Kallaus schildert.
1: Darunter waren natürlich Schulkinder, aber auch Angehörige der Sicherheitskräfte, also Soldaten, Polizisten. Es waren also Ansässige, die in der Region üblicherweise mit dem Zug fahren.
2: Obwohl diese Menschen nur durch Zufall in das Ereignis hineingeraten waren, wurden sie zurück in der Tschechoslowakei strengen Verhören unterzogen. Im Westen erregte die geglückte Fluchtaktion sogleich viel Aufmerksamkeit. Das Orchester von Radio Free Europe etwa komponierte eigens ein Lied zu Ehren des Lokführers. Es trug den Titel Mr. Konvalenka.

0: Die Menschen in der Tschechoslowakei sprachen bald vom Vlak Svobody, also dem Freiheitszug. Die Regierung hingegen startete eine Propagandakampagne gegen die Flüchtlinge. So war eine Woche später, am 18. September, im Rundfunk zu hören.
1: Am 11. September hat eine Gruppe von Terroristen, die von amerikanischen Agenten gelenkt und mit Geld sowie auch Waffen ausgestattet wurden, die Entführung der Reisenden eines Schnellzuges durchgeführt, der von Cheb nach Asch fuhr.
0: Freunde und Angehörige der drei Organisatoren, die im Land geblieben waren, wurden im Folgenden von den Sicherheitskräften verfolgt. Im Zusammenhang mit der Fluchtaktion und ihrer Vorbereitung fielen in der CSSR über 70 Gerichtsurteile, die lange Haftstrafen sowie eine nicht ausgeführte Todesstrafe zur Folge hatten. Die Gleisverbindung zwischen Asch und Selb wurde zudem komplett geschlossen.
1: Daniel Honigmann war das mit einem Bericht über den sogenannten Freiheitszug, der 1951 eine Gruppe von Tschechoslowaken die Flucht nach Westdeutschland ermöglichte. Das Savischkreuz aus dem 13. Jahrhundert ist gemeinsam mit den böhmischen Krönungsinsignien und dem Reliquienschrein des heiligen Maurus das bedeutendste Werk der Goldschmiedekunst, das in der Tschechischen Republik vorhanden ist. Wissenschaftler haben am Donnerstag einige neue Erkenntnisse über das mittelalterliche Kunstwerk veröffentlicht. Den Forschern zufolge hat das mit Edelsteinen geschmückte Doppelkreuz seine Geheimnisse über Jahrzehnte hinweg bewahrt. Das Savischkreuz aus dem Zisterzienserstift Vichybrod birgt mutmaßlich ein Fragment jenes Kreuzes, an dem Jesus Christus starb. Den neuesten Forschungen nach enthält das Kreuz aber auch noch eine weitere Reliquie, die sogenannte Kontaktreliquie aus einem Holzstück, das die Hauptreliquie berührt. Der Geoinformatiker Matěj Šindeláš von der Organisation Naše Historie beschrieb seine neuesten Erkenntnisse in den Inlandssendungen des Tschechischen Rundfunks.
0: Was die zweite Reliquie betrifft, haben wir festgestellt, dass das Holz etwas härter erscheint. Vermutlich ist es Walnussholz. Wir gehen darum davon aus, dass es sich um den Holzkern des Kreuzes selbst handelt. Im Jahre 1775 wurde er jedoch durch einen Silberkern ersetzt. Das Holzstück blieb aber im Inneren des Kreuzes und diente dazu, die Hauptreliquie, das Fragment vom Kreuz Christi, zu sichern.
1: Die neuen Erkenntnisse über das Savischkreuz wurden bei einem internationalen Symposium in Vichybrod präsentiert. Die Experten forschen an dem einzigartigen Kunstwerk mit Unterbrechungen seit 2016. Sie erstellten unter anderem ein digitales 3D-Bild des Kreuzes. Es wird betont, dass bei den Forschungen nicht invasiv vorgegangen worden sei. Das heißt auf eine Weise, die das Werk nicht beschädigt. Wie gelang es nun zu bestimmen, welche der Reliquien die Hauptreliquie ist? Matěj Šindeláš dazu.
0: Es ist ganz einfach. Wir sind davon ausgegangen, dass es sich bei der Primärreliquie um das kleine Kreuz handelt, das noch Stoffreste aufweist und aus Zedernholz angefertigt ist. Unsere Hypothese lautet, dass das andere Holzstück, die Kontaktreliquie, völlig anderer Art ist. Wir nehmen an, dass es eigens zugeschnitten und geformt wurde, um das darunterliegende Holz, die Primärreliquie, zu fixieren. Im Mittelalter hätte es niemand gewagt, die Hauptreliquie zu entzweien.
1: Laut Matěj Šindeláš gibt es zwar in der Literatur Informationen über das Alter des Zedernholzes, das aus dem Kreuz Christi stammen soll. Die Angaben seien jedoch durch keine Analysen bestätigt worden, so der Experte. Sein Forscherteam neige ebenso wenig dazu, dies zu tun, betonte Šindeláš und fuhr fort.
0: Die Durchführung einer solchen Analyse wäre zerstörerisch. Sie würde die Entnahme einer Probe erfordern, die bei der Radiokarbon-Methode verbrannt und vernichtet würde. Das ist bei einer Reliquie nicht wünschenswert. Zudem sind solche Analysen niemals vollkommen präzise.
1: Einige Hypothesen gibt es zudem über die Herkunft des Savischkreuzes. 2013 wurde das einzigartige Kunstwerk im Rahmen der Landesausstellung Oberösterreich-Südböhmen gezeigt. Jiří Franz, der Kurator des Tyser-Schau, die in Vyšibro zu sehen war, sagte damals gegenüber Radio Prag International, die Herkunft des Kreuzes sei nach wie vor von Geheimnissen umhüllt. Er fügte hinzu:
2: Kollegen Kunsthistoriker haben in den vergangenen Jahrzehnten fleißig gearbeitet und die Reliquiare verglichen, die eine Ähnlichkeit aufweisen. Und beispielsweise in Estergom in Gran hat sich ein anderes Kreuz erhalten, das sogenannte Schwurkreuz der ungarischen Könige, das viel kleiner ist, das auch einfach ist. Es ist also nicht doppelarmig wie das Savischkreuz, sondern ein lateinisches Kreuz. Die Filigranarbeiten sind aber sehr ähnlich und wurden wahrscheinlich von der gleichen Hand geschaffen. Und die verstorbene Professor Kovács ist dann am Ende ihres Lebens zu der an sich gekommen, dass das Savischkreuz als das Krönungskreuz der ungarischen Könige bestellt, in Auftrag gegeben wurde. Und deshalb hat man es so aufwendig konstruiert. Die Verarbeitung ist so aufwendig, dass dieses Kreuz wirklich ein Unikat, also einzigartig ist.
1: 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Der 11. September, das Datum ist zum Synonym geworden für die Terroranschläge von Al-Qaida in den USA. Es ist genau 25 Jahre her, dass die Islamisten mit zwei entführten Flugzeugen die Zwillingstürme der World Trade Centers in New York zum Einsturz brachten und über 2700 Menschen mit in den Tod rissen. Der Tscheche Pavel Hlava lebte zu der Zeit in New York, wurde zum Augenzeugen und filmte die schrecklichen Ereignisse. Warum seine Aufnahmen einzigartig sind, berichtet Hlava im Interview für Radio Prag International. Daniela Honigmann fasst das Gespräch zusammen.

0: An den 11. September 2001 erinnere er sich sehr genau, sagt Pavel Hlava. Der Tscheche lebte zu der Zeit in New York und hatte sich gerade eine teure Videokamera gekauft. An dem schicksalhaften Dienstag sei er mit seinem Bruder Josef und seinem Chef Mike Cohen mit dem Auto in der Stadt unterwegs gewesen, um zu einem Job in Pennsylvania zu fahren, berichtet Hlava.
1: Als ich das erste Flugzeug filmte, habe ich es auf dem kleinen Kamerabildschirm gar nicht wahrgenommen. Wir fuhren in den Battery-Tunnel und Mike hatte das Radio an. Als wir in der Mitte des Tunnels waren, kamen schon die Nachrichten. Ich sagte zu Mike, er soll schnell herausfahren, ich wolle das aufnehmen. Als er draußen anhielt, flog das zweite Flugzeug über unseren Köpfen hinweg. Es gab einen riesigen Knall. Nach diesem Schock sagte Mike zu mir, Pavlík, an diesem Tag wirst du dich dein ganzes Leben lang erinnern.
0: Diesen Satz habe er immer noch im Kopf, sagt der Augenzeuge und fügt hinzu, dass ebenso die ganze Welt den 11. September 2001 in Erinnerung behalten habe. Pavel Hlava wurde 1963 in Brünn geboren. Als junger Mann arbeitete er in den Kohlegruben von Ostrau. Später ging er nach New York, um Geld für ein besseres Leben zurück in Brünn zu verdienen. Die Aufnahmen in den Straßen von Manhattan machte er eigentlich für seine Familie zu Hause.
1: Mit der Kamera wollte ich filmen, wie ich in New York wohne und arbeite. Vor allem meinem Schwager Karel, einem Ingenieur, wollte ich alles zeigen, damit er sieht, wie man in Amerika lebt.
0: Durch Zufall dokumentierte Hlava dann jenes Ereignis, das das Leben in den USA grundlegend verändern sollte. Er schildert, was weiter geschah.
1: Wir stiegen aus dem Auto aus und ich filmte immer noch. Wir befanden uns 100 bis 150 Meter von den Zwillingstürmen entfernt. Dann wurden wir schon von der Polizei weggeschickt, weil sie die Zufahrtsstraßen für die Feuerwehr räumen mussten. Also fuhren wir weiter.
0: Er sei davon ausgegangen, dass sein Chef Mike in dem Moment nach Hause zu seinen 6 Kindern wolle und dass sich die Fahrt nach Pennsylvania für diesen Tag erledigt habe, so Hlava. Aber es kam anders.
1: Manhattan ist, das weiß man, eine Halbinsel. Die war komplett abgesperrt. Tunnel, Brücken, alles war zu. Wir fuhren Richtung Brooklyn Bridge und blieben dort stehen. Mike telefonierte dauernd und nach vielleicht einer halben Stunde sagte er, wir würden doch fahren, die Washington Bridge sei geöffnet worden. Also stiegen wir wieder ins Auto und starteten. Dabei filmte ich immer noch und in dem Moment zerbrach das erste Gebäude. Ich hatte dann also auf der Kamera, wie der erste Turm zusammenfällt.
0: Dieses Ereignis noch vor Augen machten sich die drei Männer dann tatsächlich auf den Weg nach Pennsylvania, wo sie Reparaturen in einem Ferienlager durchführten. Und somit könne er gar nicht antworten auf all die Fragen, die ihm so oft gestellt werden, räumt Hlava ein, welche Atmosphäre nämlich in New York unmittelbar nach den Anschlägen herrschte.
1: Das weiß ich alles nur von Freunden, dass eben keine U-Bahn fuhr und niemand zur Arbeit ging. Ich kehrte in der Woche darauf am Freitag nach New York zurück. Am Sonntag nahm ich meine Kamera und versuchte so nah wie möglich an die Zwillinge heranzukommen, um Aufnahmen zu machen. Die einigen Straßen waren aber für die Öffentlichkeit gesperrt. Ich habe zum Beispiel gefilmt, wie dort ein Feuerwehrauto stand, damit die Trümmer nicht zu sehen waren.

0: Für Pavel Hlava ging das Leben in New York weiter und auch seinen Filmaufnahmen maß er keine besondere Bedeutung zu. Sein Mitbewohner, der etwas von Computern und Technik verstand, habe sich das Video aber dann einmal genauer angeschaut.
1: Er ging alles durch, kontrollierte die Bilder und fand darauf das erste Flugzeug. Es ist nur in der Ferne zu sehen, ziemlich klein. Und er sagte zu mir, hey, du hast da auch das erste Flugzeug gefilmt. Ich antwortete, echt? Zeig mal.
0: Heute ist klar, dass Hlava ein unikates Dokument erstellt hat. Die beiden französischen Filmemacher Jules und Gédéon Naudet machten zwar auch umfassende Aufnahmen, die in Spielfilmlänge veröffentlicht wurden, aber die Einschläge der Flugzeuge in die beiden Türme des World Trade Centers sind dabei mit zwei unterschiedlichen Kameras festgehalten worden. Über den Wert seiner Aufnahme sei er sich aber erst zwei Jahre später bewusst geworden, betont Hlava, nämlich durch den Hinweis des US-amerikanischen Fotografen Walter Carling.
1: Er erkannte, dass ich der Einzige bin, der beide Flugzeuge gefilmt hat. Dies gelangte erst im Jahr 2003 an die Öffentlichkeit.
0: Bis dahin hatte die VHS-Kassette zu Hause bei Hlava im Regal gestanden. Nur Freunden aus der tschechischen Community von New York habe er manchmal eine Kopie zum Geburtstag angefertigt, erinnert sich der Hobbyfilmer. Und von einer solchen erfuhr dann der besagte Fotograf.
1: Walter Carling kontaktierte mich vor dem zweiten Jahrestag, weil er davon durch eine Englischlehrerin erfahren hatte. Ein Tscheche hatte sich ihr gegenüber damit gebrüstet, dass er diese Aufnahme habe. Und sie leitete dies an Carling weiter. Er wollte aber das Original finden, so kam er an mich. Er fragte mich, ob ich das Video nicht veröffentlichen wolle, denn dafür könnte es etwas geben. Ich antwortete, wenn ich die $500 für die Kamera wieder herausbekomme, warum nicht?
0: Bei dieser naiv niedrigen Summe scheint es nicht geblieben zu sein. Laut dem Wikipedia-Eintrag über den Film hat Hlava gemeinsam mit Carling ein begrenztes Senderecht mit dem TV-Sender ABC ausgehandelt, jedoch nie öffentlich bekannt gegeben, wie viel er daran verdient hat.

0: Wenn Pavel Hlava die Geschichte seiner Videoaufnahme am 11. September 2001 erzählt, betont er auch, dass er im Moment des Geschehens nicht an einen Anschlag oder an Terrorismus gedacht habe. Allgemein hätten ihn Nachrichten zu dieser Zeit nicht interessiert. Im Fernsehen habe er lieber Sport geschaut, so der Zeitzeuge. Weiter berichtet er.
1: Aber mein Bruder, der damals mit uns mitfuhr, ist auf dem Video zu hören, wie er sagt: Bruder, das ist ein Attentat, das ist ein Anschlag. Ich selbst habe das gar nicht wahrgenommen. Das kam erst nach einiger Zeit, als in Medien immer wieder durchgenommen wurde, was passiert war und wie. 2003 kontaktierte mich dann sogar das FBI, dass ich die Aufnahme ausleihen wollte. Dem habe ich zugestimmt. Sie wollten etwas über die Geschwindigkeit des Flugzeugs und die Höhe herausfinden. Dafür schenken sie mir ein unverkäufliches Buch des FBI über die Zwillingstürme.
0: Im gleichen Jahr zog Hlava dann zurück ins heimatliche Brünn. Gemeinsam mit seinem Neffen betrieb er dort einige Jahre lang eine Bar, die Twins, also Zwillinge, hieß. Anlässlich des 25. Jahrestages der Anschläge macht sich Pavel Hlava nun wieder nach New York auf. Er wolle Ground Zero besuchen, jenen Ort, den er nur als abgesperrtes Trümmerfeld in Erinnerung habe. Nun wolle er sich die Gedenkstätte anschauen, an der auch die Namen der Todesopfer zu finden sind.
1: Ich möchte die Atmosphäre dort erleben und hundertprozentig will ich das höchste Gebäude besuchen, das es jetzt in New York gibt. Denn 2001 hatte mein Schwager mir noch im August vorgeschlagen, auf die Spitze des World Trade Centers hochzufahren. Damals sagte ich, dass ich das erst machen will, wenn mich im Dezember meine Kinder zu Weihnachten besuchen. Aber leider passierte dann, was passierte, so war ich nie dort oben. Auf dem Empire State Building war ich jedoch zweimal. Und nun will ich einfach auf das neue Gebäude hinauffahren.
0: Es ist 541,3 Meter hoch, steht direkt neben dem Ground Zero und heißt One World Trade Center.

Daniela Honigmann war das mit einem Interview mit Pavel Hlava, der am 11. September 2001 die schrecklichen Ereignisse in New York gefilmt hat. Und damit sind wir fast am Ende der heutigen Sendung angelangt. Besuchen Sie uns auch auf Facebook. Für Ihre Aufmerksamkeit bedankt sich Martina Schneibergová. 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